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1: Mit Angelina Quocciala. Ganz besondere Orgelklänge gibt's am Samstag in der Pfarrkirche St. Remigius in Schleching. Dort könnt ihr ein Instrument mit außergewöhnlichen Registern erleben. Die Orgel lässt nämlich Kuhglocken erklingen und bringt mit einem Alphornregister sogar echtes Berggefühl in die Kirche. Los geht's am Samstagvormittag um 11 Uhr. Der Eintritt ist frei. Das Herbstfest Steinbrünning geht in den Endspurt. Morgen wird in der Thomannhalle ab 19.30 Uhr beim Bayerischen Tanzabend getanzt. Für euch spielt die Trumpf- oder Kritischmusi und am Freitag steigt ab 20 Uhr zum Abschluss das traditionelle Weinfest. Einlass ist ab 16 Jahren. Die Musikkapelle Steinbrünning und die Schützen freuen sich auf euch, also schaut's gern vorbei und feiert's mit. Am Sonntag wird's gemütlich im Chiemseepark Seebruck. Der Trachtenverein Seerose lädt da zum Gartenfest ein. Ab 12 Uhr zeigen Kinder, Jugendliche und Aktive ihr Können. Dazu gibt's Musik und für die Kleinen eine Hüpfburg. Der Eintritt, der ist frei. Und wenn das Wetter nicht mitspielt, wird das Fest dann eine Woche später nachgeholt. Und Endspurt im Open-Air-Kino beim Aschi in Bischofswiesen. Wie versprochen, werden nochmal morgen und am Freitag Filme nachgeholt, die wegen schlechtem Wetter ausgefallen sind. Morgen läuft um 20.45 Uhr nochmal das Steckerlfisch-Fiasko und am Freitag Spider-Man Brand New Day. Einlass ist ab 19.30 Uhr.
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2: Ich bin Moritz Einzel. Nach dem Tod von Dolly Parton hat US-Präsident Trump in den Vereinigten Staaten Trauerbeflaggung angeordnet. Er sprach von einem wahren Verlust für Millionen von Menschen. Die US-Country-Ikone Parton ist im Alter von 80 Jahren in Nashville gestorben. Weltweit bekannt wurde sie mit Hits wie Jolene, 9 to 5 und der Ballade I Will Always Love You. Im Landkreis Hof ist ein touristisches Großprojekt geplant. Ein Wanderweg im Frankenwald soll über zwei lange Fußgängerhängebrücken führen. Doch daraus wird erstmal nichts. Der Bayerische Verwaltungsgerichtshof hat die Pläne in einer Eilentscheidung auf Eis gelegt. Geklagt hatten Umweltschützer. Sie sehen einen unzulässigen Eingriff in Natur und Landschaft. Die Wolken werden weniger, dafür breitet sich zum Teil Nebel aus. Die Temperaturen sinken auf 15 bis 10 Grad. Tagsüber ist es anfangs örtlich trüb, sonst wechseln sich nach letzten Schauern Wolken und immer mehr Sonne ab. Die Höchstwerte erreichen 21 bis 28 Grad. Am Donnerstag scheint die Sonne neben ein paar dünnen hohen Wolken. Am Freitag ziehen von Westen her zum Teil kräftige Schauer und Gewitter durch.
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2: Eine Meldung von der A3 Passau Richtung Nürnberg zwischen Passau Nord und Eichach vorm Wald. Da ist die linke Fahrspur wegen Bergungsarbeiten nach einem Unfall im Baustellenbereich gesperrt.

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2: Ich bin Moritz Einzel. Die Bundesregierung schließt heute ihre Klausurtagung in Neu-Hardenberg in Brandenburg ab. Heute wird über die Hitzewellen und die Dürre dieses Sommers beraten und verbunden damit über Hitzeschutzmaßnahmen. Es soll zunächst die Lage analysiert werden. Beschlüsse sollen in späteren Kabinettssitzungen folgen. Ein weiteres Thema ist die Wettbewerbsfähigkeit der Wirtschaft. Die US-Country-Sängerin Dolly Parton ist tot. Sie starb im Alter von 80 Jahren, wie ihre Familie mitgeteilt hat. Mehr als 60 Jahre dauerte Partons Karriere. Zu ihren bekanntesten Hits zählen zum Beispiel Jolene, 9 to 5 und I Will Always Love You. US-Präsident Trump kündigte eine einwöchige Trauerbeflaggung zu Ehren Dolly Partons an. Popstar Elton John würdigte Parton als gigantische Künstlerin mit dem gütigsten Herz. Köln ist in den kommenden Tagen wieder Zentrum und Lebenselixier für viele tausend Gamer. Die weltgrößte Computer- und Videospielmesse Gamescom hat begonnen. Der Geschäftsführer des Gameverbandes Felix Falk.
3: Wir freuen uns sehr, dass die Ausstellungsfläche erstmals völlig komplett ausgebucht ist und wir eine Vielfalt von mehr als 1700 Ausstellenden haben. Das spricht also dafür, dass es viele Spiele gibt, viele Neuheiten, ganz viel für die Fans zu entdecken.
2: Zum Auftakt haben am Abend rund 5000 Menschen in einer Kölner Messehalle Spieletrailer angeschaut. Der Bayerische Bauernverband fordert eine 500 Millionen Euro Staatszuschuss und weitere Hilfen für die Landwirtschaft. Ohne Sofortprogramm müssen nach Worten von Verbandspräsident Felsner Betriebe aufgeben. Die Bauern leiden demnach unter mehreren Problemen gleichzeitig: Trockenheit und damit verbunden schlechtere Ernten, hohe Kosten und schwierige Märkte. An diesen Volksfestbesuch werden sich 23 Fahrgäste eines Kettenkarussells in Hamburg noch lange erinnern, allerdings eher nicht positiv. Die Menschen haben nämlich in dem Kettenkarussell rund 3 Stunden in großer Höhe festgesessen. Das Fahrgeschäft war am späten Abend wegen eines Defekts stehen geblieben. Polizei und Feuerwehr kamen mit einem Großaufgebot. Kurz nach Mitternacht gelang es, das Kettenkarussell wieder in Gang zu setzen und die Leute unversehrt rauszuholen. Es ist jetzt 3:15. Die Wolken werden weniger, dafür breitet sich zum Teil Nebel aus. Die Temperaturen sinken auf 15 bis 10 Grad. Tagsüber ist es anfangs örtlich trüb, sonst wechseln sich nach letzten Schauern Wolken und immer mehr Sonne ab. Die Höchstwerte erreichen 21 bis 28 Grad. Am Donnerstag scheint die Sonne neben ein paar dünnen hohen Wolken. Am Freitag ziehen von Westen her zum Teil kräftige Schauer und Gewitter durch.
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2: Aktuell keine relevanten Meldungen, normaler Verkehr.
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1: 26. August 1984. Limahl ist mit Neverending Story neu in den Charts.

unendliche Geschichte von Michael Ende. Das ist wohl eines dieser Jugendbücher, das in keiner Bibliothek fehlen darf. Und wie das mit erfolgreichen Büchern nun mal so ist, irgendwann wird es verfilmt. Im Fall der unendlichen Geschichte soll das Buch direkt auf 3 Filme aufgeteilt werden. Aber der erste Film schon floppt. Autor Michael Ende ist mit dem ersten Teil schon so unzufrieden, dass er seinen Namen aus dem Vorspann streichen lässt. Teile 2 und 3 nimmt er zähneknirschend zur Kenntnis. Aber eine Sache ist herausragend: der Soundtrack. Eigentlich sollte der nur für Amerika gelten, aber der Song setzt sich auch in Deutschland in den Charts durch. Never Ending Story von

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2: Ich bin Moritz Einzel. Die Bundesregierung schließt heute ihre Klausurtagung in Neu-Hardenberg in Brandenburg ab. Heute wird über die Hitzewellen und die Dürre dieses Sommers beraten und verbunden damit über Hitzeschutzmaßnahmen. Es soll zunächst die Lage analysiert werden. Beschlüsse sollen in späteren Kabinettssitzungen folgen. Ein weiteres Thema ist die Wettbewerbsfähigkeit der Wirtschaft. Der Bayerische Bauernverband fordert eine 500 Millionen Euro Staatszuschuss und weitere Hilfen für die Landwirtschaft. Ohne Sofortprogramm müssen nach Worten von Verbandspräsident Felsner Betriebe aufgeben. Die Bauern leiden demnach unter mehreren Problemen gleichzeitig: Trockenheit und damit verbunden schlechtere Ernten, hohe Kosten und schwierige Märkte. Die Wolken werden weniger, dafür breitet sich zum Teil Nebel aus. Die Temperaturen sinken auf 15 bis 10 Grad. Tagsüber ist es anfangs örtlich trüb, sonst wechseln sich nach letzten Schauern Wolken und immer mehr Sonne ab. Die Höchstwerte erreichen 21 bis 28 Grad. Am Donnerstag scheint die Sonne neben ein paar dünnen, hohen Wolken. Am Freitag ziehen von Westen her zum Teil kräftige Schauer und Gewitter durch.
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2: Aktuell keine relevanten Meldungen, normaler Verkehr.
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2: Ich bin Moritz Einzel. Ein Kettenkarussell kann ja viel Spaß machen, ist aber kein guter Ort, um festzusitzen, schon gar nicht in großer Höhe. Das ist aber 23 Fahrgästen auf einem Volksfest in Hamburg passiert. Das Fahrgeschäft hatte am Abend einen technischen Defekt und blieb stehen. Feuerwehr und Polizei rückten mit einem Großaufgebot an. Nach stundenlangem Ausharren gelang es kurz nach Mitternacht, das Kettenkarussell wieder in Gang zu setzen und die Leute unversehrt rauszuholen. Die umstrittene Rentenreform der schwarz-roten Koalition muss nach den Worten von Bundesfinanzminister Klingbeil zügig stehen. Im ZDF hat der SPD-Chef gesagt, man müsse die sozialen Sicherungssysteme fit machen. Das Ziel sei, dass wir bis zum Ende des Jahres ein neues Rentensystem haben.
3: Wir müssen natürlich auch Vertrauen schaffen gegenüber den Bürgerinnen und Bürgern. Da treffe ich welche, die sagen, ich wäre gerne nächstes oder übernächstes Jahr dann nach 45 Jahren abschlagsfrei in Rente gegangen. Wie macht ihr das jetzt genau mit dem Übergang? Und dafür werden wir Lösungen finden. Da bin ich mir aber auch sicher, das kriegen wir in der Regierung hin.
2: Die Bundesregierung schließt heute ihre Kabinettsklausur in Brandenburg ab. Dabei geht es um die Themen Hitzeschutz und Wirtschaft. Die Musikwelt trauert um Dolly Parton. Die US-Country-Legende ist im Alter von 80 Jahren gestorben. Parton starb nach übereinstimmenden Medienberichten an Krebs. Sie habe tapfer einen kurzen Kampf gegen die Krankheit geführt, hieß es. US-Präsident Trump ordnete eine einwöchige Trauerbeflaggung an. Wie geht's weiter mit den VW-Standorten? Nach dem Auftakt in Wolfsburg reist Volkswagen-Chef Blume heute nach Emden und Zwickau. In beiden Werken des Autobauers sind außerordentliche Betriebsversammlungen einberufen, bei denen die VW-Führung der Belegschaft Rede und Antwort zu den angekündigten Sparmaßnahmen stehen soll. Gestern bei seiner Rede in Wolfsburg erntete Blume Pfiffe. Fußballwunder in Linz. Der Linzer ASK, Österreichs Meister, hat sich erstmals für die Champions League qualifiziert. Nach einem 0:3 im Playoff-Hinspiel bei Celtic Glasgow sah es eigentlich schon zappenduster aus, aber Linz gewann das Rückspiel mit 5:1 nach Verlängerung und ist jetzt in der Ligaphase der Champions League mit dabei. Die wird am morgigen Donnerstagabend ausgelost. Es ist jetzt 4:15. Tagsüber ist es anfangs örtlich trüb, sonst wechseln sich nach letzten Schauern Wolken und immer mehr Sonne ab. Die Höchstwerte erreichen 21 bis 28 Grad. Am Donnerstag scheint die Sonne neben ein paar dünnen hohen Wolken. Am Freitag ziehen von Westen her zum Teil kräftige Schauer und Gewitter durch.
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2: Aktuell keine relevanten Meldungen, normaler Verkehr.
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1: Servus mit Angelina Quotschalla. Das nächste Bayernliga-Duell in Kirchhain-Schöring steht an. Am Samstag empfangen die Fußballer des SV Kirchhain-Schöring den TSV 1860 Rosenheim. Anstoß ist am Nachmittag um 15 Uhr in der EM Group Arena an der Laufener Straße. Freut euch auf Bayernliga-Fußball und unterstützt den SV Kirchhain-Schöring live vor Ort. Am Sonntag wird in Traunstein wieder fleißig gestöbert und eingekauft. Es ist Augustmarkt und dort warten rund 40 Händler auf euch. Von Kleidung über Haushaltswaren bis zu Lebensmitteln gibt's jede Menge zu entdecken. Der Markt läuft von 8 Uhr morgens bis 6 Uhr abends in der Innenstadt. Kommt also gern vorbei und bummelt entspannt durch die Stände. Und nächste Woche Freitag wird Bad Reichenhall wieder zur großen Open-Air-Kulisse für die philharmonische Klangwolke. Ab dem späten Nachmittag gibt's Live-Musik in der Innenstadt, bevor um 19 Uhr die Philharmoniker spielen. Das Konzert könnt ihr natürlich auch bei uns live im Radio hören und damit überall in der Fußgängerzone und auch drumherum. Außerdem haben die Geschäfte bis spät abends geöffnet und wer danach noch nicht genug hat, zieht weiter ins Magazin 3 zur Aftershow Party mit Mojo 6.
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2: Ich bin Moritz Einzel. Ein Kettenkarussell kann ja viel Spaß machen, ist aber kein guter Ort, um festzusitzen, schon gar nicht in großer Höhe. Das ist aber 23 Fahrgästen auf einem Volksfest in Hamburg passiert. Das Fahrgeschäft hatte am Abend einen technischen Defekt und blieb stehen. Feuerwehr und Polizei rückten mit einem Großaufgebot an. Nach stundenlangem Ausharren gelang es kurz nach Mitternacht, das Kettenkarussell wieder in Gang zu setzen und die Leute unversehrt rauszuholen. Die umstrittene Rentenreform der schwarz-roten Koalition muss nach den Worten von Bundesfinanzminister Klingbeil zügig stehen. Im ZDF hat der SPD-Chef gesagt, man müsse die sozialen Sicherungssysteme fit machen. Das Ziel sei, dass wir bis zum Ende des Jahres ein neues Rentensystem haben.
3: Wir müssen natürlich auch Vertrauen schaffen gegenüber den Bürgerinnen und Bürgern. Da treffe ich welche, die sagen, ich wäre nächstes oder übernächstes Jahr dann nach 45 Jahren abschlagsfrei in Rente gegangen. Wie macht ihr das jetzt genau mit dem Übergang? Und dafür werden wir Lösungen finden. Da bin ich mir aber auch sicher, das kriegen wir in der Regierung hin.
2: Die Bundesregierung schließt heute ihre Kabinettsklausur in Brandenburg ab. Dabei geht es um die Themen Hitzeschutz und Wirtschaft. Tagsüber ist es anfangs örtlich trüb, sonst wechseln sich nach letzten Schauern Wolken und immer mehr Sonne ab. Die Höchstwerte erreichen 21 bis 28 Grad. Am Donnerstag scheint die Sonne neben ein paar dünnen hohen Wolken. Am Freitag ziehen von Westen her zum Teil kräftige Schauer und Gewitter durch.
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2: Aktuell keine relevanten Meldungen, normaler Verkehr.
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0: Reise.
1: Heute ist der 26. August. Am 26. August 1978 wird in Rom Geschichte geschrieben. Albino Luciani wird zum Papst gewählt. Er nennt sich Johannes Paul I. Es ist der erste Papst, der diesen Doppelnamen trägt. Eine Hommage an seine beiden Vorgänger Johannes den 23. und Paul den 6. Doch seine Amtszeit bleibt kurz. Nur 33 Tage nach seiner Wahl stirbt er überraschend. Bis heute ranken sich zahlreiche Spekulationen um seinen Tod. Was bleibt, ist das Bild eines bescheidenen, lächelnden Kirchenoberhaupts, das viele Herzen im Sturm erobert hat. Am 26. August 1920 tritt in den USA das Frauenwahlrecht offiziell in Kraft, mit der Aufnahme des 19. Verfassungszusatzes in die Gesetzesbücher. Zwar war der Beschluss bereits am 18. August gefasst worden, doch erst mit diesem Datum wird er rechtlich wirksam. Nach jahrzehntelangem Kampf dürfen Frauen in den Vereinigten Staaten endlich wählen. Ein historischer Meilenstein für die Gleichberechtigung, der mit Kundgebungen und Festzügen gefeiert wird.

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2: Ich bin Moritz Einzel, guten Morgen. Die Musikwelt trauert um Dolly Parton. Die US-Country-Ikone ist im Alter von 80 Jahren gestorben, laut Medienberichten an Krebs. Ein Nachruf von Tina Eck.
3: Oft sprach Dolly Parton von ihrer Kindheit in Armut als viertältestes von 12 Kindern in einer Hütte in den Smoky Mountains. Ihr Aufstieg und ihre Karriere in Nashville waren sagenhaft. 9 to 5, Jolene, I Will Always Love You wurden Welthits. Dolly wurde reich, baute den Rummelplatz Dollywood und spendete viel Geld für Arme und für Ausbildung. Vor allem Bücher für Kinder, damit die das Lesen lernen.
2: Die Bundesregierung schließt heute ihre Klausurtagung in Neu-Hardenberg in Brandenburg ab. Heute wird über die Hitzewellen und die Dürre dieses Sommers beraten und verbunden damit über Hitzeschutzmaßnahmen. Es soll zunächst die Lage analysiert werden. Beschlüsse sollen in späteren Kabinettssitzungen folgen. Ein weiteres Thema ist die Wettbewerbsfähigkeit der Wirtschaft. An diesen Volksfestbesuch werden sich 23 Fahrgäste eines Kettenkarussells in Hamburg noch lange erinnern, allerdings eher nicht positiv. Die Menschen haben nämlich in dem Kettenkarussell rund 3 Stunden in großer Höhe festgesessen. Das Fahrgeschäft war am späten Abend wegen eines Defekts stehen geblieben. Polizei und Feuerwehr kamen mit einem Großaufgebot. Kurz nach Mitternacht gelang es, das Kettenkarussell wieder in Gang zu setzen und die Leute unversehrt rauszuholen. Der Bayerische Bauernverband fordert eine 500 Millionen Euro Staatszuschuss und weitere Hilfen für die Landwirtschaft. Ohne Sofortprogramm müssen nach Worten von Verbandspräsident Felsner Betriebe aufgeben. Die Bauern leiden demnach unter mehreren Problemen gleichzeitig: Trockenheit und damit verbunden schlechtere Ernten, hohe Kosten und schwierige Märkte. Der deutsche Fußballrekordmeister FC Bayern hat die Verträge mit Vorstandschef Jan-Christian Dresen und Sportvorstand Max Eberl vorzeitig verlängert. Sie laufen jetzt bis Mitte 2029. Vereinspräsident Herbert Heiner begründete die Entscheidung des Bayern-Aufsichtsrates mit dem Wunsch nach Kontinuität und Verlässlichkeit. Es ist jetzt 5:15. Tagsüber ist es anfangs örtlich trüb, sonst wechseln sich nach letzten Schauern Wolken und immer mehr Sonne ab. Die Höchstwerte erreichen 21 bis 28 Grad. Am Donnerstag scheint die Sonne neben ein paar dünnen hohen Wolken. Am Freitag ziehen von Westen her zum Teil kräftige Schauer und Gewitter durch.
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2: Aktuell keine relevanten Meldungen, normaler Verkehr.
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1: Mit Angelina Quocciala. Ganz besondere Orgelklänge gibt's am Samstag in der Pfarrkirche St. Remigius in Schleching. Dort könnt ihr ein Instrument mit außergewöhnlichen Registern erleben. Die Orgel lässt nämlich Kuhglocken erklingen und bringt mit einem Alphornregister sogar echtes Berggefühl in die Kirche. Los geht's am Samstagvormittag um 11 Uhr. Der Eintritt ist frei. Das Herbstfest Steinbrünning geht in den Endspurt. Morgen wird in der Thomannhalle ab 19.30 Uhr beim Bayerischen Tanzabend getanzt. Für euch spielt die Trumpf- oder Kritischmusi und am Freitag steigt ab 20 Uhr zum Abschluss das traditionelle Weinfest. Einlass ist ab 16 Jahren. Die Musikkapelle Steinbrünning und die Schützen freuen sich auf euch, also schaut's gern vorbei und feiert's mit. Am Sonntag wird's gemütlich im Chiemseepark Seebruck. Der Trachtenverein Seerose lädt da zum Gartenfest ein. Ab 12 Uhr zeigen Kinder, Jugendliche und Aktive ihr Können. Dazu gibt's Musik und für die Kleinen eine Hüpfburg. Der Eintritt, der ist frei. Und wenn das Wetter nicht mitspielt, wird das Fest dann eine Woche später nachgeholt. Und Endspurt im Open-Air-Kino beim Aschi in Bischofswiesen. Wie versprochen, werden nochmal morgen und am Freitag Filme nachgeholt, die wegen schlechtem Wetter ausgefallen sind. Morgen läuft um 20.45 Uhr nochmal das Steckerlfisch-Fiasko und am Freitag Spider-Man Brand New Day. Einlass ist ab 19.30 Uhr.
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2: Ich bin Moritz Einzel, guten Morgen. Die Musikwelt trauert um Dolly Parton. Die US-Country-Ikone ist im Alter von 80 Jahren gestorben, laut Medienberichten an Krebs. Ein Nachruf von Tina Eck.
3: Oft sprach Dolly Parton von ihrer Kindheit in Armut als viertältestes von 12 Kindern in einer Hütte in den Smoky Mountains. Ihr Aufstieg und ihre Karriere in Nashville waren sagenhaft. 9 to 5, Jolene, I Will Always Love You wurden Welthits. Dolly wurde reich, baute den Rummelplatz Dollywood und spendete viel Geld für Arme und für Ausbildung. Vor allem Bücher für Kinder, damit die das Lesen lernen.
2: Der Bayerische Bauernverband fordert eine 500 Millionen Euro Staatszuschuss und weitere Hilfen für die Landwirtschaft. Ohne Sofortprogramm müssen nach Worten von Verbandspräsident Felsner Betriebe aufgeben. Die Bauern leiden demnach unter mehreren Problemen gleichzeitig: Trockenheit und damit verbunden schlechtere Ernten, hohe Kosten und schwierige Märkte. Tagsüber ist es anfangs örtlich trüb, sonst wechseln sich nach letzten Schauern Wolken und immer mehr Sonne ab. Die Höchstwerte erreichen 21 bis 28 Grad. Am Donnerstag scheint die Sonne neben ein paar dünnen hohen Wolken. Am Freitag ziehen von Westen her zum Teil kräftige Schauer und Gewitter durch.
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2: Aktuell keine relevanten Meldungen, normaler Verkehr.
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1: 26. August 1984. Limahl ist mit Neverending Story neu in den Charts.

unendliche Geschichte von Michael Ende. Das ist wohl eines dieser Jugendbücher, das in keiner Bibliothek fehlen darf. Und wie das mit erfolgreichen Büchern nun mal so ist, irgendwann wird es verfilmt. Im Fall der unendlichen Geschichte soll das Buch direkt auf 3 Filme aufgeteilt werden. Aber der erste Film schon floppt. Autor Michael Ende ist mit dem ersten Teil schon so unzufrieden, dass er seinen Namen aus dem Vorspann streichen lässt. Teile 2 und 3 nimmt er zähneknirschend zur Kenntnis. Aber eine Sache ist herausragend: der Soundtrack. Eigentlich sollte der nur für Amerika gelten, aber der Song setzt sich auch in Deutschland in den Charts durch. Never Ending Story.

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2: Ich bin Julia Wassilkow. Guten Morgen. Ein Kettenkarussell soll Spaß machen, ist aber kein guter Ort, um festzusitzen. Schon gar nicht in rund 30 Metern Höhe. Das ist 23 Fahrgästen in der Nacht auf einem Volksfest in Hamburg passiert. Das Fahrgeschäft hatte am Abend einen technischen Defekt und blieb stehen. Feuerwehr und Polizei rückten mit einem Großaufgebot an. Kurz nach Mitternacht ist das Karussell dann wieder gefahren und die Fahrgäste konnten befreit werden. Die Musikwelt trauert um Dolly Parton. Die US-Country-Legende ist im Alter von 80 Jahren gestorben. Dolly Parton starb an Krebs. US-Präsident Trump ordnete eine einwöchige Trauerbeflaggung an.
3: Ihr Aufstieg und ihre Karriere in Nashville waren sagenhaft. 9 to 5, Jolene, I Will Always Love You wurden Welthits. Dolly wurde reich, baute den Rummelplatz Dollywood und spendete viel Geld für Arme und für Ausbildung. Vor allem Bücher für Kinder, damit die das Lesen lernen.
2: Die Bundesregierung schließt heute ihre Kabinettsklausur ab. Das schwarz-rote Kabinett spricht dabei über die Folgen von Hitze und Dürre für Deutschland und berät über Maßnahmen zur Anpassung und Schutz. Beschlüsse soll es heute nicht geben. Weiteres Thema in der Ministerrunde ist das Wirtschaftswachstum. Wie geht's weiter mit den VW-Standorten? Nach dem Auftakt in Wolfsburg reist Volkswagen-Chef Blume heute nach Emden und Zwickau. In beiden Werken des Autobauers sind außerordentliche Betriebsversammlungen einberufen, bei denen die VW-Führung der Belegschaft Rede und Antwort zu den angekündigten Sparmaßnahmen stehen sollen. Gestern bei seiner Rede in Wolfsburg erntete Blume Pfiffe. In Köln ist am Abend die weltgrößte Computerspielmesse Gamescom eröffnet worden. Dieses Jahr gibt es einen Ausstellerrekord. Insgesamt präsentieren sich mehr als 1600 Firmen, Verbände und Organisationen. Am Abend werden neue Spiele auf einer Bühnenshow vorgestellt. Morgen eröffnet die Messe für Fachbesucher, am Donnerstag für das breite Publikum. Erwartet werden rund 350.000 Besucherinnen und Besucher. Es ist kurz nach 6.
4: Vielen Dank. Wir schauen aufs Bayernwelle Wetter und in den nächsten Tagen kommt das warme Wetter wieder zurück. Heute sind bis zu 27 Grad möglich. Auch die Sonne schafft es heute ganz gut raus. Morgen dann mit bis zu 31 Grad und das Ganze findet dann am Freitag seinen Höhepunkt mit knappen 32 Grad. 12 Grad messen wir aktuell in Bischofswiesen bei der Feuerwehr, 14 in Grabenstedt und 14 auch in Pittenhardt. 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Aktuell habe ich nichts gemeldet, ihr habt also Freifahrt. Blitzer sind mir soweit auch keine bekannt. Wenn ihr aber was seht, dann gebt doch bitte Bescheid unter der 08654 3x7 3x3. Das ist unsere WhatsApp- und Studionummer, also eine Nummer abspeichern und ihr habt beides mit dabei. Danke schon mal fürs Melden und gute Fahrt wünsche ich euch.
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4: Und da starten wir rein in die Mitte der Woche. Und vielleicht braucht es dafür einen kleinen Funken Magie zum Wachwerden. Kein Problem, habe ich parat für euch mit Queen und A Kind of Magic. Emily hier im Studio. Guten Morgen. 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

0: Michael Schulte mit 5am hier auf der Bayernwelle. Guten Morgen.
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0: Lola Young mit Messi hier auf der Bahnwelle um 20 nach 6. Ich hoffe, ihr startet gut rein in den Mittwoch. Und die Country-Welt, die trauert um eine ihrer größten Ikonen. Dolly Parton ist mit 80 Jahren verstorben. Sie stand bis ins hohe Alter auf der Bühne. Ihre Las Vegas-Konzertreihe musste sie aber letzten Herbst schon krankheitsbedingt absagen. Jetzt ist Dolly Parton tot. Kollegin Angelina Kuchala, was wissen wir denn über die Ursache?
1: Also nach der ersten Schocknachricht gestern Abend wissen wir heute Morgen eben mehr. Dolly Parton ist nach einem kurzen, mutigen Kampf gegen den Krebs gestorben, heißt es. Mhm. Sie wurde erst am vergangenen Freitag in ein Krebszentrum in Nashville eingeliefert und starb dann dort im Kreis ihrer Familie. Was besonders tragisch ist, noch vor wenigen Tagen hatte Dolly selbst öffentlich über ihre Gesundheit gesprochen. Sie sagte eben, sie habe manche Beschwerden so nicht ernst genommen, auch weil sie sich lange Zeit um ihren schwerkranken Mann Carl Dean gekümmert habe. Er ist dann vergangenes

0: John hat zum Beispiel gesagt, dass sie eine gigantische Künstlerin mit einem besonders großen Herzen war. Mhm. Und selbst US-Präsident Donald Trump würdigt sie als großen Verlust für Millionen Menschen und ließ jetzt die US-Fahnen eine Woche lang auf Halbmast setzen.
1: Also unsere Gedanken sind bei Dolly Parton, eine außergewöhnliche Karriere, ein außergewöhnlicher Mensch und jetzt leider ein trauriger Abschied. Ihr hört die Bayernwelle. Schönen Mittwoch.
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3: Mittwoch, 6:30. Kollegin Angelina Kutschala ist im Studio. Du hast die Nachricht mit dabei. Guten Morgen.
4: Ja, servus, guten Morgen. Ich habe einen kleinen Schreckmoment dabei und zwar auf einem Volksfest in Hamburg. 23 Menschen saßen da in rund 30 Meter Höhe in einem Kettenkarussell fest. Wegen eines technischen Defekts stand das Fahrgeschäft stundenlang still und kurz nach Mitternacht lief es dann erst wieder und die Fahrgäste konnten aussteigen.
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4: Der Landkreis Berchtesgadener Land kommt dem Salzburger Verkehrsverbund einen großen Schritt näher. Dafür gibt es rund 750.000 Euro EU-Fördermittel. Das Geld fließt unter anderem in die Ausarbeitung des künftigen Tarifs und in die notwendige Organisationsstruktur. Ziel sind einheitliche Tarife, bessere Anschlüsse und eine gemeinsame Fahrgastinfo und damit ein deutlich einfacherer öffentlicher Verkehr über die Grenze hinweg. Der Start war ursprünglich für Anfang 2027 geplant, verschiebt sich aber auf Ende nächsten Jahres und zwar wegen der komplexen rechtlichen, technischen und organisatorischen Fragen. Es wäre somit der erste grenzüberschreitende Verkehrsverbund dieser Art zwischen Deutschland und Österreich. Mit Schockanrufen haben Betrüger in der Region immer wieder Erfolg. Doch dieser Fall heute vor dem Landgericht Traunstein ist nicht alltäglich, denn der Schaden liegt bei 300.000 Euro. So schildert die Staatsanwaltschaft den Fall.
5: Im November 2025 wird ein 88-Jähriger aus Fraßdorf Ziel einer Betrügerbande. Eine Frau gibt sich am Telefon als seine Tochter aus. Sie habe einen tödlichen Unfall verursacht und sei am Mund verletzt, vermutlich um den Stimmunterschied zu erklären. Eine angebliche Staatsanwaltschaft übernimmt das Gespräch und fordert Kaution. Der Senior erklärt, Geld sei kein Problem, die Banken hätten aber schon geschlossen. Die Betrüger überreden ihn, Schmuck im Wert von 300.000 Euro an einen Abholer zu übergeben. Dabei wird er durchgehend am Telefon gehalten. Danach soll er zu Hause Gold holen. Erst dort wird er angesprochen und erkennt den Schwindel. Gemeinsam mit der verständigten echten Tochter will er den Spieß dann umdrehen und bietet den Betrügern an, das Gold an dieselbe Stelle zu bringen. Als diese einen anderen Übergabeort fordern, bricht das Telefonat ab.
4: Vielen Dank, Markus Zartner. Vor dem Landgericht Traunstein ist heute der mutmaßliche Abholer angeklagt. 3 Verhandlungstage sind angesetzt. Das Urteil soll kommenden Montag fallen. Und ab heute ist die Wasserburger Straße im Freilassinger Westen wieder zweispurig befahrbar. Die Stadtwerke haben hier im Anschluss an die Münchner Straße die letzten Wasserleitungsarbeiten durchgeführt und vollständig abgeschlossen. Die Ampeln im Bereich der Unterführung an der McDonalds-Kreuzung wurden abgebaut, sodass der Verkehr ab sofort wieder frei fließen kann. Auch der Geh- und Radweg soll spätestens ab kommenden Montag wieder nutzbar sein. Und weitere Nachrichten aus unserer Region findet ihr auch auf bayernwelle.de.
3: Danke dir, Angelina Kvocala. Schauen wir ganz kurz aufs Bayernwelle-Wetter. Richtiges Sommerfeeling bekommen wir in den nächsten Tagen wieder zurück. Heute mit viel Sonnenschein und bis zu 27 Grad. Morgen und am Freitag erreichen wir sogar wieder 31 bis 32 Grad, bevor es am Wochenende dann etwas kühler wird. 14 Grad messen wir aktuell in Altenmarkt an der Alz, genauso wie in Bergen und 14 Grad auch in Bad Reichenhall. Der Bayernwelle Verkehrsservice, damit ihr sicher ankommt. Und da habe ich gerade die Nachricht reinbekommen, dass es wohl einen Unfall gegeben hat nach Lindach in Fahrtrichtung Trostberg. Also hier bitte vorsichtig. Geblitzt wird noch, und zwar einmal in Tengling in der Ortsdurchfahrt. Ist natürlich eine 50er-Zone und der blitzt in Fahrtrichtung Tittmoning. Das ist aber auch schon alles, was ihr mir gemeldet habt. Wenn ihr noch was seht, gebt Bescheid, ruft an oder schickt eine WhatsApp. Geht beides über die 08654, dreimal die 7 und dreimal die 3. Ich bedanke mich schon mal fürs Melden und wünsche euch eine gute und sichere Fahrt.
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3: Schönen guten Morgen, Emily hier für euch am Start. Und Wolle, Nadeln und jede Menge Herzblut. Im Freilassinger Strickcafé wird wieder fleißig gestrickt. Aber dieses Mal geht's um mehr als nur ein schönes Hobby. Was hinter der Aktion steckt und warum die Strickerinnen damit etwas ganz Besonderes bewirken, hört ihr gleich hier auf der Bayernwelle. Ihr startet jetzt rein in den Mittwoch mit den K-Pop Demon Hunters und Golden. Schönen guten Morgen.

0: Ihr hört die Bayernwelle an diesem Mittwoch mit Amanda Marshall, Let It Rain. 20 vor 7 haben wir es. Guten Morgen. Und in Freilassing, da hängen einige Damen so richtig an der Nadel. Also nicht das, was ihr jetzt meint, sondern die stricken unfassbar gerne. Aber nicht irgendwas, sondern für einen guten Zweck. Was genau, das hat mir Sabine Schönberger vom Strickcafé Wollpertinger erzählt.
1: Ehrenamt liegt uns allen am Herzen. Und dann haben wir die Krankenhäuser gefragt, ob sie was brauchen. Und wir nähen auch Herzkissen für Brustkrebspatientinnen. Und die Neugeborenenstation hat gesagt, sie brauchen dringend Mütchen und Söckchen, weil das leider nicht gestellt wird. Und die Neugeborenen brauchen es heute warm.
0: Mhm. Und der Bedarf ist groß.
1: Wir schaffen jetzt 200 bis 300. Das dauert doch für ein Set sitzen wir 1 bis 3 Tage. Und die kriegen ja doch über 1600 Babys im Jahr. Also das schafft man derzeit nicht, das abzudecken. Drum waren wir ganz froh, wenn wir noch Frauen oder auch sehr gerne Männer dazu bewegen könnten, mitzustricken.
0: Also alle stricken, damit es die Neugeborenen schön warm haben. Details zu dem Treffen gibt es jetzt noch von Sabine Oellerer.
2: Wir sind ungefähr immer 10 Leute, wir haben aber auch schon 15 gewesen oder manchmal 8, je nachdem, wer halt gerade Zeit hat. Die Altersspanne geht von 18 bis 94. Also wir treffen uns in der Regel alle 3 Wochen. Unser nächstes Treffen wäre jetzt am 2.9. im Pfarrheim, im Kolpingsaal. Also das Pfarrheim ist ja dann offen, da hört man und sieht man uns dann schon, wenn wer kommen möchte.
0: Also wer gerne strickt, einfach mal am 2. September zwischen 10 und 13 Uhr vorbeischauen. Eine richtig tolle Aktion. Und erst vor kurzem haben die Mädels vom Strickcafé wieder 150 liebevoll verpackte Sets an das Klinikum übergeben. Da werden sie jetzt an die frisch gebackenen Eltern ausgegeben. Sehr schöne Aktion. Ihr hört die Bayernwelle. Guten Morgen.

0: Spice Girls mit Stop hier auf der Bayernwelle. Wir starten gemeinsam rein in diesen Mittwoch und lebensgroße Poster von den Lieblingsstars, die Ratschläge von Dr. Sommer und natürlich nackige Menschen. Also das verbinde ich zumindest mit der Bravo. Das Kultmagazin feiert heute schon den 70. Geburtstag. Wahnsinn. Die Bravo hat ganze Generationen in ihrer Jugend begleitet. Was verbindet ihr denn mit dem Magazin?
1: Ja, früher war ja das immer ganz geheim, hat man die ja gelesen.
2: Natürlich nur die Interviews mit den ausgezogenen Leuten.
3: Wir haben uns eigentlich immer die Bilder angeguckt und halt bei den nackten Seiten immer schnell weitergeblättert.
4: Oh, viele alte Jugenderinnerungen. Alte Popgruppen, die es heute, glaube ich, nicht mehr gibt. Milli Vanilli.
5: Mit Bravo bin ich aufgewachsen und mir ist Bravo sehr nahe.
0: Ja, also Happy Birthday. Bravo, 70 Jahre gibt es das Magazin jetzt schon. Welche Erinnerungen verbindet ihr denn damit? Schickt mir doch gerne eine kurze WhatsApp. Nummer wäre die 08654, 3x die 7 und 3x die 3. Ich sag schon mal danke fürs Durchschicken. Ihr hört die Bayernwelle. Guten Morgen.
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0: jetzt die Top-Meldung aus der Region mit Angelina Quocciala. In Traunstein endet zum Jahresende eine Ära. Das erzbischöfliche Ordinariat schließt das Haus St. Rupert wegen zu geringer Auslastung. Die Veranstaltungen ziehen in den Campus St. Michael um, so die PNP. Offen ist noch die Zukunft der historischen Sternwarte mit ihrem fast 100 Jahre alten Zeiss-Fernrohr. Mehr dazu in den Regionalnachrichten um halb und auf bayernwelle.de.
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2: Ich bin Julia Wasilkow. Guten Morgen. In Deutschland ist eine Zuckersteuer geplant und die könnte mehr Produkte betreffen als gedacht. Zum Beispiel auch Biermischgetränke, Fruchtsäfte und Haferdrinks. Finanzminister Klingbeil hat die Pläne bei RTL und NTV verteidigt.
3: Und das ist auch richtig, um unsere Kinder zu schützen, um dafür zu sorgen, dass man in Deutschland gesünder lebt. Dafür ist eine solche Steuer dann auch richtig.
2: In der Union gibt es schon jetzt Kritik an den Plänen. Die Verbraucherzentralen schlagen Alarm. Immer mehr Menschen ärgern sich über Verträge, die ihnen einfach so aufgedrängt werden. Etwa für Bücher, Zeitschriften oder Glücksspiele. Im ersten Halbjahr sind mehr als 24.000 Beschwerden eingegangen. 7% mehr als im Vorjahr. Die Forderung von Verbandschefin Popp: Verträge, die am Telefon abgeschlossen werden, sollen erst gültig sein, wenn sie später schriftlich bestätigt werden. Auf dem Hamburger Dom hat es einen Großeinsatz von Polizei und Feuerwehr gegeben. 23 Menschen hingen in einem Kettenkarussell fest, in rund 25 Metern Höhe. Bei dem Fahrgeschäft war eine Bremse blockiert. Kurz nach Mitternacht ist das Karussell dann wieder gefahren und die Fahrgäste konnten befreit werden. Der Bayerische Bauernverband fordert eine 500 Millionen Euro Staatszuschuss für die Landwirtschaft. Ohne ein staatliches Sofortprogramm drohen nach Worten von Verbandspräsident Felsner Betriebsausgaben. Die Bauern hätten derzeit mit schlechter Ernte, hohen Kosten und schwierigen Märkten zu kämpfen. Die US-Country-Sängerin Dolly Parton ist tot. Sie starb im Alter von 80 Jahren. Mehr als 60 Jahre dauerte Dolly Partons Karriere. Zu ihren bekanntesten Hits zählen Jolene und I Will Always Love You. US-Präsident Trump kündigte eine einwöchige Trauerbeflaggung an. Es ist jetzt kurz nach 7.
4: Vielen Dank und wir schauen zum Bayernwelle Wetter. Das warme Wetter kommt in den nächsten Tagen jetzt wieder zurück. Heute sind bis zu 27 Grad möglich. Auch die Sonne schafft es heute ganz gut raus. Morgen dann mit bis zu 31 Grad. Und das Ganze findet am Freitag seinen Höhepunkt mit knappen 32 Grad. 14 Grad messen wir aktuell in Traunstein beim Landratsamt, genauso wie in Schneidsee, und 13 Grad in Berchtesgaden. Der Bayernwelle Verkehrsservice, damit ihr sicher ankommt. Aktuell sehe ich keine Staus oder Störungen auf den Straßen. Es ist also alles frei. Geblitzt wird noch, und zwar einmal in Tengling in der Ortsdurchfahrt, in der 50er-Zone natürlich, und der blitzt in Fahrtrichtung Tittmoning. Mehr habe ich aber nicht. Wenn ihr noch was gesehen habt, dann ruft an oder schickt eine WhatsApp. Geht beides unter der 08654 dreimal die 7 und dreimal die 3. Danke schon mal fürs Melden und gute Fahrt.
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4: Und da haben wir schon wieder Mitte der Woche. Ich bin Emilie Rettenberger. Guten Morgen. Und Lust auf einen Spielplatz, der mehr kann als Rutsche und Schaukel? Dann ab nach Inzell mit euch. Da wartet mitten in der Natur ein echter Abenteuerspielplatz mit Platz zum Klettern, Toben und Entdecken. Warum der Spielplatz bei Familien so beliebt ist, hört ihr gleich hier auf der Bayernwelle.

0: Nostalgie pur mit Old City und Fireflies hier auf der Bayernwelle um 10 nach 7. Guten Morgen. Und wenn ihr mal auf der Suche nach einem Spielplatz seid, bei dem ihr richtig was erleben könnt, dann haben wir da was für euch. Der Erlebnisspielplatz Schmelz in Inzell. Der liegt mitten in der Natur und bietet jede Menge Platz zum Entdecken und Spielen. Und warum er bei Familien so beliebt ist, da haben wir natürlich gleich mal nachgefragt.
1: Ich finde es zwar schade, dass da vorne das ganze Wasserrad austrocknet ist, aber es fließt immer noch viel Wasser.
2: Oder hast du irgendwie ein Lieblingsspielgerät am Spielplatz?
3: Die Schaukel und das Wasser.
4: Und Wasser spielen und Staudamm bauen?
5: Also es ist halt so ein Netz, da wo man einfach dran klettern kann.
6: Es ist halt eine schöne Wanderung dabei. Da oben ist dann noch gute Alm, wo es kurz Essen gibt.
0: Na, da schau her. Unser Ferientipp für euch also, egal ob ihr klettern, toben oder einfach mal im Bach planschen wollt. Hier gibt's für die kleinen und großen Abenteurer unter euch einiges zu entdecken beim Erlebnisspielplatz Schmelz in Inzell.

0: 20 nach 7, ihr hört die Bayernwelle. Ich wünsche euch einen tollen Start in den Mittwoch. Und alle Heavy-Metal-Fans, jetzt mal aufgepasst. Heavy-Metal könnte Schmerzen nämlich erträglicher machen.
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0: Forschende haben jetzt über 100 Fans beim Wacken-Festival getestet. Während des Festivals haben sie ihre Arme länger in eiskaltem Wasser halten können als davor, obwohl der Schmerz gleich stark geblieben ist. Die Erkenntnisse könnten zukünftig auch Menschen mit chronischen Schmerzen helfen. Ja, warum auch nicht, gell? Ihr hört die Bayernwelle. Guten Morgen.
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3: Schönen Mittwoch, wir sind bei den Bayernwelle Nachrichten. Alles, was da wichtig ist, gibt's jetzt von der Kollegin Angelina Kutschala.
4: Servus, guten Morgen euch allen. Eine geplante Zuckersteuer könnte mehr treffen als nur klassisch Limo oder Cola. Auch Frucht, Säfte, Haferdrinks und Biermischgetränke könnten davon betroffen sein. Finanzminister Lars Klingbeil verteidigt die Pläne. Sie sollen vor allem Kinder schützen und zu gesünderem Leben beitragen. Aus der Union kommt schon jetzt Kritik.
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4: In Traunstein endet zum Jahresende eine Ära. Das erzbischöfliche Ordinariat schließt das Haus St. Rupert. Grund ist laut Ordinariat die zu geringe Auslastung, so die Passauer Neue Presse. Bis dahin laufen dort noch Präsenzveranstaltungen. Danach zieht der Betrieb in den Campus St. Michael um. Offen ist die Zukunft der historischen Sternwarte. Dort gibt's regelmäßig Führungen und Beobachtungsabende. Die Erzdiözese führt dazu derzeit ergebnisoffene Gespräche, heißt es. Stadt und Landkreis bedauern die Schließung. Entscheiden kann darüber aber allein die Kirche als Betreiberin. Die Villa an der Rupprechtstraße wurde 1912 bis 1914 gebaut. Die Sternwarte mit ihrem historischen Zeiss-Fernrohr stammt ebenfalls aus dieser Zeit. Erst vor kurzem hat das Strickcafé Wolpertinger aus Freilassing 150 Sets für Neugeborene an das Klinikum Traunstein übergeben. Nun ist die Gruppe auf der Suche nach weiteren Interessierten. Denn pro Jahr werden im Klinikum Traunstein über 1600 Babys geboren. So eine Menge können die derzeit rund 10 Strickerinnen nicht stemmen. Für Mitbegründerin Sabine Schönberger ist das Projekt weit mehr als ein bloßes Hobby.
5: Mir gefällt halt der Gedanke miteinander, füreinander und das Projekt fürs Kreiskrankenhaus Traunstein, wo wir ganz fleißig Babysets stricken, also jeweils ein Mützchen, ein paar Söckchen, ein Glücksbringer und einen lieben Gruß. Und ja, bei jedem Set, was ich stricke, sehe ich schon ein Baby drin liegen und das ist halt, was mich so anspornt.
4: Das Strickcafé trifft sich etwa alle 3 Wochen im Pfarrheim St. Rupert in Freilassing. Der nächste Termin ist der 2. September von 10 bis 13 Uhr. Es sind ausdrücklich auch Männer eingeladen und alle, die das Stricken lernen wollen. Und viele Schwammerlsucher gehen leer aus. Wegen der langen Trockenheit gibt's zwischen Chiemsee und Königssee aktuell kaum Pilze. Die jüngsten Regenfälle dürften daran zunächst wenig ändern, denn die Feuchtigkeit ist vielfach noch nicht tief genug in den ausgetrockneten Boden vorgedrungen. Für den Wald ist das mehr als nur ärgerlich. Pilze leben nämlich unter der Erde in weit verzweigten Geflechten und arbeiten eng mit den Bäumen zusammen. Sie helfen ihnen unter anderem dabei, Wasser und Nährstoffe aufzunehmen. Wie stark die Trockenheit die heimischen Pilzgemeinschaften tatsächlich geschädigt hat, wird sich erst später zeigen. Und weitere Nachrichten aus der Region, die findet ihr auch auf bayernwelle.de.
3: Das Bayernwelle-Wetter. Richtiges Sommerfeeling bekommen wir in den nächsten Tagen wieder zurück. Heute mit viel Sonnenschein und bis zu 27 Grad. Morgen und am Freitag erreichen wir sogar wieder 31 bis 32 Grad, bevor es am Wochenende dann etwas kühler wird. 14 Grad messen wir durch die Bank in Freilassing bei der Lockwelt, genauso wie in Chieming und auch in Engelsberg. Der Bayernwelle Verkehrsservice, damit ihr sicher ankommt. Und wir schauen kurz auf die A8 Salzburg Richtung München zwischen Grabenstedt und Übersee. Da befindet sich ein defektes Fahrzeug. Wir haben hier auch eventuell noch Personen und Gegenstände auf der Fahrbahn. Also hier bitte Vorsicht. Der Standstreifen ist auf alle Fälle blockiert. A8 Salzburg Richtung München zwischen Grabenstedt und Übersee. Zwei Blitzer habe ich auch noch für euch. Einer steht in Freilassing in der Hallerstraße nach der Unterführung in Fahrtrichtung Polizei und in Tengling in der Ortsdurchfahrt in der 50er-Zone. Der blitzt in Fahrtrichtung Tittmoning. Wenn ihr auch noch was gesehen habt, dann gebt Bescheid. 08654 dreimal die 7 und dreimal die 3. Danke schon mal fürs Melden und gute Fahrt.
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3: Kurz nach 7:30, schönen guten Morgen. Wir drehen die Musik jetzt mal ein bisschen auf. Brooke Fraser mit Something in the Water. Und danach habe ich die Imagine Dragons für euch mit dabei. Hört sich doch gut an, oder? Emily hier für euch, guten Morgen.

0: Die Imagine Dragons mit Demons machen uns wach hier auf der Bayernwelle um 20 vor 8. Guten Morgen. Und heute hängen die Fahnen in den USA auf Halbmast, denn es heißt Abschied nehmen von einer smarten Geschäftsfrau, begnadeten Sängerin und einer der besten Songwriterinnen weltweit. Die Country-Legende Dolly Parton ist im Alter von 80 Jahren an Krebs verstorben. Eine Frau, die bis zuletzt nicht ans Aufhören dachte, wie sie im ZDF sagte.
1: Well, I love to work. Ich liebe meine Arbeit und habe schon als Kind davon geträumt, die ganze Welt zu bereisen und Songs zu schreiben. Das war meine Gabe und daraus wollte ich immer schon ein Geschäft machen. Jedes Jahr erfüllen sich viele meiner Träume. Und ich hoffe, dass ich mich niemals zur Ruhe setzen werde. Ich wache jeden Tag mit neuen Träumen auf und fühle mich, als würde ich gerade erst anfangen.
0: Ja, Dolly Parton war nicht nur wegen ihrer Musik weltbekannt, sondern auch für ihr gutes Herz. Sie hat ihren Ruhm immer für den guten Zweck genutzt, zum Beispiel mit ihrer weltweiten Leseinitiative Imagination Library.
1: Ich wollte, dass Kinder früh lernen zu lesen und Bücher zu lieben. Es bringt die ganze Familie näher. Die Kinder bekommen ihre Bücher per Post. Ihr eigener Name steht drauf. Und die Eltern können dem Kind daraus vorlesen. Unabhängig davon, ob sie aufs College oder zur Schule gehen und es sich leisten können. Wenn sie lesen können, können sie sich selbst bilden.
0: Dolly Parton, eine außergewöhnliche Karriere, ein außergewöhnlicher Mensch und jetzt ein trauriger Abschied. Aber was für immer bleibt, ist ihre Musik. Dolly Parton jetzt mit einem Kulthit aus dem Jahr 1980. 9 to 5 hört ihr jetzt hier auf der Bayernwelle.

0: Das hat ordentlich Power. Wham! Mit Wake Me Up Before You Go Go. Ich hoffe, wir sind jetzt alle schön wach. Ihr hört die Bayernwelle. Guten Morgen.
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0: Ja, für den Märchenpark Marquardtstein habe ich heute Tickets zu verschenken. Angemeldet hatte sich dafür die liebe Rosa Burkhardswieser aus Theisendorf. Und da habe ich dann natürlich gleich mal angerufen.
2: Burkhardswieser?
0: Ja, hallo, hier ist die Emily von der Bayernwelle. Servus.
2: Servus.
0: Es hat sich eine Rosa Burkhardswieser bei uns angemeldet für den Sommer daheim.
2: So, da war ja nichts davon.
0: Bist du der Mann oder wer bist du?
2: Ja.
0: Weißt du, was der Sommer daheim ist auf der Bayernwelle?
2: Ja, ich glaube schon.
0: Wir verschenken da Ausflugstickets für ganz viele tolle Ziele in der Region. Und da hätte sich die Rosa angemeldet für den Märchenpark Marquardtstein. Und sie hat dazu geschrieben, ihr würdet gern mal mit euren Enkelinnen einen Ausflug dahin machen.
2: Ja, das könnte man schon machen.
0: Könnte man machen, oder? Ja, dann gebe ich dir das doch einfach, oder?
2: Ja, wenn das geht.
0: Ja, freilich geht es. Sagst der Rosa aber trotzdem liebe Grüße von mir.
2: Hier riecht's ja raus, ja.
0: Super, dann schicken wir euch die Tickets zu und ich hoffe, ihr könnt da einen schönen Tag im Märchenpark Marquardtstein verbringen.
2: So gerecht, dann erst in
0: Ja, da habe ich keinen Zweifel, dass die ihren Spaß haben werden, gell? Und auch ihr könnt euch noch anmelden auf bayernwelle.de für ganz viele unterschiedliche Ausflugsziele in der Region, aber auch darüber hinaus. Bis zum Ende der Sommerferien läuft unser Sommer daheim noch hier auf der Bayernwelle.
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2: Und jetzt die Top-Meldung aus der Region mit Angelina Quotschala. Der Landkreis Berchtesgadener Land kommt dem Salzburger Verkehrsverbund einen großen Schritt näher. Dafür gibt es rund 750.000 Euro EU-Förderung, unter anderem für einen gemeinsamen Tarif und bessere Anschlüsse. Der Start des grenzüberschreitenden Verkehrsverbunds ist jetzt für das vierte Quartal 2027 geplant. Mehr dazu in den Regionalnachrichten um 17:30 und auf bayernwelle.de.
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3: Ich bin Julia Wasilkow. Guten Morgen. Los geht's mit der weltgrößten Computerspielmesse, der Gamescom in Köln. In diesem Jahr mit einem Ausstellerrekord. Es präsentieren sich deutlich mehr als 1600 Firmenverbände und andere Organisationen. Thomas Bremser.
4: Rund 350.000 Gaming-Fans werden hier in den nächsten Tagen erwartet, gut zwei Drittel davon aus dem Ausland. Die Gaming-Branche ist für die Wirtschaft enorm wichtig, das zeigt sich auch an der politischen Prominenz. Neben Finanzminister Klingbeil und Forschungsministerin Bär wird erstmals auch ein Bundespräsident auf der Messe sprechen. Frank-Walter Steinmeier ist Gastredner beim Gamescom-Kongress.
3: Ein Kettenkarussell soll Spaß machen, ist aber kein guter Ort, um festzusitzen. Schon gar nicht in rund 30 Metern Höhe. Das ist 23 Fahrgästen in der Nacht auf einem Volksfest in Hamburg passiert. Das Fahrgeschäft hatte am Abend einen technischen Defekt und blieb stehen. Feuerwehr und Polizei rückten mit einem Großaufgebot an. Kurz nach Mitternacht ist das Karussell dann wieder gefahren und die Fahrgäste konnten befreit werden. Volkswagen-Chef Blume will heute die beiden VW-Standorte in Zwickau und Emden besuchen. In den Werken sind außerordentliche Betriebsversammlungen angesetzt. Blume will die Belegschaft über die angekündigten Sparmaßnahmen informieren. Für die beiden Werke gibt es eine Standortgarantie bis Ende 2030. Die geplante Zuckersteuer könnte deutlich mehr Getränke betreffen als gedacht. Auch Fruchtsäfte, Smoothies und Produkte wie Hafermilch sind von der Steuer betroffen. In der Union gibt es schon jetzt Kritik an den Plänen. Man werde bei der Beratung im Bundestag noch genauer prüfen, wie die Zuckersteuer ausgestaltet wird. Weltweit trauern Stars wie Elton John, Taylor Swift und Beyoncé um Dolly Parton. Sie ist im Alter von 80 Jahren gestorben. US-Präsident Trump hat die Flaggen im ganzen Land für eine Woche auf Halbmast setzen lassen. Zu Ehren von Dolly Parton erstrahlt das Empire State Building in New York in rosa Licht. Es ist kurz nach 8.
5: Danke dir. Schauen wir zum Bayernwelle-Wetter. Das warme Wetter kommt in den nächsten Tagen wieder zurück. Heute sind bis zu 27 Grad möglich. Auch die Sonne schafft es ganz gut raus. Morgen dann mit bis zu 31 Grad. Und das Ganze findet dann am Freitag seinen Höhepunkt mit knappen 32 Grad. 15 Grad messen wir aktuell noch in Schneidsee beim Kindergarten, 14 in Siegsdorf und 14 auch in Schneidselreuth. Der Bayernwelle Verkehrsservice, damit ihr sicher ankommt. Auf der A8 Salzburg Richtung München zwischen Grabenstedt und Übersee befindet sich ein defektes Fahrzeug. Da ist der Standstreifen blockiert. Also hier bitte Vorsicht. Geblitzt wird auch noch, und zwar einmal in Tengling in der Ortsdurchfahrt in der 50er-Zone. Der blitzt in Fahrtrichtung Tittmoning und in Freilassing in der Hallerstraße nach der Unterführung in Richtung Polizei wird ebenfalls geblitzt. Habt ihr auch noch was? Gebt Bescheid, ruft an oder schickt eine WhatsApp unter der 08654 3x die 7 und 3x die 3. Danke schon mal fürs Melden und gute Fahrt.
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5: Schönen guten Morgen, starten wir rein in den Mittwoch. Ich bin Emily und habe hier Chris de Serendi für euch mit Good Old Days. Auf geht's!

0: Absoluter Klassiker, den wir immer und immer wieder hören können. Aha, mit Take on Me hier auf der Bahnwelle um 10 nach 8. Schönen Mittwoch wünsche ich euch. Und in Freilassing, da hängen einige Damen so richtig an der Nadel. Also nicht das, was ihr jetzt meint, sondern die stricken unfassbar gerne. Aber nicht irgendwas, sondern für einen guten Zweck. Was genau, das hat mir Sabine Schönberger vom Strickcafé Wollpertinger erzählt.
1: Ehrenamt liegt uns allen am Herzen. Und dann haben wir die Krankenhäuser gefragt, ob sie was brauchen. Und wir nähen auch Herzkissen für Brustkrebspatientinnen. Und die Neugeborenenstation hat gesagt, sie brauchen dringend Mützchen und Söckchen, weil das leider nicht gestellt wird. Und die Neugeborenen brauchen es halt warm.
0: Mhm. Und der Bedarf ist groß.
1: Wir schaffen jetzt 200 bis 300. Das dauert doch für ein Set sitzen wir 1 bis 3 Tage. Und die kriegen ja doch über 1600 Babys im Jahr. Also das schaffen wir derzeit nicht, das abzudecken. Drum waren wir ganz froh, wenn wir noch Frauen oder auch sehr gerne Männer dazu bewegen könnten, mitzustricken.
0: Also alle stricken, damit es die Neugeborenen schön warm haben. Details zu dem Treffen gibt's jetzt noch von Sabine Oellerer.
2: Wir sind ungefähr immer 10 Leute, wir haben aber auch schon 15 gewesen oder manchmal 8, je nachdem, wer halt gerade Zeit hat. Die Altersspanne geht von 18 bis 94. Also wir treffen uns in der Regel alle 3 Wochen. Unser nächstes Treffen wäre jetzt am 2.9. im Pfarrheim, im Kolpingsaal. Also das Pfarrheim ist ja dann offen, da hört man und sieht man uns dann schon, wenn wer kommen möchte.
0: Also wer gerne strickt, einfach mal am 2. September zwischen 10 und 13 Uhr vorbeischauen. Eine richtig tolle Aktion. Und erst vor kurzem haben die Mädels vom Strickcafé wieder 150 liebevoll verpackte Sets an das Klinikum übergeben. Da werden sie jetzt an die frisch gebackenen Eltern ausgegeben. Sehr schöne Aktion. 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Guten Morgen.

0: 20 nach 8. Wir starten gemeinsam rein in den Mittwoch hier auf der Bayernwelle. Guten Morgen. Und das Wetter wird für die nächsten Tage wieder sommerferiengerecht, würde ich mal sagen. Und da denke ich auch immer gerne mal an meine Schul- und Ferienzeit zurück. Was habt ihr denn früher gerne in den Sommerferien gemacht? Bayernwelle-Hörer Alex aus Laufen.
1: Am See, Lagerfeuer, Grillen, sowas, Fasselfeier. An das kann ich mich nur erinnern, genau. Einfach mit Kumpels zusammensitzen, gemütlich auf Nacht.
0: Ja, auf jeden Fall, egal was man macht, immer alles schön entspannt und nicht gestresst, gell? An alle Erwachsenen, was sind denn eure liebsten Erinnerungen an die Sommerferien von früher? Schickt mir gerne kurze WhatsApp durch. Nummer dafür wäre die 08654, 3x die 7 und 3x die 3. Ich freue mich schon auf eure Antworten.
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0: zusammen.
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2: Euer Mittwochmorgen hier auf der Bayernwelle. Wir haben es 8:30 und die Kollegin Angelina Kvocalla ist im Studio und versorgt uns mit den aktuellen News. Was hast du denn mit dabei?
3: Servus, ich habe Köln mit dabei und die Gamescom, denn die startet heute und zwar mit einem neuen Ausstellerrekord. Mehr als 1600 Firmen und Organisationen sind mit dabei und rund 350.000 Gaming-Fans werden erwartet. 2/3 davon aus dem Ausland.
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3: Der Landkreis Berchtesgadener Land kommt dem Salzburger Verkehrsverbund einen großen Schritt näher. Dafür gibt es rund 750.000 Euro EU-Fördermittel. Das Geld fließt unter anderem in die Ausarbeitung des künftigen Tarifs und in die notwendige Organisationsstruktur. Ziel sind einheitliche Tarife, bessere Anschlüsse und eine gemeinsame Fahrgastinfo und damit ein deutlich einfacherer öffentlicher Verkehr über die Grenze hinweg. Der Start war ursprünglich für Anfang 2027 geplant, verschiebt sich aber auf Ende nächsten Jahres, und zwar wegen der komplexen rechtlichen, technischen und organisatorischen Fragen. Es wäre somit der erste grenzüberschreitende Verkehrsverbund dieser Art zwischen Deutschland und Österreich. Mit Schockanrufen haben Betrüger in der Region immer wieder Erfolg. Doch dieser Fall heute vor dem Landgericht Traunstein ist nicht alltäglich, denn der Schaden liegt bei 300.000 Euro. So schildert die Staatsanwaltschaft den Fall.
5: Im November 2025 wird ein 88-Jähriger aus Fraßdorf Ziel einer Betrügerbande. Eine Frau gibt sich am Telefon als seine Tochter aus. Sie habe einen tödlichen Unfall verursacht und sei am Mund verletzt, vermutlich um den Stimmunterschied zu erklären. Eine angebliche Staatsanwaltschaft übernimmt das Gespräch und fordert Kaution. Der Senior erklärt, Geld sei kein Problem, die Banken hätten aber schon geschlossen. Die Betrüger überreden ihn, Schmuck im Wert von 300.000 Euro an einen Abholer zu übergeben. Dabei wird er durchgehend am Telefon gehalten. Danach soll er zu Hause Gold holen. Erst dort wird er angesprochen und erkennt den Schwindel. Gemeinsam mit der verständigten echten Tochter will er den Spieß dann umdrehen und bietet den Betrügern an, das Gold an dieselbe Stelle zu bringen. Als diese einen anderen Übergabeort fordern, bricht das Telefonat ab.
3: Vielen Dank, Markus Zartner. Vor dem Landgericht Traunstein ist heute der mutmaßliche Abholer angeklagt. 3 Verhandlungstage sind angesetzt. Das Urteil soll kommenden Montag fallen. Und ab heute ist die Wasserburger Straße im Freilassinger Westen wieder zweispurig befahrbar. Die Stadtwerke haben hier im Anschluss an die Münchner Straße die letzten Wasserleitungsarbeiten durchgeführt und vollständig abgeschlossen. Die Ampeln im Bereich der Unterführung an der McDonalds-Kreuzung wurden abgebaut, sodass der Verkehr ab sofort wieder frei fließen kann. Auch der Geh- und Radweg soll spätestens ab kommenden Montag wieder nutzbar sein. Und weitere Nachrichten aus unserer Region findet ihr auch auf bayernwelle.de.
2: Das Bayernwelle-Wetter, richtiges Sommerfeeling bekommen wir in den nächsten Tagen wieder zurück. Heute mit viel Sonnenschein und bis zu 27 Grad. Morgen und am Freitag erreichen wir sogar wieder 31 bis 32 Grad, bevor es am Wochenende dann wieder etwas kühler wird. 14 Grad messen wir aktuell in der Ramsau beim Hintersee, 15 in Ruhpolding und 16 Grad in Übersee. Der Bayernwelle Verkehrsservice, damit ihr sicher ankommt. Aktuell habe ich keine Staus oder Störungen von den Straßen. Ihr habt also freie Fahrt. Geblitzt wird noch einmal in Tengling in der Ortsdurchfahrt in der 50er-Zone. Der blitzt in Fahrt Richtung Tittmoning und in Freilassing in der Hallerstraße nach der Unterführung in Richtung Polizei. Habt ihr auch noch was? Dann gebt Bescheid, ruft an, schickt eine WhatsApp 08654 3x7 und 3x3. Danke fürs Melden und gute Fahrt.
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2: So, wo ist sie denn, die Mittwochsmotivation? Ah, ich sehe sie, hab sie gefunden. Und sie heißt J-Lo und David Guetta. Save Me Tonight, jetzt hier für euch auf der Bayernwelle. Ich bin Emily Rettenberger, guten Morgen.

0: You too, but I still haven't found what I'm looking for hier auf der Bayernwelle. Schönen Mittwoch, wir starten gemeinsam rein. Und für den Märchenpark Marquardtstein habe ich heute Tickets zu verschenken bei unserem Sommer dahoam.
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0: Angemeldet dafür hatte sich die liebe Rosa Burkhardtswieser aus Theisendorf und da habe ich dann auch gleich mal angerufen.
2: Burkhardtswieser?
0: Ja, hallo, hier ist die Emily von der Bayernwelle. Servus.
2: Servus.
0: Es hat sich eine Rosa Burkhardtswieser bei uns angemeldet für den Sommer dahoam.
2: So, da war ja nichts davon.
0: Bist du der Mann oder wer bist du?
2: Ja.
0: Weißt du, was der Sommer dahoam ist auf der Bayernwelle?
2: Ja, ich glaube schon.
0: Wir verschenken da Ausflugstickets für ganz viele tolle Ziele in der Region. Und da hätte sich die Rosa angemeldet für den Märchenpark Marquardtstein und sie hat dazu geschrieben, ihr würdet gern mal mit euren Enkelinnen einen Ausflug dahin machen.
2: Ja, das kommt man schon machen.
0: Kommt man machen, oder? Ja, dann gebe ich dir das doch einfach, oder?
2: Ja, wenn das geht.
0: Ja, freilich geht es. Sagst der Rosa aber trotzdem liebe Grüße von mir.
2: Ihr riecht's ja raus, ja.
0: Super, dann schicken wir euch die Tickets zu und ich hoffe, ihr könnt da einen schönen Tag im Märchenpark Marquardtstein verbringen.
2: So gerecht, dann erst hinsagen.
0: Ja, also Spaß werden die definitiv haben im Märchenpark Marquardtstein. Und auch ihr könnt euch natürlich noch anmelden für euer liebstes Ausflugsziel auf bayernwelle.de.
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1: Servus mit Angelina Quotschalla. Das nächste Bayernliga-Duell in Kirchanschöring steht an. Am Samstag empfangen die Fußballer des SV Kirchanschöring den TSV 1860 Rosenheim. Anstoß ist am Nachmittag um 15 Uhr in der EM Group Arena an der Laufener Straße. Freut euch auf Bayernliga-Fußball und unterstützt den SV Kirchanschöring live vor Ort. Am Sonntag wird in Traunstein wieder fleißig gestöbert und eingekauft. Es ist Augustmarkt und dort warten rund 40 Händler auf euch. Von Kleidung über Haushaltswaren bis zu Lebensmitteln gibt's jede Menge zu entdecken. Der Markt läuft von 8 Uhr morgens bis 6 Uhr abends in der Innenstadt. Kommt also gern vorbei und bummelt entspannt durch die Stände. Und nächste Woche Freitag wird Bad Reichenhall wieder zur großen Open-Air-Kulisse für die philharmonische Klangwolke. Ab dem späten Nachmittag gibt's Live-Musik in der Innenstadt, bevor um 19 Uhr die Philharmoniker spielen. Das Konzert könnt ihr natürlich auch bei uns live im Radio hören und damit überall in der Fußgängerzone und auch drumherum. Außerdem haben die Geschäfte bis spätabends geöffnet und wer danach noch nicht genug hat, zieht weiter ins Magazin 3 zur Aftershow-Party. Party mit Mojo 6.
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2: Und jetzt die Top-Meldung aus der Region mit Angelina Quocciala. In Traunstein endet zum Jahresende eine Ära. Das erzbischöfliche Ordinariat schließt das Haus St. Rupert wegen zu geringer Auslastung. Die Veranstaltungen ziehen in den Campus St. Michael um. Offen ist noch die Zukunft der historischen Sternwarte mit ihrem fast 100 Jahre alten Zeiss-Fernrohr. Mehr dazu in den Regionalnachrichten um halb und auf bayernwelle.de.
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4: Ich bin Julia Wasilkow. Guten Morgen. In Bayern können zum bevorstehenden Wintersemester so viele angehende Landärzte ihr Medizinstudium beginnen wie nie zuvor. Laut Gesundheitsministerin Gerlach starten 182 Studierende. Sie verpflichten sich, mindestens 10 Jahre als Haus- und Kinderärzte in unterversorgten Regionen zu arbeiten. Seit Einführung der Quote vor 6 Jahren haben damit schon über 700 Studierende diesen Weg genommen. Die Bundesregierung setzt ihre Kabinettsklausur in Brandenburg fort. Im Mittelpunkt stehen dabei Hitzeschutz und die Wirtschaft. Die Bundesregierung will Konsequenzen ziehen aus der Hitzewelle dieses Sommers. Zunächst soll die Lage analysiert werden. Beschlüsse zum Hitzeschutz gibt es auf Schloss Neuhardenberg nicht. Zum Start der Gamescom in Köln hat die Bundesregierung mehr Geld für die Games-Branche zugesagt. Dieses und nächstes Jahr sollen jeweils 120 Millionen Euro Fördergelder fließen. Das hat Finanzminister Klingbeil dem Kölner Stadtanzeiger gesagt. Ihm sei wichtig, dass die Standortbedingungen für die Games-Branche und die Digitalwirtschaft insgesamt besser werden. Die Verbraucherzentralen schlagen Alarm. Immer mehr Menschen ärgern sich über Verträge, die ihnen einfach so aufgedrängt werden. Etwa für Bücher, Zeitschriften oder Glücksspiele. Im ersten Halbjahr sind mehr als 24.000 Beschwerden eingegangen. 7% mehr als im Vorjahr. Die Forderung von Verbandschefin Popp: Verträge, die am Telefon abgeschlossen werden, sollen erst gültig sein, wenn sie später schriftlich bestätigt werden. Früher hat sie fast jeder gelesen. Über Jahrzehnte war die Bravo das Leitmedium für Jugendliche. Heute ist sie 70 Jahre alt. Annabel Giesbert.
5: Vor dem Internet war die Bravo eigentlich der einzige und wichtigste Zugang zu Stars, Musik und Jugendthemen. Dazu kam dann noch Dr. Sommer. Jugendliche konnten dort Fragen zu Liebe, Körper und auch Sexualität stellen. Die Zeitschrift war halt auch gerade unter Jugendlichen sehr beliebt und wurde in den Schulen dann auch oft weitergereicht. Und damit hat sie dann Woche für Woche bis zu 6 Millionen junge Menschen erreicht.
4: Es ist 9:05.
6: Das Bayernwelle-Wetter. Das warme Wetter kommt in den nächsten Tagen wieder zurück. Heute sind bis zu 27 Grad möglich. Auch die Sonne schafft es heute ganz gut raus. Morgen dann mit bis zu 31 Grad. Und das Ganze findet dann am Freitag seinen Höhepunkt mit knappen 32 Grad. 16 Grad messen wir aktuell in Prien am Chiemsee, genauso wie in Inzell bei der Max-Eicher-Arena. Und 16 Grad auch in Marktschellenberg. Der Bayernwelle Verkehrsservice, damit ihr sicher ankommt. Aktuell habe ich keine Staus oder Störungen von den Straßen für euch. Ihr habt also freie Fahrt. Blitzer gibt's aber noch 3 Stück. Einmal in Prien in der Beilhackstraße, 30er-Zone. In Tengling in der Ortsdurchfahrt, natürlich 50er-Zone, blitzt in Fahrt Richtung Tittmoning. Und in Freilassing in der Hallerstraße nach der Unterführung in Richtung Polizei. Das ist alles, was ihr uns bis jetzt gemeldet habt. Wenn ihr noch was seht, gebt gerne Bescheid. 08654 3x7 3x3. Das ist einmal unsere WhatsApp und auch unsere Studionummer. Also ihr speichert eine Nummer ab und habt beides mit dabei. Danke schon mal fürs Melden und gute Fahrt.
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6: Und wir sorgen für ein klein wenig Entspannung im stressigen Alltag. Einfach mal kurz alles hängen lassen und mitsummen und dann mit voller Power durchstarten. Kid Rock schafft das jetzt mit Born Free hier auf der Bayernwelle. Ich bin Emily Rettenberger. Schönen Mittwoch.

0: AC/DC hier auf der Bayernwelle um 10 nach 9 mit You Shook Me All Night Long. Schönen Vormittag wünsche ich euch. Und wenn ihr mal auf der Suche nach einem Spielplatz seid, bei dem ihr richtig was erleben könnt, dann haben wir da was für euch. Der Erlebnisspielplatz Schmelz in Inzell. Der liegt mitten in der Natur und bietet jede Menge Platz zum Entdecken und Spielen. Und warum er bei Familien so beliebt ist, da haben wir natürlich gleich mal nachgefragt.
1: Ich finde es zwar schade, dass da vorne das ganze Wasserrad austrocknet ist, aber es fließt immer noch viel Wasser.
2: Oder hast du irgendwie ein Lieblingsspielgerät am Spielplatz?
3: Die Schaukel und das Wasser.
4: Und Wasser spielen und Staudamm bauen.
5: Also es ist halt so ein Netz, da wo man einfach dran klettern kann.
6: Es ist halt eine schöne Wanderung dabei. Da oben ist dann noch gute Alm, wo es kurz Essen gibt.
0: Na, da schau her. Unser Ferientipp für euch also, egal ob ihr klettern, toben oder einfach mal im Bach planschen wollt. Hier gibt's für die kleinen und großen Abenteurer unter euch einiges zu entdecken beim Erlebnisspielplatz Schmelz in

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0: mit Angelina Quocciala. Eine Nachricht, die viele in Traunstein überraschen dürfte, das Haus St. Rupert wird zum Jahresende geschlossen. Was aus der historischen Sternwarte wird, ist noch offen.
1: Das Haus St. Rupert gehört für viele einfach zum Traunsteiner Stadtbild. Seit Jahrzehnten finden hier Kurse, Tagungen und Veranstaltungen statt. Damit ist jetzt Schluss. Die Erzdiözese sagt, das Haus war nicht mehr ausreichend ausgelastet. Bis Jahresende gibt es noch Veranstaltungen. Danach zieht das Bildungswerk in den Campus St. Michael. Besonders spannend, auch die Zukunft der historischen Sternwarte mit ihrem alten Zeiss-Fernrohr ist völlig offen. Für die Bayernwelle Emilie Rittenberger.
0: Hoher Besuch an der Kunsteisbahn am Königssee. Bayerns Innenminister Joachim Herrmann hat sich in dieser Woche vor Ort vom Baufortschritt überzeugt. Unter anderem mit dabei der Landrat des Berchtesgadener Landes Michael Koller. Gemeinsam haben sie die Sportstätte besichtigt, die im Jahr 2021 durch Unwetter zerstört wurde. Herrmann zeigte sich dabei sehr zufrieden mit der Modernisierung. Die Wiedereröffnung der ältesten Kunsteisbahn der Welt ist nach dem ersten Bauabschnitt für den 11. November dieses Jahres geplant. Auch noch in diesem Jahr sollen erste Wettkämpfe wie die deutschen Meisterschaften im Skeleton und Rodeln stattfinden. Auch der Herrenrodelstart soll rechtzeitig vor der Weltmeisterschaft im Februar 2028 fertiggestellt werden. Der Wiederaufbau und der Hochwasserschutz werden von Bund und Freistaat gefördert. Und viele Schwammerlsucher gehen leer aus. Wegen der langen Trockenheit gibt's zwischen Chiemsee und Königssee aktuell kaum Pilze. Die jüngsten Regenfälle dürften daran zunächst wenig ändern, denn die Feuchtigkeit ist vielfach noch nicht tief genug in den ausgetrockneten Boden vorgedrungen. Für den Wald ist das mehr als ärgerlich, denn Pilze leben unter der Erde in weit verzweigten Geflechten und arbeiten eng mit den Bäumen zusammen. Sie helfen ihnen unter anderem dabei, Wasser und Nährstoffe aufzunehmen. Wie stark die Trockenheit die heimischen Pilzgemeinschaften tatsächlich geschädigt hat, wird sich erst später zeigen. 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
1: Das Bayernwelle-Wetter, richtiges Sommerfeeling bekommen wir in den nächsten Tagen wieder zurück. Heute starten wir mit einem Sonne-Wolken-Mix bei bis zu 27 Grad. Morgen und am Freitag erreichen wir sogar wieder 31 bis 32 Grad, bevor es am Wochenende dann wieder etwas kühler wird. 17 Grad messen wir aktuell in Grabenstedt, genauso wie in Marquardtstein und 17 Grad auch in Freilassing beim Bahnhof. Der Bayernwelle Verkehrsservice, damit ihr sicher ankommt. Aktuell keine Staus oder Störungen auf den Straßen. Es ist also alles frei. Geblitzt wird aber noch einmal in Tengling in der Ortsdurchfahrt. Der blitzt in Fahrtrichtung Tittmoning, ist natürlich eine 50er-Zone. In Freilassing in der Hallerstraße nach der Unterführung Richtung Polizei. Und in Prien in der Beilhackstraße 30er-Zone. Habt ihr auch noch was entdeckt, gebt Bescheid. Ruft an oder schickt eine WhatsApp 08654 3x7 3x3. Danke schon mal fürs Melden und gute Fahrt.
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1: Heute ist der 26. August. Am 26. August 1978 wird in Rom Geschichte geschrieben. Albino Luciani wird zum Papst gewählt. Er nennt sich Johannes Paul I. Es ist der erste Papst, der diesen Doppelnamen trägt. Eine Hommage an seine beiden Vorgänger Johannes den 23. und Paul den 6. Doch seine Amtszeit bleibt kurz. Nur 33 Tage nach seiner Wahl stirbt er überraschend. Bis heute ranken sich zahlreiche Spekulationen um seinen Tod. Was bleibt, ist das Bild eines bescheidenen, lächelnden Kirchenoberhaupts, das viele Herzen im Sturm erobert hat. Am 26. August 1920 tritt in den USA das Frauenwahlrecht offiziell in Kraft, mit der Aufnahme des 19. Verfassungszusatzes in die Gesetzesbücher. Zwar war der Beschluss bereits am 18. August gefasst worden, doch erst mit diesem Datum wird er rechtlich wirksam. Nach jahrzehntelangem Kampf dürfen Frauen in den Vereinigten Staaten endlich wählen. Ein historischer Meilenstein für die Gleichberechtigung, der mit Kundgebungen und Festzügen gefeiert wird.

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3: Ich bin Julia Wasilkow. In Deutschland ist eine Zuckersteuer geplant und die könnte mehr Produkte betreffen als gedacht. Zum Beispiel auch Biermischgetränke, Fruchtsäfte und Haferdrinks. Finanzminister Klingbeil hat die Pläne bei RTL und NTV verteidigt.
4: Und das ist doch richtig, um unsere Kinder zu schützen, um dafür zu sorgen, dass man in Deutschland gesünder lebt. Dafür ist eine solche Steuer dann noch richtig.
3: In der Union gibt es schon jetzt Kritik an den Plänen. Weltweit trauern Stars wie Elton John, Taylor Swift und Beyoncé um Dolly Parton. Sie ist im Alter von 80 Jahren gestorben. US-Präsident Trump hat die Flaggen im ganzen Land für eine Woche auf Halbmast setzen lassen. Zu Ehren von Dolly Parton erstrahlt das Empire State Building in New York in rosa Licht. Der Film Every Time geht als deutscher Kandidat ins Rennen um die nächste Oscar-Verleihung. Das Drama von Regisseurin Sandra Wollner ist für die Kategorie Bester internationaler Film vorgeschlagen. In dem Film geht es um den Tod eines 17-jährigen Mädchens in Berlin und wie Mutter und Schwester danach ihren Alltag bewältigen. Der Euro-Jackpot ist geknackt. Ein Lottospieler aus Schleswig-Holstein hat die fast 40 Millionen Euro gewonnen. Auch die vorherigen Gewinner kamen aus Deutschland. Anfang August hatte ein Lottospieler aus Nordrhein-Westfalen mehr als 32 Millionen Euro geholt. Im Juni waren mehr als 87 Millionen Euro ebenfalls an einen Spieler aus Nordrhein-Westfalen gegangen. Auf der Theresienwiese in München beginnt heute der Aufbau der Fahrgeschäfte fürs Oktoberfest. Erstmal werden der Olympia-Looping, die Alpina-Bahn, die Wildwasserbahn und das Riesenrad errichtet. Dann folgen kleinere Fahrgeschäfte. Für Fußgänger und Radfahrer ist die Festwiese gesperrt. Die Wiesen beginnt in rund 3 Wochen. Es ist kurz nach 10.
5: Das Bayernwelle-Wetter. Heute schleicht sich nochmal der Sommer zwischen Chiemsee und Königssee an, zumindest was die Temperaturen betrifft. Wir haben Höchstwerte von bis zu 27 Grad, dazu ein Mix aus Sonne und Wolken. Morgen dann sogar wieder Temperaturen über 31 Grad und dazu viel Sonne. Der Bayernwelle Verkehrsservice, damit ihr sicher ankommt. Ihr verliert aktuell ca. 5 Minuten am Kreisverkehr in Pieding Richtung Bad Reichenhall. Ansonsten ist es auf unseren Straßen aber sehr ruhig. Blitzer stehen in Tengling in der Ortsdurchfahrt. Da haben wir 50er Zone, blitzt in Fahrt Richtung Tittmoning. Dann in Freilassing wird in der Hallerstraße nach der Unterführung Richtung Polizei geblitzt. Und in Prien in der Beilhackstraße, da haben wir Zone 30. Wenn ihr noch was habt, Staus oder Blitzer, ihr meldet es uns unter der 08654 3x die 7 3x die 3. Vielen Dank euch und gute und sichere Fahrt.
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2: Mit Angelina Quocciala. Schmuck im Wert von 300.000 Euro hat ein Senior vergangenes Jahr an Kriminelle verloren. Am Landgericht Traunstein beginnt heute der Prozess gegen den mutmaßlichen Abholer einer Betrügerbande. Der 88-Jährige aus Fraßdorf erhielt im vergangenen November einen Schockanruf. Seine Tochter habe einen tödlichen Unfall verursacht, nun sei eine Kaution notwendig. Der Mann übergab daraufhin die Schmuckkassette mit wertvollem Inhalt an einen Abholer, laut Staatsanwaltschaft den heute Angeklagten. Er muss sich wegen Banden- und gewerbsmäßigen Betrugs verantworten und soll auch an einem weiteren Fall mit deutlich geringerer Beute beteiligt gewesen sein. 3 Verhandlungstage sind am Landgericht Traunstein angesetzt. Das Urteil wird kommende Woche erwartet.
3: Erst vor kurzem hat das Strickcafé Wolpertinger aus Freilassing 150 Sets für Neugeborene an das Klinikum Traunstein übergeben. Nun ist die Gruppe auf der Suche nach weiteren Interessierten. Denn pro Jahr werden im Klinikum Traunstein über 1600 Babys geboren. So eine Menge können die derzeit rund 10 Strickerinnen nicht stemmen. Für Mitbegründerin Sabine Schönberger ist das Projekt weit mehr als ein bloßes Hobby.
4: Mir gefällt halt der Gedanke miteinander, füreinander und das Projekt fürs Kreiskrankenhaus Traunstein, wo wir ganz fleißig Babysets stricken, also jeweils ein Mützchen, ein paar Söckchen, ein Glücksbringer und einen lieben Gruß. Und ja, bei jedem Set, was ich stricke, sehe ich schon ein Baby drin liegen und das ist halt, was mich so anspornt.
3: Das Strickcafé trifft sich etwa alle 3 Wochen im Pfarrheim St. Rupert in Freilassing. Der nächste Termin ist der 2. September von 10 bis 13 Uhr. Es sind ausdrücklich auch Männer eingeladen und alle, die das Stricken lernen wollen.
2: Und der Landkreis Berchtesgadener Land kommt dem Salzburger Verkehrsverbund einen großen Schritt näher. Dafür gibt's jetzt rund 750.000 Euro EU-Fördermittel. Das Geld fließt unter anderem in die Ausarbeitung des künftigen Tarifs und in die notwendige Organisationsstruktur. Ziel sind einheitliche Tarife, bessere Anschlüsse und eine gemeinsame Fahrgastinformation und damit ein deutlich einfacherer öffentlicher Verkehr über die Grenze hinweg. Bei dem Projekt handelt es sich um den ersten grenzüberschreitenden Verkehrsverbund dieser Art zwischen Deutschland und Österreich. Und mehr Nachrichten aus der gesamten Region, die gibt's für euch auch auf bayernwelle.de.
3: Das Bayernwelle-Wetter. Heute gibt's einen Vorgeschmack auf die nächsten Tage, denn die Temperaturen steigen wieder an. Bis zu 27 Grad bekommen wir heute. Dazu ist es teils bewölkt, teils sonnig. Morgen dann sehr sommerlich mit Höchstwerten von über 31 Grad. Der Bayernwelle Verkehrsservice, damit ihr sicher ankommt. Bitte rechnet mir aktuell ca. 5 Minuten mehr ein auf der B20 zwischen Einring und Freilassing. Hier auf der Höhe von Bruch haben wir heute eine Ampelregelung aufgrund von diverser Arbeiten. Und auch nochmal ein Plus von 5 Minuten am Kreisverkehr in Pieding aktuell in Richtung Bad Reichenhall. Geblitzt werdet ihr aktuell in Freilassing, hier direkt nach der Unterführung in der Hallerstraße Richtung Polizei und auch in Prien in der Beilhackstraße, da haben wir 30er-Zone. Wenn ihr noch irgendwas habt, Staus oder Blitzer, ihr meldet es uns jederzeit 08654 3x7 3x3. Da geht's per WhatsApp zu uns und auch per Telefon. Vielen Dank euch, gute Fahrt.
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4: Ich bin Julia Wasilkow. In Magdeburg schließen heute rund 150 vor allem migrantische Geschäfte für einen halben Tag ihre Türen. Als Protest gegen die AfD kurz vor der Landtagswahl in Sachsen-Anhalt. Bis 15 Uhr bleiben Läden geschlossen, darunter Gastronomie, Barbershops und Kioske. Auch deutsch geführte Geschäfte machen mit. Der Flüchtlingsrat Sachsen-Anhalt spricht von einem Streik für Menschenwürde und gegen Ausgrenzung. Am 6. September wird in Sachsen-Anhalt gewählt. Die AfD liegt in Umfragen deutlich vorne. Die geplante Zuckersteuer könnte deutlich mehr Getränke betreffen als gedacht. Auch Fruchtsäfte, Smoothies und Produkte wie Hafermilch sind von der Steuer betroffen. In der Union gibt es schon jetzt Kritik an den Plänen. Diana Kramer.
5: Auch Hessens Ministerpräsident Boris Rhein sagt, die Menschen bräuchten echte Entlastungen im Alltag und nicht die nächste Teuersteuer. Schwarz-Rot plant, die Steuer auf gezuckerte Getränke zur Stabilisierung der Krankenkassenbeiträge ab dem kommenden Jahr einzuführen. Bislang war das aber für Zuckerbomben wie Limo und Cola im Gespräch.
4: In Bayern können zum bevorstehenden Wintersemester so viele angehende Landärzte ihr Medizinstudium beginnen wie nie zuvor. Laut Gesundheitsministerin Gerlach starten 182 Studierende. Sie verpflichten sich, mindestens 10 Jahre als Haus- und Kinderärzte in unterversorgten Regionen zu arbeiten. Seit Einführung der Quote vor 6 Jahren haben damit schon über 700 Studierende diesen Weg genommen. Die Online-Plattform TikTok muss in Brasilien eine Strafe von mehr als 25 Millionen Euro zahlen. Der Grund, es wird zu wenig getan, um Kinder und Jugendliche zu schützen. Das hat die Datenschutzbehörde des Landes entschieden und mitgeteilt, dass das auch eine Botschaft an andere Konzerne sein soll. Konkret ging es darum, dass TikTok die Daten von Kindern und Jugendlichen nutzt, um ihnen auf sie zugeschnittene Werbung zu zeigen. Die weltgrößte Computerspielmesse Gamescom in Köln beginnt mit einem Ausstellerrekord. Es präsentieren sich deutlich mehr als 1600 Firmen, Verbände und andere Organisationen. Heute dürfen nur Fachbesucher auf die Gamescom. Ab morgen ist dann auch das allgemeine Publikum zugelassen. Es ist jetzt 11:15.
6: Das Bayernwelle-Wetter. Heute schleicht sich nochmal der Sommer zwischen Chiemsee und Königssee an, zumindest was die Temperaturen betrifft. Wir haben Höchstwerte von bis zu 27 Grad, dazu ein Mix aus Sonne und Wolken. Morgen dann sogar wieder Temperaturen über 31 Grad und dazu viel Sonne. Der Bayernwelle Verkehrsservice, damit ihr sicher ankommt. Ihr habt aktuell einen Zeitverlust von 10 Minuten am Kreisverkehr in Pieding in Richtung Bad Reichenhall. Etwas länger dauert es heute auch auf der B20 von Freilassing nach Einring und auch umgekehrt, denn auf der Höhe von Bruch haben wir hier heute eine Ampelregelung. Und wenn ihr noch auf der A8 Richtung München unterwegs seid, ein bisschen weiter weg, aber betrifft euch vielleicht trotzdem, zwischen Bad Aibling und dem Irschenberg ist aktuell der mittlere Fahrstreifen blockiert. Wir haben hier eine Gefahr durch ein defektes Fahrzeug. Geblitzt werdet ihr in Obing bei der Ortseinfahrt auf der Höhe von Seeblick bzw. Ameiser. Dann in Freilassing, /Perrach. Hier wird in der Hallerstraße direkt nach der Unterführung Richtung Polizei geblitzt. In Prien steht einer in der Beilhackstraße. Da ist 30er-Zone und das war's auch schon von mir. Wenn ihr jetzt noch irgendeinen Stau oder Blitzer gesehen habt, dann meldet ihn uns jederzeit. 08654, 3x7, 3x3. Vielen Dank euch schon mal und eine gute und sichere Fahrt.
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1: Mit Angelina Quotschala. Ganz besondere Orgelklänge gibt's am Samstag in der Pfarrkirche St. Remigius in Schleching. Dort könnt ihr ein Instrument mit außergewöhnlichen Registern erleben. Die Orgel lässt nämlich Kuhglocken erklingen und bringt mit einem Alphornregister sogar echtes Berggefühl in die Kirche. Los geht's am Samstagvormittag um 11 Uhr. Der Eintritt ist frei. Das Herbstfest Steinbrünning geht in den Endspurt. Morgen wird in der Thomannhalle ab 19.30 Uhr beim Bayerischen Tanzabend getanzt. Für euch spielt die Trumpf- oder Grittischmusi und am Freitag steigt ab 20 Uhr zum Abschluss das traditionelle Weinfest. Einlass ist ab 16 Jahren. Die Musikkapelle Steinbrünning und die Schützen freuen sich auf euch, also schaut's gern vorbei und feiert's mit. Am Sonntag wird's gemütlich im Chiemseepark Seebruck. Der Trachtenverein Seerose lädt da zum Gartenfest ein. Ab 12 Uhr zeigen Kinder, Jugendliche und Aktive ihr Können. Dazu gibt's Musik und für die Kleinen eine Hüpfburg. Der Eintritt, der ist frei. Und wenn das Wetter nicht mitspielt, wird das Fest dann eine Woche später nachgeholt. Und Endspurt im Open-Air-Kino beim Aschi in Bischofswiesen. Wie versprochen werden nochmal morgen und am Freitag Filme nachgeholt, die wegen schlechtem Wetter ausgefallen sind. Morgen läuft um 20.45 Uhr nochmal das Steckerlfisch-Fiasko und am Freitag Spider-Man Brand New Day. Einlass ist ab 19.30 Uhr.
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3: Mit Angelina Quocciala. Das Berchtesgadener Land ist dem Beitritt zum Salzburger Verkehrsverbund einen Schritt näher. Für das grenzüberschreitende Projekt wurden rund 750.000 Euro an EU-Fördermitteln aus dem Interreg-Programm bewilligt. Beim Zeitplan kommt es aber zu Verzögerungen.
4: Das Geld fließt in den Aufbau der Organisationsstruktur und die Ausarbeitung einheitlicher Tarife. Um die vertraglichen, technischen und organisatorischen Anforderungen umzusetzen, wird der geplante Start jedoch verschoben, und zwar von Anfang 2027 auf das vierte Quartal 2027. Ziel der Integration ist ein nahtloser öffentlicher Nahverkehr im gemeinsamen Wirtschaftsraum mit abgestimmten Fahrplänen und vereinfachtem Ticketkauf. Landrat Michael Koller und Vertreter der Salzburger Politik sprachen in einer Mitteilung von einem starken Signal für die Region, und auch der Freistaat beteiligt sich finanziell. Die Kooperation gilt als Pionierprojekt für den deutsch-österreichischen Grenzverkehr. Für die Bayernwelle Markus Zartner.
3: Erst vor kurzem hat das Strickcafé Wolpertinger aus Freilassing 150 Sets für Neugeborene an das Klinikum Traunstein übergeben. Nun ist die Gruppe auf der Suche nach weiteren Interessierten. Denn pro Jahr werden im Klinikum Traunstein über 1600 Babys geboren. So eine Menge können die derzeit rund 10 Strickerinnen nicht stemmen. Für Mitbegründerin Sabine Schönberger ist das Projekt weit mehr als ein bloßes Hobby.
5: Mir gefällt halt der Gedanke miteinander, füreinander, und das Projekt fürs Kreiskrankenhaus Traunstein, wo wir ganz fleißig Babysets stricken, also jeweils ein Mützchen, ein paar Söckchen, ein Glücksbringer und einen lieben Gruß. Und ja, bei jedem Set, was ich stricke, sehe ich schon ein Baby drin liegen, und das ist halt, was mich so anspornt.
3: Das Strickcafé trifft sich etwa alle 3 Wochen im Pfarrheim St. Rupert in Freilassing. Der nächste Termin ist der 2. September von 10 bis 13 Uhr. Es sind ausdrücklich auch Männer eingeladen und alle, die das Stricken lernen wollen. Und viele Schwammerlsucher gehen leer aus. Wegen der langen Trockenheit gibt's zwischen Chiemsee und Königssee aktuell kaum Pilze. Die jüngsten Regenfälle dürften daran zunächst wenig ändern, denn die Feuchtigkeit ist vielfach noch nicht tief genug in den ausgetrockneten Boden vorgedrungen. Für den Wald ist das mehr als ärgerlich, denn Pilze leben unter der Erde in weit verzweigten Geflechten und arbeiten eng mit den Bäumen zusammen. Sie helfen ihnen unter anderem dabei, Wasser und Nährstoffe aufzunehmen. Wie stark die Trockenheit die heimischen Pilzgemeinschaften tatsächlich geschädigt hat, wird sich erst später zeigen. Und weitere Nachrichten aus der Region findet ihr auch auf bayernwelle.de. Das Bayernwelle-Wetter. Heute gibt's einen Vorgeschmack auf die nächsten Tage, denn die Temperaturen steigen wieder an. Bis zu 27 Grad bekommen wir heute. Dazu ist es teils bewölkt, teils sonnig. Morgen dann sehr sommerlich mit Höchstwerten von über 31 Grad. Der Bayernwelle Verkehrsservice, damit ihr sicher ankommt. Am Kreisverkehr in Piding Richtung Bad Reichenhall aktuell ein Zeitverlust von 7 Minuten. Dann auch circa 5 Minuten Zeitverlust auf der B20 zwischen Freilassing und Einring. Hier auf der Höhe von Bruch haben wir eine Ampelregelung. Und dann noch die A8 Salzburg Richtung München. Ein bisschen weiter weg zwischen Bad Aibling und Irschenberg ist der mittlere Fahrstreifen blockiert. Wir haben eine Gefahr durch ein defektes Fahrzeug und hier verliert ihr mindestens 20 Minuten. Geblitzt werdet ihr in Prien in der Beilhackstraße, da haben wir Tempo 30, und dann noch in Obing bei der Ortseinfahrt auf der Höhe von Seeblick-Ameiser. Und gibt's mir auch nochmal Obacht bei der Unterführung zwischen Freilassing und Perrach hier in der Hallerstraße, da steht auch der Blitzer. Wenn ihr sonst noch was habt, Staus oder Blitzer, ihr meldet es uns jederzeit. 08654 3x7 3x3, das ist eure Nummer direkt zu uns ins Studio oder auch für WhatsApp. Vielen Dank, gute und sichere Fahrt!
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1: Und heute schlagen wir unser Wörterbuch beim D auf. D wird Deiche. Ui, und da muss ich sagen, da war ich auch komplett blank. Also das ist ein wunderbares urbayerisches Wort, aber ich habe noch nie gehört, was ein Deiche ist. Was kann das wohl heißen? Naja, vielleicht habt ihr ja eine Theorie oder vielleicht wisst ihr es ja sogar.
2: Teig? Oder Teich?
3: Wasser, also kleiner Teich mit Fischen drin oder so.
4: Irgendwas zum Fahren?
5: Weiher oder?
3: Ein Wasserbottich, wo's Regenwasser gesammelt wird.
6: Das ist ein Fischweiher.
7: Die Deichelbohrer kenne ich, aber das dürfte sowas ähnlich sein, wo man durchbohren muss.
1: Also wir haben da sehr oft die Idee gehört, dass es ein Teich oder ein Gewässer ist. Das stimmt so nicht. Was ein Deich hier wirklich ist, das hat uns in ihrer unnachahmlichen Art wieder unsere Bayernwelle-Mundart-Expertin erklärt, die Maria Haslinger aus dem Ruperti-Winkel.
8: Deiche, das sind Wasserrohr. Die hat man braucht für den Brunnen. Das ist extra der Brunnengraber gekommen und der hat auch die Deiche bohren können. Und die Saline ist ja auch eine Deiche gegangen, von Berzgon, Reicherhall bis auf Traunstein. Die kann man heute noch teilweise anschauen.
1: Also Deiche ist ein Rohr, meistens aus Holz, also letztlich eine Wasserleitung, ein Wasserrehrl. Das ist eine Deiche. Wieder was gelernt.

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3: Ich bin Julia Wasilkow. Wer gerne Cola Zero oder Hafermilch trinkt, muss nicht mit einer neuen Extrasteuer rechnen. Finanzminister Klingbeil hat einem Vorschlag aus seinem eigenen Ministerium eine klare Absage erteilt, wonach auch zuckerfreie Getränke unter die geplante Zuckersteuer fallen sollten. Auf Instagram kommt die Klarstellung von Lars Klingbeil: Das wird nicht kommen. Eine Zuckersteuer auf zuckerfreie Getränke ergibt keinen Sinn. Tag 2 der Kabinettsklausur im brandenburgischen Neuhardenberg. Nach Beratungen zur Wettbewerbsfähigkeit von Handwerks- und Start-up-Unternehmen steht das Thema Hitze und Klimaschutz auf der Agenda. Tina Eck.
4: Mehr Bäume in unseren Städten, Klimaanlagen in den Krankenhäusern. Noch sind SPD und CDU nicht komplett auf einer Linie, wenn es darum geht, sich besser gegen Extremhitze und den Klimawandel zu wappnen. Auf der Agenda heute stehen aber auch wieder die Themen Wirtschaftswachstum und Bürokratieabbau.
3: Bayerns Innenministerium hat einen neuen Flyer für Journalistinnen und Journalisten herausgegeben. Er soll bei Demonstrationen und Versammlungen vor Bedrängungen und Angriffen schützen, mit Verhaltenstipps und Ansprechpartnern bei der Polizei. Im vergangenen Jahr haben Behörden 35 Straftaten gegen Medienschaffende registriert bei über 10.000 Journalisten im Freistaat. So viel Erbschafts- und Schenkungssteuer wie noch nie haben die Finanzämter in Deutschland im vergangenen Jahr festgesetzt. Das Statistische Bundesamt meldet einen Betrag von 21,4 Milliarden Euro, über 60% mehr als im Jahr davor. Insgesamt ist Vermögen in Höhe von 141 Milliarden Euro durch Erbschaften und Schenkungen übertragen worden. Auf der Theresienwiese in München beginnt heute der Aufbau der Fahrgeschäfte fürs Oktoberfest. Erstmals werden der Olympia-Looping, die Alpina-Bahn, die Wildwasserbahn und das Riesenrad errichtet. Dann folgen kleinere Fahrgeschäfte. Für Fußgänger und Radfahrer ist die Festwiese gesperrt. Die Wiesen beginnt in rund 3 Wochen. Es ist jetzt 12:15.
5: Dankeschön, Julia Wasilkow. Und damit schauen wir aufs Bayernwelle-Wetter. Jetzt am Mittag zieht tatsächlich ein kleines Regengebiet von Westen her durch die Region durch. Im Chiemgau ist es schon angekommen. Im Berchtesgadener Land zieht es dann infolge der nächsten halben Stunde durch. Aber danach am Nachmittag wird es wieder sonnig bei Höchstwerten von 28 Grad. Und auch am Abend bleibt es heute trocken. 21 Grad messen wir aktuell in Bergen. In Wonneberg am Kindergarten sind es 22 und 21 Grad in Winkel. Bei Bischofswiesen. Schauen wir noch kurz auf morgen. Da und in den kommenden Tagen wird es ebenfalls nochmal sommerlich bei Höchstwerten von 29 bis 21 Grad. Dazu gibt es viel Sonnenschein bei nur ein paar wenigen Wolken. Der Bayernwelle-Verkehrsservice, damit ihr sicher ankommt, mit einer Staumeldung für alle, die in Fahrtrichtung München unterwegs sind. Zwischen Raubling und Irschmerk auf der A8 haben wir auch heute einen Stau aktueller Zeitverlust von knapp einer halben Stunde. Geblitzt wird aktuell in Prien in der Beilhackstraße, das ist eine 30er-Zone, in Obing in der Ortseinfahrt auf Höhe Seeblick und in Freilassing läuft eine Lasermessung auf Höhe vom Badilon. Und wenn ihr noch was für uns habt, ruft gerne an oder schickt uns eine WhatsApp-Nachricht, weil das geht unter der 08654 3x7 3x3.
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6: Rein geht's in die 12-Uhr-Stunde hier auf der Bayernwelle. Emily hier im Studio. Schönen Mittag. Und dazu habe ich ein richtiges Schmankerl für euch. Mark Forster mit ein Lied jetzt hier. Das lassen wir uns jetzt gemeinsam schmecken. Auf geht's.

0: Bruce Springsteen mit Hungry Heart hier auf der Bayernwelle. Schönen Mittag.
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2: Burkhardtswieser?
0: Ja, hallo, hier ist die Emily von der Bayernwelle. Servus.
2: Servus.
0: Es hat sich eine Rosa Burkhardtswieser bei uns angemeldet für den Sommer daheim.
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2: Ja, das kommt man schon machen.
0: Kommt man machen, oder? Ja, dann gebe ich dir das doch einfach, oder?
2: Ja, wenn das geht.
0: Ja, freilich geht es. Sagst der Rosa aber trotzdem liebe Grüße von mir.
2: Ihr riecht sehr aus, ja.
0: Super, dann schicken wir euch die Tickets zu und ich hoffe, ihr könnt da einen schönen Tag im Märchenpark Marquardtstein verbringen.
2: So gerecht, dann erst in
0: Euch also ganz viel Spaß im Märchenpark Marquardtstein. 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
3: Mit Angelina Quotschala. Eine Nachricht, die viele in Traunstein überraschen dürfte, das Haus St. Rupert wird zum Jahresende geschlossen. Was aus der historischen Sternwarte wird, ist noch offen.
4: Das Haus St. Rupert gehört für viele einfach zum Traunsteiner Stadtbild. Seit Jahrzehnten finden hier Kurse, Tagungen und Veranstaltungen statt. Damit ist jetzt Schluss. Die Erzdiözese sagt, das Haus war nicht mehr ausreichend ausgelastet. Bis Jahresende gibt es noch Veranstaltungen. Danach zieht das Bildungswerk in den Campus St. Michael. Besonders spannend, auch die Zukunft der historischen Sternwarte mit ihrem alten Zeiss-Fernrohr ist völlig offen. Für die Bayernwelle, Emily Rittenberger.
3: Hoher Besuch an der Kunsteisbahn am Königssee. Bayerns Innenminister Joachim Herrmann hat sich in dieser Woche vor Ort vom Baufortschritt überzeugt. Unter anderem mit dabei der Landrat des Berchtesgadener Landes Michael Koller. Gemeinsam haben sie die Sportstätte besichtigt, die im Jahr 2021 durch Unwetter zerstört wurde. Herrmann zeigte sich dabei sehr zufrieden mit der Modernisierung. Die Wiedereröffnung der ältesten Kunsteisbahn der Welt ist nach dem ersten Bauabschnitt für den 11. November dieses Jahres geplant. Auch noch in diesem Jahr sollen erste Wettkämpfe wie die deutschen Meisterschaften im Skeleton und Rodeln stattfinden. Auch der Herrenrodelstart soll rechtzeitig vor der Weltmeisterschaft im Februar 2028 fertiggestellt werden. Der Wiederaufbau und der Hochwasserschutz werden von Bund und Freistaat gefördert. Und viele Schwammerlsucher gehen leer aus. Wegen der langen Trockenheit gibt's zwischen Chiemsee und Königssee aktuell kaum Pilze. Die jüngsten Regenfälle dürften daran zunächst wenig ändern, denn die Feuchtigkeit ist vielfach noch nicht tief genug in den ausgetrockneten Boden vorgedrungen. Für den Wald ist das mehr als ärgerlich, denn Pilze leben unter der Erde in weit verzweigten Geflechten und arbeiten eng mit den Bäumen zusammen. Sie helfen ihnen unter anderem dabei, Wasser und Nährstoffe aufzunehmen. Wie stark die Trockenheit die heimischen Pilzgemeinschaften tatsächlich geschädigt hat, wird sich erst später zeigen. Und weitere Nachrichten aus der Region findet ihr auch auf bayernwelle.de.
5: Danke dir, Angelina, und damit schauen wir aufs Bayernwelle-Wetter. Aktuell zieht ein kleines Regengebiet über die Region, das sollte in einer halben Stunde aber weg sein. Und dann reißt es am Nachmittag auf, wir bekommen nochmal viel Sonnenschein bei Höchstwerten von bis zu 28 Grad. In Berchtesgaden am Salzbergwerk messen wir aktuell 21 Grad, 23 Grad in Schönram und ebenfalls in Seebruck. Schauen wir noch auf morgen am Donnerstag und in den kommenden Tagen wird es ebenfalls nochmal sommerlich und warm. Das Thermometer klettert sogar noch mal rauf auf bis zu 31 Grad und wir bekommen viel Sonnenschein und nur wenige Wolken. Der Bayernwelle Verkehrsservice, damit ihr sicher ankommt. Keine Staus, keine Störungen, gute Fahrt weiterhin. Blitzer haben wir aber einen gemeldet und der steht in Obing am Ortseingang auf Höhe Seeblick. Und dann sehe ich noch, dass in Freilassing eine Lasermessung läuft auf Höhe vom Badilon, also zwischen Freilassing und der Grenze nach Salzburg. Und wenn ihr noch was für uns habt, ruft gerne durch oder schickt uns eine WhatsApp-Nachricht. Beides geht unter der 08654 3x die 7, 3x die 3. Danke schon mal vorab fürs Melden.
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6: Und dazu.

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1: Gibt's was Besseres im Urlaub als abends schön Muscheln essen? Ah, ich liebe Miesmuscheln. Aber ist euch dabei schon mal aufgefallen, dass manche innen helles Fleisch haben und manche haben eher so lachsfarbenes, orangenes Fleisch? Aber woran liegt das? Gscheitmeierin Elena Meyer weiß natürlich längst Bescheid und anders als viele denken, es liegt nicht daran, was die Muschel zu essen bekommen hat. Und die Farbe sagt auch nichts über die Qualität aus, sondern über das Geschlecht. Ja, ihr könnt an der Farbe erkennen, ob ihr da einen Muschler oder eine Muschelin esst. Der Mann hat eher hellbeiges bis cremefarbenes Fleisch innen und die Muschelfrau hat orangenes, lachsfarbiges Fleisch.
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3: Ich bin Julia Wasilkow. Beim Bezahlen an der Tankstelle tut es seit Wochen richtig weh. Zwar sind die Spritpreise im Vergleich zur Vorwoche leicht gesunken, aus Sicht des ADAC allerdings zu wenig. Ein Liter Super E10 kostet aktuell im bundesweiten Schnitt 2,15 Euro, rund 1 Cent weniger als vor einer Woche. Der ADAC kritisiert, angesichts des Ölpreises und des stärkeren Euro müssten die Preise deutlich stärker fallen. Zero Zucker gleich Zero Steuer. Finanzminister Klingbeil hat den Vorschlag seiner eigenen Mitarbeiter gestoppt, nachdem die geplante Zuckersteuer auch auf Zero-Getränke, alkoholfreies Bier oder Pflanzenmilch erhoben werden sollte. Diana Kramer.
4: Eine Zuckersteuer auf zuckerfreie Getränke ergibt keinen Sinn, schreibt Klingbeil wörtlich, und damit spricht er den meisten wohl aus dem Herzen. Zum Auslöser der Debatte erklärte er, es sei ein Arbeitspapier an die Öffentlichkeit gelangt, die darin enthaltenen Vorschläge, auch Getränke zu besteuern, die andere Süßungsmittel statt reinem Zucker enthalten, sei weder politisch abgestimmt noch in der Koalition beschlossen.
3: Schlechte Ernte, hohe Kosten und schwierige Märkte. Bayerns Bauern haben es gerade nicht leicht. Der Bauernverband fordert deshalb eine 500 Millionen Euro Staatszuschuss für die Landwirtschaft. Ohne ein staatliches Sofortprogramm drohen nach Worten von Verbandspräsident Felsner Betriebsaufgaben. Möglicherweise kommt es in Nürnberg bald zum Prozess gegen einen Arzt, der falsche Impfbescheinigungen ausgestellt hat. Der Mann hat gestanden, in rund 1300 Fällen meist Minderjährigen Masern-Mumps-Röteln-Impfungen in den Impfpass eingetragen zu haben, obwohl so eine Immunisierung nicht stattgefunden hat. Er kassierte dafür rund 21.000 Euro. Drohnen werden für Tiere in Naturschutzgebieten immer mehr zum Problem. Darauf macht der Landesbund für Vogel- und Naturschutz aufmerksam. Viele Hobbyflieger hätten keinen Respekt vor der Natur und wollten nur Aufnahmen für soziale Medien machen. Ranger im Nationalpark Berchtesgaden beobachten solche Flüge vor allem am Königssee. Es ist jetzt kurz nach 1.
5: Danke, Julia Wasilkow, und damit zum Bayernwelle-Wetter. Das kurze oder kleine Regengebiet hat sich weitgehend verzogen. Jetzt zum Nachmittag zieht es wieder auf, die Sonne hat wieder ihre Bühne und wir bekommen Höchstwerte von 26 bis 28 Grad heute noch. Aktuell messen wir 23 Grad in Trostberg, ebenso in Nussdorf am Sportplatz, und auch Bad Reichenhall meldet derzeit 23 Grad. Morgen und in den kommenden Tagen wird es ebenfalls nochmal sommerlich. Die Höchstwerte steigen an auf 28 bis 31 Grad, und wir bekommen viel Sonnenschein bei nur einigen kleineren Wolken. Der Bayernwelle Verkehrsservice, damit ihr sicher ankommt. Aktuell ein kleinerer Stau auf der Tauernautobahn A10, der österreichischen Tauernautobahn, direkt am Beginn. Einmal staut er sich auch leicht zurück Richtung Walserberg und auf der anderen Seite Richtung Westautobahn, also Richtung Salzburg. Rechnet's mal mit einem Zeitverlust von rund 10 Minuten. Das ist aber im Moment die einzige Störungsmeldung aus der Region. In Freilassing läuft aktuell eine Lasermessung auf Höhe Badelon, also zwischen Freilassing und Salzburg, und in Obing haben wir einen Blitzer gemeldet am Ortseingang auf Höhe Sieblick. Wenn ihr noch was für uns habt, ruft uns an oder schickt uns eine WhatsApp-Nachricht. Mit eurer Hilfe sind wir immer auf dem aktuellsten Stand. 08654 3x7 3x3. Vielen Dank.
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1: 26. August 1984. Limahl ist mit Neverending Story neu in den Charts.

unendliche Geschichte von Michael Ende. Das ist wohl eines dieser Jugendbücher, das in keiner Bibliothek fehlen darf. Und wie das mit erfolgreichen Büchern nun mal so ist, irgendwann wird es verfilmt. Im Fall der unendlichen Geschichte soll das Buch direkt auf 3 Filme aufgeteilt werden. Aber der erste Film schon floppt. Autor Michael Ende ist mit dem ersten Teil schon so unzufrieden, dass er seinen Namen aus dem Vorspann streichen lässt. Teile 2 und 3 nimmt er zähneknirschend zur Kenntnis. Aber eine Sache ist herausragend: der Soundtrack. Eigentlich sollte der nur für Amerika gelten, aber der Song setzt sich auch in Deutschland in den Charts durch. Never Ending Story.

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2: Mit Markus Zartner. Wegen Bauarbeiten ist die A8 Richtung Grenze heute ab dem Abend gesperrt. Für die Fahrbahnentwässerung werden 80 Tonnen schwere Teile eines Sickerschachtes mit einem Autokran eingesetzt. Daher wird die A8 Richtung Salzburg zwischen der Anschlussstelle Bad Reichenhall und dem Grenzübergang Walserberg von heute Abend 22 Uhr bis morgen früh um 5 Uhr voll gesperrt. Die Umleitung führt über die B20 nach Freilassing, von dort nach Salzburg und weiter über die österreichische A10. Die Autobahn GmbH bittet um Verständnis. Die Maßnahme sei für den Erhalt der Verkehrssicherheit unerlässlich. Der Astner Weiher bei Tittmoning ist komplett ausgetrocknet. Wo sonst Tafelenten brüten und Amphibien, Libellen und Zugvögel unterwegs sind, wächst derzeit Gras. Laut Landratsamt Traunstein sind Trockenheit und das Niederschlagsdefizit der vergangenen 10 Jahre die Ursache, so die Passauer Neue Presse. Für die Tierwelt hat das Folgen. Vögel und andere Tiere müssen auf umliegende Gebiete ausweichen. Ob sich der Weiher wieder füllt, hängt demnach von den kommenden Wintern und den Niederschlägen ab. Maßnahmen, um den Wasserstand künstlich zu stabilisieren,

0: passieren, sind nicht geplant, denn der Endmoränenweiher hat weder Zu- noch Abfluss und lebt ausschließlich von Regen-, Hang- und Sickerwasser. Auf der Kreisstraße TS 51 bei Trostberg hat es heute Morgen einen schweren Verkehrsunfall gegeben. Kurz nach Aspertshamm geriet ein Mercedes Sprinter in einer Kurve auf die Gegenfahrbahn und prallte gegen einen Audi und einen VW. Anschließend krachte der Sprinter noch gegen einen Baum. Alle drei Fahrer wurden leicht bis mittelschwer verletzt und ins Krankenhaus gebracht. Am Audi entstand Totalschaden. Insgesamt liegt der Schaden bei rund 80.000 Euro. Die Kreisstraße war deshalb am Morgen für knapp 2 Stunden gesperrt. Und weitere Nachrichten aus unserer Region findet ihr auch auf bayernwelle.de.
1: Dankeschön, Markus Zartner. Das Bayernwelle-Wetter. Jetzt haben sich vor einer knappen halben Stunde die letzten Regentropfen auch noch verabschiedet. Und jetzt kommt dann auch das schöne Wetter. Das muss ja kommen. Sie haben es ja gestern im Radio auch durchgesagt. Ich habe selber gehört. Also es wird sonnig. Innerhalb der nächsten Stunde lösen sich die ganzen Wolken auf. Und mit der Sonne kommt dann die sommerliche Wärme. Wir schaffen heute schon noch 27 Grad. Morgen wird es noch wärmer, fast 30 Grad. Auch überwiegend sonnig. Am Freitag auch noch sehr warm mit sehr viel Sonne. Aber am Freitagnachmittag, Freitagabend kommen wieder Regenschauer rein. Der Bayernwelle Verkehrsservice, damit ihr sicher ankommt. Feines Autofahren, wir haben keine Probleme, keine Nennenswerten gemeldet und passiert ist auch nichts. Weiterhin eine sichere Fahrt euch. Blitzer liegen uns aktuell keine vor, deswegen verlasse ich mich weiter auf euch. Haltet bitte die Augen auf und sobald ihr irgendwo einen Blitzer seht oder ein gutes Verkehrsproblem, ruft uns an oder schickt uns eine WhatsApp bitte. 08654 3x7 3x3.
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4: Ich bin Gregor Jussé Moser. Kanzler Merz hat ein rosiges Bild für Deutschlands Zukunft gezeichnet. Schwarz-Rot habe zuletzt wichtige Reformen angestoßen, etwa bei Rente und Wirtschaft. Das sagte der CDU-Parteichef nach einem zweitägigen Treffen der Regierung. Der Hitzesommer habe gezeigt, dass die Prävention vor Waldbränden verbessert werden müsse, fügte Merz hinzu und zeigte sich insgesamt zuversichtlich, gesteckte Ziele zu erreichen. Neugierige ausländische Geheimdienste und kriminelle Banden richten jedes Jahr Milliardenschäden bei deutschen Unternehmen an. Im Fokus liegt besonders die Rüstungsindustrie. Claudia Wächter.
5: Wir werden vor allem aus Russland und China attackiert, sagen die Unternehmer, klagen über Spionage, Datendiebstahl, Cyberattacken, aber auch Sabotage durch ausländische Nachrichtendienste oder kriminelle Hacker. Der dadurch entstandene Schaden in den vergangenen 12 Monaten mehr als 200 Milliarden Euro.
4: Ammoniak tritt aus einem Tank in einer Eishalle in Passau aus. Nach Polizeiangaben werden Anwohner gebeten, Türen und Fenster geschlossen zu halten. Angrenzende Straßen seien gesperrt worden. Der Grund für den Gasaustritt sei noch unklar. Verletzte gebe es bisher keine. Auch die Schadenshöhe könne bislang nicht beziffert werden. Die deutsche Gaming-Branche bekommt mehr staatliche Förderung. Finanzminister Klingbeil hat im Kölner Stadtanzeiger 120 Millionen Euro für dieses und nächstes Jahr zugesagt. Der SPD-Chef wird am Nachmittag zur offiziellen Eröffnung der Gamescom in Köln erwartet. Die weltgrößte Computerspielmesse geht bis Sonntag. Happy Birthday Bravo! Die Kultjugendzeitschrift wird heute 70 Jahre alt. Auf dem Cover der Erstausgabe vom 26. August 1956 war die Schauspielikone Marilyn Monroe zu sehen. Für Generationen war die Bravo der Kompass in der Popkultur, aber auch Informationsquelle für damalige Tabuthemen wie Sex und Liebe. Früher erschien die Bravo wöchentlich, seit 2020 nur noch einmal im Monat. Es ist jetzt kurz nach zwei.
6: Vielen Dank, hier ist das Bayernwelle-Wetter. Der sonnige Tag, der eigentlich für heute vorhergesagt war, kommt jetzt. Da hat sich aber auch lang genug Zeit gelassen. Das, was an Wolken noch da ist, wird sich weiterhin auflösen und die restlichen Stunden des Tages werden sehr sonnig und werden auch sehr warm. Mit der Sonne heizt sich das auf, wir kriegen schon bis zu 27 Grad. Aber es ist jetzt auch schon recht warm. Wir haben in Bad Reichenhall 24, in Übersee 23 und Türlaching hat auch 23 Grad. Morgen ein Sommertag, überwiegend Sonne mit fast 30 Grad. Auch der Freitag wird noch sehr warm mit 28, 29 Grad. Aber am Freitagabend kommen dann die nächsten Regenschauer. Der Bayernwelle Verkehrsservice jetzt, damit ihr sicher ankommt. Wir haben Probleme auf der B20 und zwar einmal zwischen Freilassing und Hammerau. Da ist in der Mitte ungefähr bei Hausmoning ein Bagger auf der Straße. Da müssen dann Bauarbeiten durchgeführt werden. Da ist auch eine Baustellenampel, die lässt wechselseitig den Verkehr durch. Also rechnet da vor allem in Richtung Freilassing mit 3-4 Minuten Zeitverzögerung. Und dann noch einmal B20 über den Piedinger Kreisel rüber, also von Pieding Richtung Reichenhall, staut sich's gerade mit einem Zeitverlust von 10 Minuten. Blitzer würde ich euch verraten, wenn ich welche wüsste. Mir sind aber momentan keine gemeldet. Ich verlasse mich also auf euch. Meldet uns bitte jeden Blitzer, den ihr am Straßenrand irgendwo seht und ruft uns an 08654 3x7 3x3.
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1: Servus mit Angelina Quocalla. Das nächste Bayernliga-Duell in Kirchhain-Schöring steht an. Am Samstag empfangen die Fußballer des SV Kirchhain-Schöring den TSV 1860 Rosenheim. Anstoß ist am Nachmittag um 15 Uhr in der EM Group Arena an der Laufener Straße. Freut euch auf Bayernliga-Fußball und unterstützt den SV Kirchhain-Schöring live vor Ort. Am Sonntag wird in Traunstein wieder fleißig gestöbert und eingekauft. Es ist Augustmarkt und dort warten rund 40 Händler auf euch. Von Kleidung über Haushaltswaren bis zu Lebensmitteln gibt's jede Menge zu entdecken. Der Markt läuft von 8 Uhr morgens bis 6 Uhr abends in der Innenstadt. Kommt also gern vorbei und bummelt entspannt durch die Stände. Und nächste Woche Freitag wird Bad Reichenhall wieder zur großen Open-Air-Kulisse für die philharmonische Klangwolke. Ab dem späten Nachmittag gibt's Live-Musik in der Innenstadt, bevor um 19 Uhr die Philharmoniker spielen. Das Konzert könnt ihr natürlich auch bei uns live im Radio hören und damit überall in der Fußgängerzone und auch drumherum. 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
2: Mit Markus Zartner. Ein Fall aus Mühldorf beschäftigt jetzt die Bundespolizei in Freilassing. Unbekannte haben am Montagabend Äste und bis zu 20 cm große Steine auf die Gleise gelegt. Ein Regionalzug fuhr darüber. Der Lokführer hörte ungewöhnliche Geräusche. Der Zug musste anschließend überprüft werden. Die Bundespolizei ermittelt wegen eines gefährlichen Eingriffs in den Bahnverkehr. Sie warnt eindringlich, schon kleine Gegenstände können Züge beschädigen oder im schlimmsten Fall zum Entgleisen bringen. Auch wer sich im Gleisbereich aufhält, bringt sich in Lebensgefahr. Heute vor genau 75 Jahren ist das Chiemgau-Kreuz auf der Kampenwand eingeweiht worden. Seitdem steht es hoch über dem Chiemgau als Mahnmal und als markantes Wahrzeichen.
3: Heute vor 75 Jahren sind rund 3000 Menschen auf die Kampenwand gekommen. Sie waren dabei, als das 12 Meter hohe Chiemgau-Kreuz geweiht wurde. Gebaut wurde es kurz nach dem Krieg, unter anderem aus Teilen von Panzerwracks. Seitdem trotzt das Kreuz

0: Holz, Wind und Wetter und es wird bis heute auch gepflegt. Am Sonntag gibt's zum Jubiläum einen Gedenkgottesdienst mit Kardinal Reinhard Marx. Das Kreuz erinnert dabei auch an die Gefallenen und Vermissten der beiden Weltkriege. Für die Bayernwelle Angelina Quatschaller.
1: Ein Happy End für einen jungen Mäusebussard in der Chefau. Nach seiner spektakulären Rettung ist der Greifvogel wieder frei. Der Vogel war vergangenen Freitag in einer Baumstammspalte eingeklemmt und musste von der Bergwacht befreit werden. Falkner Wolfgang Tschech kümmerte sich anschließend um den Bussard. Er hatte eine offene Wunde und war nach dem stundenlangen Hängen zunächst gelähmt. Doch die Behandlung schlug an. Schon wenige Tage später war der Vogel wieder fit und konnte jetzt zurück in sein Revier. Und weitere Nachrichten aus unserer Region findet ihr auch auf bayernwelle.de.
2: Dankeschön, Markus Tartner. Hier ist das Bayernwelle-Wetter. Darf ich euch mal darauf hinweisen, wie schön die Wolken gerade auflockern überall. Bei den anderen schon etwas mehr, bei den anderen kommt's aber noch. Denn wir werden in den nächsten Stunden sehr viel Sonne kriegen und auch die versprochene sommerliche Temperatur, die geht hoch auf 6, 27 Grad. Aber momentan ist schon schön warm. Wir haben in Obing 25 Grad, in Freilassing am Bahnhof 26, in Bischofswiesen 23. Morgen wird der ganze Tag sonnig und es wird noch wärmer. Bis fast an die 30 Grad gehen wir morgen ran. Auch der Freitag noch sehr warm, 8, 29 Grad und viel Sonne. Aber am Freitagnachmittag wird sich's wieder ändern. Da kommt dann wieder Regen rein, vor allem dann am Freitagabend wieder Regen. Also morgen und weite Teile des Freitags haben wir erst einmal noch Ruhe. Der Bayernwelle Verkehrsservice, damit ihr sicher ankommt. Leichte Probleme, wie gestern auch schon auf der B20 zwischen Freilassing und Hammerau. Dort in Höhe Hausmunning steht ein Bagger auf der Straße. Verkehr wird mit einer Baustellenampel geregelt. Wechselseitig wird der Verkehr durchgelassen, deswegen in beide Richtungen 5 Minuten mehr. Und es klemmt ein bisschen am Piedinger Kreisel. Pieding Richtung Bad Reichenhall, über den Kreisverkehr Stau. Auch hier dauert es 5-6 Minuten länger. Ansonsten alles gut, freie Fahrt. Blitzer momentan keine gemeldet. Ich weiß aber, das ändert sich jede Sekunde, weil da verlasse ich mich ja auf euch. Sobald ihr einen Blitzer seht, ruft uns bitte an. 08654 3x die 7, 3x die 3. Vielen Dank für eure Mithilfe.
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3: Und jetzt die Topmeldung aus der Region mit Markus Zartner. Die A8 zwischen Chiemsee und Landesgrenze ist marode. Die Autobahn GmbH kämpft derzeit um den Erhalt der Strecke. Zwischen Bad Reichenhall und dem Walserberg werden heute Nacht daher Teile für einen Sickerschacht eingehoben, weshalb die Autobahn Richtung Salzburg bis morgen früh in diesem Abschnitt gesperrt wird. Mehr dazu in den Regionalnachrichten um halb und auf bayernwelle.de.
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4: Ich bin Gregor Jusse Moser. Die Bundesregierung hat nach einem zweitägigen Treffen die eigene Arbeit gelobt. Angestoßene Reformen zeigten erste Wirkung, sagten die Parteichefs von SPD und CDU, Klingbeil und Merz. Als Beispiele nannten sie die zahlreichen Firmengründungen, Wirtschaftswachstum sowie die Modernisierungen von Schienen, Krankenhäusern, Straßen, Brücken, Schulen und Kitas. Die Nachricht, dass die geplante Zuckersteuer angeblich auch auf zuckerfreie Getränke wie Cola Zero ausgeweitet werden soll, hat eine Welle der Empörung ausgelöst. Bundesfinanzminister Klingbeil stellt in den sozialen Medien jetzt klar, es wird keine Extrasteuer auf zuckerfreie Getränke geben. Diana Kramer berichtet.
5: Eine Zuckersteuer auf zuckerfreie Getränke ergibt keinen Sinn, schreibt Klingbeil wörtlich, und damit spricht er den meisten wohl aus dem Herzen. Zum Auslöser der Debatte erklärte er, es sei ein Arbeitspapier an die Öffentlichkeit gelangt, die darin enthaltenen Vorschläge, auch Getränke zu besteuern, die andere Süßungsmittel statt reinem Zucker enthalten, sei weder politisch abgestimmt noch in der Koalition beschlossen.
4: Bayerns Verkehrsminister Bernreiter fordert von der Deutschen Bahn mehr Rücksicht auf Bahnreisende im Freistaat. Aktuell gäbe es 120 Stellen, an denen Züge langsamer fahren müssten, und auf 45 Linien könne nicht mehr nach dem regulären Fahrplan gefahren werden. Bernreiter sagte, es sei nicht hinnehmbar, dass an vielen Baustellen nichts vorangehe, weil Maschinen oder Personal fehlten. Nach schweren Überschwemmungen im Himalaya-Staat Nepal werden mindestens 384 Reisende vermisst. Unter den Vermissten in der Grenzregion zu Tibet sind 291 Ausländer, darunter 105 Inder, aber etwa auch Menschen aus Deutschland, Spanien und den USA. Ganze Dörfer wurden weggespült, Straßen, Brücken und Kraftwerke sind beschädigt. Auch im benachbarten Tibet gibt es wegen einer Schlammlawine Opfer und Vermisste. Auf der Theresienwiese in München hat heute der Aufbau der Fahrgeschäfte fürs Oktoberfest begonnen. Erstmal werden der Olympia-Looping, die Alpinerbahn, die Wildwasserbahn und das Riesenrad errichtet. Dann folgen kleinere Fahrgeschäfte. Für Fußgänger und Radfahrer ist die Festwiese gesperrt. Die Wiesen beginnt in rund 3 Wochen. Es ist jetzt 3:15.
6: Vielen Dank, hier ist das Bayernwelle-Wetter. Ihr seht ja selber, je weiter der Tag fortschreitet, desto mehr kann sich die Sonne durchsetzen. Die Temperaturen tun dann ihr Übriges. Wir sind im Grunde überall im sommerlichen Bereich, messen aktuell in Schneidsee 24 Grad, in Teißendorf 26 und in Bad Reichenhall am Parkkino 24. 1-2 Grad geht's also noch höher. Morgen sowieso. Morgen den ganzen Tag Sonne, fast 30 Grad. Und auch der Freitag wird noch sehr warm und weitgehend sonnig mit so um die 28 Grad. Aber am Freitagnachmittag oder Freitagabend kommen wieder Regenschauer rein. Der Bayernwelle Verkehrsservice, damit ihr sicher ankommt. Komm, wir machen es kurz. Es gibt ein paar kleinere Behinderungen, aber ihr verliert nirgendwo mehr als 5 Minuten. Insofern alles schon in Ordnung so. Und ich habe noch einen Blitzer für euch. Das ist ein Blitzeranhänger, der steht in Tengling und blitzt euch in Richtung Tittmoning. Ruft uns weiter an für Blitzer, die ihr seht. Bitteschön. 08654 3x7 3x3.
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6: Mit Peter Mack, grüß Gott, um 3:15 am Freitagnachmittag. Damit euch die Musik hier weiter auch den größtmöglichen Spaß macht, habe ich euch was Neues rausgesucht und einen Klassiker. Das Neue kommt jetzt, David Guetta, Teddy Swims und Tones and I mit Gone, Gone, Gone. Und danach was Gutes, Altes, Bekanntes, nämlich Musik aus einem Rocky-Film aus dem 4. Teil, Burning Heart von Survivor. Wer also Appetit hat auf ein Glas rohe Eier, gleich gibt's die passende Musik dazu.

0: Burning Hot Survivor. 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Ein Besuch im Salzbergwerk in Berchtesgaden, vielleicht ein Freizeitpark oder eins der vielen anderen Angebote. Und dann rufen wir euch jeden Morgen an und schenken euch so ein Familienticket. Ach, was heißt jeden Morgen? Ich kann ja auch mal anrufen. Wisst ihr was? Das mache ich jetzt.
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0: Also, da rufe ich mal in Friedolfing an. Ich weiß aus sicherer Quelle, dass dort die Katrin wohnt und die möchte gern mit ihrer Familie in die Watzmann-Therme in Berchtesgaden. Oh, ja, ein aggressives Telefon, das gefällt mir.
2: Andreas.
0: Hallo, grüß Gott, Andreas. Peter Mack ist mein Name von der Bayernwelle. Grüße dich, hallo.
2: Servus.
0: Servus, du, ich wollte eigentlich die Katrin sprechen. Ist das deine Frau, deine Schwester, deine Mutter oder dein Kind?
2: Das ist meine Frau, aber die ist gerade nicht da.
0: Ah, die ist gerade nicht da, okay. Weißt du, was die hinter deinem Rücken mit uns macht, mit der Bayernwelle?
2: Keine Ahnung.
0: Keine Ahnung, dann sag ich's dir. Du, wir haben gerade so eine wunderbare Sommeraktion, die heißt der Bayernwelle Sommer daheim. Das heißt, wir schenken zum Beispiel euch unter Umständen Familientickets, Familienkarten für einen schönen Flecken in unserer Region. Hat's da nichts davon gesagt, die Katrin?
2: Nö.
0: Also pass auf, du, die hat uns geschrieben, sie würde gerne mal wieder als Familie was unternehmen und zwar in die Watzmann-Therme nach Berchtesgaden gehen.
2: Hört sich doch gut an.
0: Hört sich gut an. Du würdest auch, du würdest mitgehen unter Umständen.
2: Ja, ich darf da schon mitgehen.
0: Ja, du, sag einmal, warum schreibt deine Frau dann, wir würden gerne mal was als Familie wieder unternehmen? Habt ihr da so wenig Zeit dafür?
2: Ja, weißt du, wir haben ein Haus daheim und da ist immer was zum Tun und Vereinsarbeit nebenbei bei mir und es ist immer was los.
0: Ja, verstehe schon. Und im Hintergrund höre ich ein paar Kinder, das heißt, da habt ihr auch mindestens zwei, nehme ich an.
2: Ja, mindestens zwei. Drei haben wir.
0: Also, herzlichen Glückwunsch. Mensch, seid ihr also beschäftigt. Du, pass auf, dann gönnen wir euch einen Tag Entspannung, sagst der Katrin einen schönen Gruß. Wir schenken euch hiermit ein großes Familienticket für die Watzmann-Therme Berchtesgaden. Ist das was?
2: Ja, das ist cool, ja.
0: Ja, gut, dann nimmst du das gleich in den Arm und dann sagst du, Schatz, wir gehen in die Watzmann-Therme, okay?
2: Okay, super.
0: Du wirst es schon richtig machen. Dann schicken wir dir die Tickets zu und du hast hoffentlich dann einen erholsamen Tag mit der ganzen Familie, gell?
2: Passt. Super, sag ich, danke schön.
0: Sehr gerne, lass dich nicht stressen und hab einen schönen Abend noch.
2: Ja.
0: Bis dann.
2: Super.
0: Bitte.
2: Danke dir. Ciao.
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0: Denn schon morgen warten die nächsten Familientickets auf euch. Viel Glück.

0: Ja, das war ein großer Hit für Jennifer Page damals. It's just a little crush. Es ist nur ein kleines Verliebtsein. Und wenn sie sich schnell verliebt, dann hat sie rasch einen Crush. Na ja, da, kleines Wortspiel hier. Hier ist die Bayernwelle. Sag mal, haben wir heute eigentlich schon Musik gespielt von Michael Patrick Kelly?
1: Nein!
0: Haben wir noch gar nicht, dann müssen wir das gleich reparieren. Was spielen wir denn? Run Free? A Run Free ist gut. Das hat den richtigen Wumms für einen Mittwochnachmittag. Jetzt wumst erst einmal ganz kurz die Werbung und dann aber Michael Patrick und so weiter. Kelly.
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2: Mit Markus Zartner. Wegen Bauarbeiten ist die A8 Richtung Grenze heute ab dem Abend gesperrt. Für die Fahrbahnentwässerung werden 80 Tonnen schwere Teile eines Sickerschachtes mit einem Autokran eingesetzt. Daher wird die A8 Richtung Salzburg zwischen der Anschlussstelle Bad Reichenhall und dem Grenzübergang Walserberg von heute Abend 22 Uhr bis morgen früh um 5 Uhr voll gesperrt. Die Umleitung führt über die B20 nach Freilassing, von dort nach Salzburg und weiter über die österreichische A10. Die Autobahn GmbH bittet um Verständnis. Die Maßnahme sei für den Erhalt der Verkehrssicherheit unerlässlich. Der Astner Weiher bei Tittmoning ist komplett ausgetrocknet. Wo sonst Tafelenten brüten und Amphibien, Libellen und Zugvögel unterwegs sind, wächst derzeit Gras. Laut Landratsamt Traunstein sind Trockenheit und das Niederschlagsdefizit der vergangenen 10 Jahre die Ursache, so die Passauer Neue Presse. Für die Tierwelt hat das Folgen. Vögel und andere Tiere müssen auf umliegende Gebiete ausweichen. Ob sich der Weiher wieder füllt, hängt demnach von den kommenden Wintern und den Niederschlägen ab. Maßnahmen, um den Wasserstand künstlich zu stabilisieren, sind nicht geplant, denn der Endmoränenweiher hat weder

0: zu noch Abfluss und lebt ausschließlich von Regen-, Hang- und Sickerwasser. Auf der Kreisstraße TS 51 bei Trostberg hat es heute Morgen einen schweren Verkehrsunfall gegeben. Kurz nach Aspertshamm geriet ein Mercedes Sprinter in einer Kurve auf die Gegenfahrbahn und prallte gegen einen Audi und einen VW. Anschließend krachte der Sprinter noch gegen einen Baum. Alle drei Fahrer wurden leicht bis mittelschwer verletzt und ins Krankenhaus gebracht. Am Audi entstand Totalschaden. Insgesamt liegt der Schaden bei rund 80.000 Euro. Die Kreisstraße war deshalb am Morgen für knapp 2 Stunden gesperrt. Und weitere Nachrichten aus unserer Region findet ihr auch auf bayernwelle.de.
1: Jetzt das Bayernwelle-Wetter und es ist ein Wohlfühlwetter. Erstens, weil die Wolken immer weiter zurückgehen, Sonne setzt sich immer mehr durch, weil es aber andererseits auch nicht zu heiß ist. Wir haben in Trostberg sommerliche 26 Grad, in Inzell 24, in Berchtesgaden 25. Morgen wird es ein Stückchen wärmer, morgen haben wir keinen so verregneten Vormittag wie heute, sondern den ganzen Tag Sonne und deswegen geht's hoch bis auf fast 30 Grad. Auch der Freitag wird noch sehr warm, 8, 29 Grad, aber ab Freitagnachmittag zieht es dann wieder zu, dann kommen wieder Regenschauer, also pünktlich dann, wenn wir Wochenende haben, also Feierabend-Wochenende, dann fängt es wieder an zu regnen. Der Bayernwelle Verkehrsservice, damit ihr sicher ankommt. Keine Probleme, nirgendwo ist was passiert. So ist gut, möge es bitte so bleiben. Gute Fahrt euch. Hier kommt noch ein aktueller Blitzer, der steht in Tengling und blitzt euch in Richtung Tittmoning. Also den seht ihr schon in Tengling, das ist ein großer Blitzeranhänger. Ruft uns weiter an bei Blitzern, die ihr seht, bitte 08654 3x7 3x3.
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1: Mit Peter Mack, grüß Gott, um kurz nach 3:30. Wenn man mal einen neuen Song im Radio hört, den man bisher gar nicht kennt, dann wird man nicht unbedingt sofort warm mit dem. Das dauert dann schon ein paar Wochen, bis man merkt, dieser Song gefällt mir wirklich richtig gut. Und das ist eine Meinung, die höre ich momentan immer häufiger über den neuen Song von One Republic. Das ist nämlich der hier, Need Your Love.

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1: Und heute schlagen wir unser Wörterbuch beim D auf. D wie Deiche. Ui, und da muss ich sagen, da war ja komplett blank. Also das ist ein wunderbares urbayerisches Wort, aber ich habe noch nie gehört, was ein Deiche ist. Was kann das wohl heißen? Naja, vielleicht habt ihr ja eine Theorie oder vielleicht wisst ihr es ja sogar.
2: Teig oder Teich?
3: Wasser, also kleiner Teich mit Fischen drin oder so.
4: Irgendwas zum Fahren?
5: Weiher oder?
3: Ein Wasserbottich, wo Regenwasser gesammelt wird.
6: Das war ein Fischweiher.
7: Die Deichelbohrer kenne ich, aber das dürfte sowas ähnlich sein, wo man durchbohren muss.
1: Also wir haben da sehr oft die Idee gehört, dass es ein Teich oder ein Gewässer ist. Das stimmt so nicht. Was ein Deiche wirklich ist, das hat uns in ihrer unnachahmlichen Art wieder unsere Bayernwelle-Mundart-Expertin erklärt, die Maria Haslinger aus dem Ruperti-Winkel.
8: Deiche, das sind Wasserrohr. Die hat man braucht für den Brunnen. Das ist extra der Brunnengraber gekommen und der hat auch die Deiche bohren können. Und die Saline ist ja auch an die Deiche gegangen, die von Berzgon, Reicherhall bis auf Traunstein. Die kann man heute noch teilweise anschauen.
1: Also Deiche ist ein Rohr, meistens aus Holz, also letztlich eine Wasserleitung, ein Wasserrohr. Das ist ein Deiche. Wieder was gelernt.
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0: Es gibt nicht viele Songs, die bei YouTube weltweit mehr als 1 Milliarde Mal gestreamt worden sind. Madonna, La Isla Bonita ist so eine, aber eben auch They Don't Care About Us von Michael Jackson. Kaum ein anderer Song, nicht mal Billie Jean oder Beat It, hat so viel Aufmerksamkeit bekommen wie der. Also schon beeindruckendes Ding. Hier ist die Bayernwelle. 2, 3 Werbespots müssen wir eben machen und dann freut euch, dann kommt Taylor Swift, Fade of Ophelia.
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2: Und jetzt die Topmeldung aus der Region mit Markus Zartner. Die A8 zwischen Chiemsee und Landesgrenze ist marode. Die Autobahn GmbH kämpft derzeit um den Erhalt der Strecke. Zwischen Bad Reichenhall und dem Walserberg werden heute Nacht daher Teile für einen Sickerschacht eingehoben, weshalb die Autobahn Richtung Salzburg bis morgen früh in diesem Abschnitt gesperrt wird. Mehr dazu in den Regionalnachrichten um halb und auf bayernwelle.de.
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4: Ich bin Gregor Jose Moser. Für Limonaden und Cola soll ja bald eine Zuckersteuer fällig werden. Eine Extrasteuer auf zuckerfreie Getränke wird es aber nicht geben. Das hat Bundesfinanzminister Klingbeil klargestellt. Gestern war eine Vorlage seines Ministeriums veröffentlicht worden, in dem auch von einer Steuer für Zero- und Light-Getränke mit Süßstoff sowie Biermischgetränke, Haferdrinks und Fertigkaffees die Rede war. Das ergebe jedoch keinen Sinn, so Klingbeil. Es habe sich nur um einen Arbeitsstand gehandelt. Zu mehr Optimismus und Zuversicht hat Bundeskanzler Merz aufgerufen. Nach der Kabinettsklausur in Brandenburg habe die Regierung ein Zukunftsbild für Deutschland entworfen. Mehr von Claudia Wächter.
5: Wir sind und bleiben das Land der Macher und Erfinder, sagt Merz. Und auch mit der Wirtschaft werde es bis Jahresende wieder bergauf gehen, versprach er. Nach dem brütenden Sommer betonte er, er habe auch das Thema Hitzeschutz auf dem Schirm. Mehr Geld dafür will er aber nicht locker machen. Vor einem schwierigen Herbst mit Reformen und Landtagswahlen ging es bei der Klausur vor allem aber auch um eines, Geschlossenheit zu demonstrieren.
4: Hunderte Touristen werden nach der Sturzflut in Nepal vermisst. Darunter seien mehr als 290 Ausländer, auch aus Deutschland, den USA oder auch Spanien, sagen die Behörden des Himalaya-Staates. Die Zahl der bestätigten Toten liegt mittlerweile bei 22. Bundestagswahl, Europawahl, Landtags- und Kommunalwahlen. Manchmal scheint es so, als würde in Deutschland ständig irgendwo gewählt werden. Deshalb hatte Bundestagsvizepräsident Nuripur von den Grünen vorgeschlagen, zumindest Bundes- und Kommunalwahlen zusammenzulegen. Denn der Dauerwahlkampf führe dazu, dass langfristige Reformen oft ausblieben. Eine Bündelung von Wahlterminen lehnt Bayerns Innenminister Herrmann dennoch ab. Unter anderem, weil es bei Bundestags- und Kommunalwahlen um völlig verschiedene Themen gehe. So Hermann. In Köln läuft seit heute die Gamescom und viele Spieleentwickler setzen für bestimmte Details auf künstliche Intelligenz. Dadurch reagieren zum Beispiel Gegner im Spiel nicht immer gleich, sondern vielfältiger. So soll das Zocken noch attraktiver werden. Morgen öffnet die weltweit größte Computerspielmesse für alle. Heute darf nur das Fachpublikum rein. Es ist jetzt kurz nach vier.
6: Das Bayernwelle-Wetter unter diesem immer blauer werdenden Himmel. Schön schaut er aus, weißblau sogar. In Tittmoning haben wir 26 Grad, in Staudach-Egerndach 25 und in Bayerisch-Main 24. Es bleibt heute schön und trocken, morgen auch. Morgen überwiegend sonnig und noch wärmer, bis fast 30 Grad kriegen wir morgen. Also nochmal Badewetter. Auch am Freitag zumindest noch zur Hälfte Badewetter. Es wird wieder warm, 8, 29 Grad. Erst am späteren Nachmittag werden dann so Wolken reinkommen, die am Freitagabend dann noch ein paar Regenschauer mitbringen. Und jetzt machen wir es kurz. Hier ist der Bayernwelle Verkehrsservice, damit ihr sicher ankommt. Ihr habt nirgendwo nennenswerte Probleme. Dafür aber ausgleichende Gerechtigkeit. Zwei sehr nennenswerte Blitzer. Der eine steht in Tengling, das ist ein großer Blitzeranhänger, der blitzt euch Richtung Tittmoning. Und dann steht einer in Laufen, also auf der B20. Der steht am Ortsausgang Richtung Freilassing und zwar noch in der 70er-Zone. Sagt uns auch Bescheid bei Blitzern, die ihr seht, bitte. Ruft uns an 08654 3x7 3x3.
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6: mit Peter Mack, außerdem mit In Excess, Jetzt und Mystify. Vorher muss ich allerdings noch den Anruf aus der Chefetage annehmen. Hallo, Herr Intendant.
7: Ich wünsche Ihnen eine erfolgreiche Sendung.
6: Ich werde mir auch heute Mühe geben. Danke Ihnen. Sind Sie eigentlich, ich habe gestern Abend an Sie gedacht, sind Sie auch einer von denen, die, wenn Sie im Restaurant sitzen, erst einmal mit dem Handy 20 Mal Ihren Essensteller fotografieren müssen?
7: Nein, gar nicht.
6: Sind Sie auch nicht, gell? Meine Güte, gestern Abend hat wieder jemand einen Eisbecher bestellt in der Wirtschaft und hat erst einmal sein Handy ausgepackt. Wissen Sie das denn, Leute? Die haben aus ihrer Kindheit aus dem Jahr 1982 genau 2 Fotos. Aber von ihrem Eisbecher gestern Abend haben es 33 Fotos.
7: Ja, so ist es.
6: Ja, die schauen es bestimmt im hohen Alter gern noch einmal an. Aber ich bin ja froh, dass Sie keiner von denen sind.
7: Nein, gerade nicht.
6: Na, noch nie gewesen. Deswegen gehe ich so gern mit Ihnen in der Bier trinken, weil Sie es trinken und nicht fotografieren. Treffen wir uns auf eins heute Abend?
7: Ja, können wir machen.
6: Wunderschön, mit Ihnen kann man arbeiten. Also bitteschön, In Excess und Ihnen einen schönen Arbeitstag. Auf.

0: Lalala, ich weiß bis heute nicht, wer diese Gabriella ist, von der Cat's Eye singt. Erst recht nicht, warum sie ständig die Hände hochnehmen soll. Aber ich muss auch nicht alles wissen auf der Welt. Hier ist die Bayernwelle. Das, was ich wirklich wissen will, das kommt jetzt.
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2: Mit Angelina Quotschala. Ganz besondere Orgelklänge gibt's am Samstag in der Pfarrkirche St. Remigius in Schleching. Dort könnt ihr ein Instrument mit außergewöhnlichen Registern erleben. Die Orgel lässt nämlich Kuhglocken erklingen und bringt mit einem Alphornregister sogar echtes Berggefühl in die Kirche. Los geht's am Samstagvormittag um 11 Uhr. Der Eintritt ist frei. Das Herbstfest Steinbrünning geht in den Endspurt. Morgen wird in der Thomannhalle ab 19.30 Uhr beim Bayerischen Tanzabend getanzt. Für euch spielt die Trumpf- oder Kritischmusi und am Freitag steigt ab 20 Uhr zum Abschluss das traditionelle Weinfest. Einlass ist ab 16 Jahren. Die Musikkapelle Steinbrünning und die Schützen freuen sich auf euch, also schaut's gern vorbei und feiert's mit. Am Sonntag wird's gemütlich im Chiemseepark Seebruck. Der Trachtenverein Seerose lädt da zum Gartenfest ein. Ab 12 Uhr zeigen Kinder, Jugendliche und Aktive ihr Können. Dazu gibt's Musik und für die Kleinen eine Hüpfburg. Der Eintritt, der ist frei. Und wenn das Wetter nicht mitspielt, wird das Fest dann eine Woche später nachgeholt. Und Endspurt im Open-Air-Kino beim Aschi in Bischofswiesen. Wie versprochen werden nochmal morgen und am Freitag Filme nachgeholt, die wegen schlechtem Wetter ausgefallen sind. Morgen läuft um 20.45 Uhr nochmal das Steckerlfisch-Fiasko und am Freitag Spider-Man Brand New Day. Einlass ist ab 19.30 Uhr.
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0: hier ist die Bayernwelle. Grüß Gott, am Mittwochnachmittag. Gleich kommt ein ganz schöner neuer Song. Das ist der von Harry Styles, dieses American Girls. Hab ich schon mal gehört, ne? Das machen wir gleich nach einer kurzen Werbepause. Und dann kommt Musik, die schon einen etwas längeren Bart hat. In Memoriam an Frank Beard, der leider letzte Woche den Planeten verlassen hat. Also diese Musik gleich auf der Bayernwelle.
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2: Mit Markus Zartner. Wegen Bauarbeiten wird die A8 Richtung Grenze heute Nacht voll gesperrt. Alles Wichtige dazu von Angelina Kutschalla.
3: Die A8 zwischen Chiemsee und Landesgrenze ist vielerorts marode. Deshalb ist es aktuell das erklärte Ziel der Autobahn GmbH, die Strecke zu erhalten und die Verkehrssicherheit zu gewährleisten. Zwischen der Anschlussstelle Bad Reichenhall und dem Grenzübergang Walserberg muss beispielsweise dringend die Fahrbahnentwässerung verbessert werden. Heute Nacht setzt ein Autokran 80 Tonnen schwere Bestandteile ein, weshalb die Autobahn in diesem Abschnitt gesperrt wird. Los geht's um 22 Uhr und die Sperre dauert dann bis morgen früh um 5 Uhr. Der Verkehr wird über die B20 nach Freilassing umgeleitet. Von dort geht's über die Grenze und über die Auffahrt Salzburg-Mitte weiter auf der Westautobahn, die in diesem Abschnitt mautfrei ist.
2: Das Chiemgau-Kreuz auf der Kampenwand ist heute vor 75 Jahren geweiht worden. Das 12 Meter hohe Kreuz erinnert an die Gefallenen und Vermissten der beiden Weltkriege. Besonders ist auch seine Geschichte. Das rund 2,7 Tonnen schwere Eisenkreuz entstand kurz nach dem Krieg. Verarbeitet wurden unter anderem Teile von Panzerwracks und ausgediente Sauerstoffflaschen. Viele Freiwillige halfen damals dabei, das Material auf die Kampenwand zu bringen. Bis heute kümmert sich ein Helferkreis um den Erhalt. Am Sonntag wird das Jubiläum dann mit einem Gedenkgottesdienst gefeiert. Kardinal Reinhard Marx übernimmt die Feier. Und das Strickcafé Wolpertinger aus Freilassing sucht Unterstützung für seine ehrenamtliche Arbeit. Erst kürzlich übergab die Gruppe 150 handgemachte Sets für Neugeborene an das Klinikum Traunstein. Sie bestehen vor allem aus Mützchen und ein paar Söckchen. Bei jährlich über 1600 Geburten im Traunsteiner Klinikum stoßen die bisher rund 10 Aktiven aber an ihre Grenzen. Die Gruppe freut sich deshalb über helfende Hände. Willkommen sind ausdrücklich auch Anfänger und Männer. Das nächste Treffen findet am 2. September von 10 bis 13 Uhr im Pfarrheim St. Rupert in Freilassing statt. Und weitere Nachrichten aus unserer Region findet ihr auch auf bayernwelle.de.
4: Dankeschön, hier ist das Bayernwelle-Wetter. Jetzt, wo sich die meisten Wolken verzogen haben, merkst du schon, dass wir noch August haben und was die Sonne noch für eine Kraft hat. Es brutzelt schön in der Sonne und im Schatten ist sehr angenehm. Wir haben folgende Temperaturen: Traunreuth 26 Grad, Teisendorf 26, Schönau am Königssee 23. Morgen wird es noch ein Stück wärmer. Morgen haben wir nicht so einen verregneten Vormittag, sondern es scheint den ganzen Tag weitgehend die Sonne und es wird fast 30 Grad warm. Also nochmal wunderbarstes Badewetter. Das geht am Freitag auch noch. Am Freitag ist es zumindest die erste Hälfte auch noch sehr warm, 8, 29 Grad. Erst am Freitagnachmittag kommen dann Regenschauer rein. Der Bayernwelle Verkehrsservice, damit ihr sicher ankommt. Es wird voller auf den Straßen, aber noch keine nennenswerten Behinderungen. Damit ist momentan noch alles gut. Geblitzt wird aber noch, einmal in Tengling, da steht der Blitzeranhänger, der blitzt Richtung Tittmoning und ihr habt einen auf der B20 in Laufen am Ortsausgang, wo es Richtung Freilassing rausgeht und zwar in der 70er-Zone. Sagt uns auch Bescheid bei Blitzern, die ihr seht bitte, nur mit eurer Hilfe sind wir immer auf dem neuesten Stand, also bitte ruft uns an oder schickt eine WhatsApp 08654 3x die 7 3x die 3.
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4: Mit Peter Mack, hallo. Jetzt kommt einer der größten Funky-Hits der 80er Jahre. Jedes Mal freue ich mich, wenn der im Radio läuft. Das ist Word Up von Camillo. Word Up war damals

ein Slang-Ausdruck für die coolen, also wirklich ganz coolen amerikanischen Jungs. Word up heißt auf Deutsch so viel wie da hast recht oder stimmt genau oder das ist die Wahrheit. Aber der Amerikaner ist halt gern lässig und sagt Word up.

0: Oh, hier ist die Bayernwelle. Grüß Gott. Es gibt eine wunderbare Aktion in diesem Jahr in Ruhpolding und in Marquardtstein. Davon muss ich euch immer was erzählen. Es ist eine schöne Aktion für alle ABC-Schützen, also für die, die in ein paar Wochen in die erste Klasse kommen. Der Freizeitpark Ruhpolding und der Märchenerlebnispark Marquardtstein laden nämlich alle Erstklässler ein. Ab kommenden Dienstag, denn den ganzen September über, ihr habt freien Eintritt. Woher wissen wir das? Vom Geschäftsführer von Ludwig Aigner. Er sagt,
1: man kann natürlich auch beide Parks besuchen, also beide Parks mehrmals besuchen oder einmal den Park und den Park, also im ganzen Monat September kann man, wenn man will, jeden zweiten Tag in einen anderen Park gehen. Also das ist jederzeit möglich.
0: Also sowohl Märchenerlebnispark Marquardtstein als auch Freizeitpark Ruhpolding. Und die haben nicht nur das Zeug da, was ihr möglicherweise schon kennt. Es gibt auch was Neues. Was denn, Herr Aigner?
1: Neu haben wir in Ruhpolding die Pferdereitbahn Hoppla Hopp. Man braucht ein bisschen Geschick und ein bisschen Koordination. Und in Marquardtstein auch was Neues, den Lohnflitzer, genauso ein bisschen Geschick, ein bisschen Koordination. Und also das macht es natürlich auch wieder interessant, beide Parks zu besuchen.
0: Das glaube ich ja. Dankeschön für den Moment, Ludwig Aigner. Also ich muss nochmal betonen, das gilt für Familien mit Erstklässlern, gell? Deswegen sagen wir, es ist eine ABC-Schützenaktion. Wie gesagt, am Dienstag geht's los, da ist der 1. September und dann den ganzen Monat durch, damit ihr, bevor die Schule losgeht, noch ein bisschen Spaß habt oder möglicherweise auch noch dann, wenn die Schule schon losgegangen ist. Die Bayernwelle mit Ed Sheeran spielt die Fiddle in der Irish Band. 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

0: Ah, wir haben schon richtig gute Sänger in Deutschland. Nico Santos da unter den Top-Verdächtigen. Why don't you stay? Hier ist die Bayernwelle. Gleich kommt noch so ein guter Alvaro Soler mit Sommermusik. La Cintura, Cintura. Zwei, drei Werbespots müssen wir spielen, aber dann kommt der Alvaro.
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2: Und jetzt die Topmeldung aus der Region mit Markus Zartner. Ein Fall aus Mühldorf beschäftigt jetzt die Bundespolizei in Freilassing. Unbekannte haben am Montagabend Äste und bis zu 20 cm große Steine auf die Gleise gelegt. Ein Regionalzug fuhr darüber. Auch wenn es in diesem Fall keine Verletzten gab, können solche Taten zu großen Schäden und sogar Entgleisungen führen. Mehr dazu in den Regionalnachrichten um halb und auf bayernwelle.de.
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4: Ich bin Gregor Jose Moser. Nach der Sturzflut in Nepal ist die Zahl der Todesopfer auf 72 gestiegen. Hunderte Menschen werden vermisst. Der Behörden des Himalaya-Staates zufolge gehören dazu auch knapp 300 Ausländer, darunter Menschen aus Deutschland, Spanien und den USA. In der betroffenen Region Bagmati wurden Häuser und Brücken weggespült oder beschädigt. Grund für die Flut könnte ein Gletschersee sein, dessen natürliche Dämme plötzlich nachgegeben haben. Kanzler Merz bleibt seiner Linie treu. Die sogenannte Rente mit 63 werde wie geplant abgeschafft, sagte er nach der Kabinettsklausur in Brandenburg. Drei ostdeutsche CDU-Ministerpräsidenten hatten zuletzt gefordert, die abschlagsfreie Rente nach 45 Beitragsjahren beizubehalten. Auch Teile der SPD wollten an der Rente mit 63 festhalten. Die geplante Zuckersteuer soll nicht auf zuckerfreie Light- und Zero-Getränke ausgeweitet werden. Das hat Finanzminister Klingbeil klargestellt. Er reagierte damit auf ein bekannt gewordenes Papier aus seinem Ministerium. Weitere Details von Thomas Bremser.
5: Die Steuer auf gezuckerte Getränke soll im nächsten Jahr kommen. In Großbritannien gibt es sie bereits. Damit sollen vor allem Kinder vor Produkten geschützt werden, die der Gesundheit schaden. Wie genau die Steuer umgesetzt wird, beraten gerade die Ministerien. Hier soll es auch keine Denkverbote geben, sagt Finanzminister Klingbeil. Doch die Idee, auch Zero-Getränke oder Hafermilch zu besteuern, werde er nicht umsetzen.
4: Innenminister Dobrindt will noch in diesem Jahr neue Sicherheitsgesetze auf den Weg bringen. Der Grund, er befürchtet immer mehr hybride Angriffe auf Deutschland. Jahrzehntelang sei darüber gestritten worden, nun gebe es in der Koalition Einigkeit, sagte der CSU-Politiker nach der Kabinettsklausur. Geplant sind unter anderem mehr Befugnisse für Deutschlands Nachrichtendienste. Eigentlich war es ein guter Start in die Saison. Bayerns Kartoffelbauern rechnen jetzt aber mit einer unterdurchschnittlichen Kartoffelernte. Die extreme Hitze ab Ende Juni habe das Wachstum der Pflanzen gestoppt, so der Bayerische Bauernverband. Hinzugekommen seien Wassermangel, ein Schädling sowie eine verkleinerte Anbaufläche. Landwirtschaftsministerin Kanibar fordert bundesweite Lösungen beim Pflanzenschutz. Es ist jetzt kurz nach 5.
6: So, hier ist das Bayernwelle-Wetter. Nach einem sehr verregneten Vormittag ist das doch noch ein schöner Aperol-Spritz-Feierabend geworden. Also der bleibt auch noch Aperol-Spritzig. Wir haben schöne sommerliche Temperaturen bei viel Sonnenschein. In Chieming am Sonnendeck 26 Grad, in Leobendorf 27 und in Berchtesgaden sind es auch 25. Also alle Temperaturen im sommerlichen Bereich. Da bleiben sie auch. Morgen wieder ein schöner Tag. Der ganze Donnerstag ist sonnendurchflutet bei fast 30 Grad. Auch der Freitag zum Großteil noch schön mit sehr warmen Temperaturen. 29 Grad. Aber Vorsicht, am Freitagnachmittag kommen dann die ersten Wolken wieder rein. Die bringen gegen Abend dann auch wieder Regen mit. 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Ja, wir haben Berufsverkehr, deswegen an einigen Stellen ein bisschen dichterer Verkehr. B21, Ortsumfahrung Reichenhall, Richtung Pieding, wie immer um diese Uhrzeit. Na, knappe 10 Minuten dauert's länger. Ich gebe aber noch eine Bitte weiter, die uns gerade erreicht hat. Und zwar geht's um die Ortsdurchfahrt Weißbach an der Alpenstraße. Die ist für Menschen, die nicht aus Weißbach kommen, gesperrt. Da gibt es auch keine Ausnahmen, auch nicht für Menschen, die aus Inzell kommen oder für andere. Das ist ein Hinweis, den uns die Andrea geschickt hat. Und wir möchten das doch bitte mal im Verkehrsservice durchgeben. Das mache ich hiermit. Bitte fahrt nicht. Es ist extra gesperrt durch Weißbach an der Alpenstraße, so ihr denn keine Anwohner seid. Das müsste doch einigermaßen verständlich sein, oder? So, und jetzt kommt noch ein Blitzer, der ist auch für alle verständlich. Der steht in Laufen, also auf der B20, am Ortsausgang, wo es Richtung Freilassing weggeht. Und zwar noch innerhalb der 70er-Zone. Fahrt generell nie schneller als erlaubt und meldet uns bitte weiter eure Blitzer. Schickt unser WhatsApp oder ruft uns an. 08654 3x die 7, 3x die 3.
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6: Mit Peter Mack und mit aktueller Musik in The Eye of the Chaos. Das ist der Anfang von A Little Bit Wild, Sophie and the Giants.

0: Am Mittwochnachmittag die Bayernwelle hier mit Dreadlock Holiday von 10cc. Apropos Holiday, die Nation freut sich, dass der Bundeskanzler seine Ferien beendet hat, dass er wieder da ist und dass er gleich wieder anpackt und das Land auf Vordermann bringt, sagt er zumindest. Gestern und heute hat die Bundesregierung eine Klausurtagung gehabt, ist heute schon zu Ende gegangen. Friedrich Merz hat alle zu mehr Optimismus und zu mehr Zuversicht im ganzen Land aufgerufen. Also er hat Bayernwelle-Reporterin Claudia Wächter eine Motivationsansprache gehalten?
1: Ja, das war schon sowas wie eine Art Mutmachpille auf Merz-Art.
2: Wir sind und bleiben das Land der Erfinder und der Macher.
1: Und auch mit der schwächenden Wirtschaft, da werde es bergauf gehen. Bis Jahresende, glaubt Merz, Wachstum und Beschäftigung, das waren ja auch die Top-Themen der Beratungen. Es ging heute aber auch noch um unseren Hitzesommer, die brütende Hitze, die Dürre. Aber mehr Geld für Hitzeschutz wird es wohl nicht geben.
0: Ja, das war ein Thema. Ein weiteres Thema war die Zuckersteuer heute. Wir haben vom Vizekanzler von Lars Klingbeil gehört, es wird auf nicht zuckerhaltige Getränke, also auf Zero-Getränke, keine Zuckersteuer erhoben nächstes Jahr. Dafür ist die Nation dankbar. Und es wurde auch über Teambuilding gesprochen. Das ist ganz besonders wichtig für die Schwarzen und die Roten, also für die CDU, CSU und die SPD, weil die einen schwierigen Herbst vor sich haben. Auch darauf hat der Kanzler eingeschwört. Erfolgreich?
1: Naja, wenn man sich die miesen Umfragewerte anguckt, dann muss die Koalition was tun. Vor allem auch der Kanzler. Der bekommt ja Druck von allen Seiten, aus der Wirtschaft, aus den eigenen Reihen. Und dann sind da ja auch noch die anstehenden Landtagswahlen, Stichwort AfD im Aufwind. Also ich denke, das wird dann wirklich der ultimative Stresstest für die Regierung.
0: Das glaube ich auch. Die Zustimmungswerte vom Bundeskanzler Merz liegen aktuell bei 12% in der Bevölkerung. Da kann er noch froh sein, dass er nicht ins Einstellige abrutscht. Also es gibt viel zu tun nach dem Urlaub. Einige Weichen sollen gestellt worden sein, jetzt bei der zweitägigen Klausurtagung. Kurze Information von Claudia Wächter. Vielen Dank.

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0: 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In der Dominikanischen Republik, in der Domrep, hat man Anfang des Jahres eine neue Gedenkstätte für Falco errichtet, weil er ja damals dort verunglückt ist. Also auch in der Domrep wird Falco niemals vergessen. Hier ist die Bayernwelle. Ganzen Nachmittag noch keine Musik gespielt von Loi. Das wird sich gleich ändern. Na, bitteschön. Es war kein Nachmittag komplett ohne diesen geilen Song. Red Eyes, gleich also Loi. Dir bleib ich treu.
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0: zusammen.
1: Ich bin die Emma. Ich war im Freizeitpark Ruhpolding. Mega cool. Die Bergachterbahn war der Wahnsinn. Und die Wasserrutschen? Wow. Ihr müsst unbedingt hierher kommen. Freizeitpark Ruhpolding.
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3: Mit Markus Zartner. Ein Fall aus Mühldorf beschäftigt jetzt die Bundespolizei in Freilassing. Unbekannte haben am Montagabend Äste und bis zu 20 cm große Steine auf die Gleise gelegt. Ein Regionalzug fuhr darüber. Der Lokführer hörte ungewöhnliche Geräusche. Der Zug musste anschließend überprüft werden. Die Bundespolizei ermittelt wegen eines gefährlichen Eingriffs in den Bahnverkehr. Sie warnt eindringlich, schon kleine Gegenstände können Züge beschädigen oder im schlimmsten Fall zum Entgleisen bringen. Auch wer sich im Gleisbereich aufhält, bringt sich in Lebensgefahr. Heute vor genau 75 Jahren ist das Chiemgau-Kreuz auf der Kampenwand eingeweiht worden. Seitdem steht es hoch über dem Chiemgau als Mahnmal und als markantes Wahrzeichen.
4: Heute vor 75 Jahren sind rund 3000 Menschen auf die Kampenwand gekommen. Sie waren dabei, als das 12 Meter hohe Chiemgau-Kreuz geweiht wurde. Gebaut wurde es kurz nach dem Krieg, unter anderem aus Teilen von Panzerwracks. Seitdem trotzt das Kreuz Wind und Wetter und es wird bis heute auch gepflegt. Am Sonntag gibt's zum Jubiläum einen Gedenkgottesdienst mit Kardinal Reinhard Marx. Das Kreuz erinnert dabei auch an die Gefallenen und Vermissten der beiden Weltkriege. Für die Bayernwelle Angelina Quatschaller.
3: Große Freude in Bischofswiesen. Die Augustinum-Kinderkrippe hat eine von der Stiftung Kinderförderung von Playmobil gestiftete Arche erhalten. Das 4 Meter breite und 2 Tonnen schwere XXL-Spielgerät wurde speziell für Kleinkinder konzipiert. Es bietet den rund 30 Kindern aus 11 Nationen neue Möglichkeiten zum Klettern, Balancieren und Entdecken. Das Bewegungselement soll gezielt die Motorik, Selbstwahrnehmung und soziale Kompetenzen der 1- bis 3-Jährigen fördern. Die offizielle Übergabe der Tiefache findet dann am 11. September statt. Und weitere Nachrichten aus unserer Region findet ihr auch auf bayernwelle.de.
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3: In Traunstein endet zum Jahresende eine Ära. Das erzbischöfliche Ordinariat schließt das Haus St. Rupert. Grund ist laut Ordinariat die zu geringe Auslastung, so die Passauer Neue Presse. Bis dahin laufen noch Präsenzveranstaltungen. Danach zieht der Betrieb in den Campus St. Michael um. Offen ist die Zukunft der historischen Sternwarte. Die Erzdiözese führt dazu bereits ergebnisoffene Gespräche. Stadt und Landkreis bedauern die Schließung. Entscheiden kann darüber aber allein die Kirche als Betreiberin. Die Villa an der Ruprechtstraße wurde 1912 bis 1914 gebaut. Die Sternwarte mit ihrem historischen Zeiss-Fernrohr stammt ebenfalls aus dieser Zeit.
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6: Dankeschön, das Bayernwelle-Wetter. Ach, die Sonne hält sich und die warmen Temperaturen auch. Aktuell in Altenmarkt 26 Grad, in Einring Spitzentemperatur am Torfmuseum 27 Grad und in der Ramsau haben wir 23.

0: 29. Morgen wird es auch den ganzen Tag sonnig bei fast 30 Grad, also bei 29 werden wir so stehen bleiben. Auch der Freitag übermorgen wird noch sehr warm und sehr sonnig, zumindest bis zum Nachmittag. Erst am späteren Freitagnachmittag werden Regenschauer reinkommen. Der Bayernwelle Verkehrsservice, damit ihr sicher ankommt. Ja, du merkst, dass einige im Urlaub sind. Es ist nicht so wahnsinnig viel los auf den Straßen. Einzige Stockung bzw. Behinderung auf der B21 Ortsumfahrung Reichenhall in Richtung Pieding. Da dauert es 10 Minuten länger, da sind halt dann doch viele Autos unterwegs. Aber sonst alles gut, gute Fahrt auch weiterhin. Mit wie immer einem Auge auf den Tacho gerichtet, fahrt nicht schneller als erlaubt, geblitzt wird. Wir wissen von einem aktuell, der steht auf der B20 in Laufen am Ortsausgang Richtung Freilassing, noch innerhalb der 70er-Zone. Für weitere Blitzer, die ihr entdeckt, ruft uns doch gleich an oder schickt der WhatsApp 08654 3x die 7, 3x die 3. Wie immer danke fürs Mithelfen.
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0: Mit Peter Mack, grüß Gott, um kurz nach 5:30. Es gibt ein paar Songs, die sind schon Jahrzehnte alt und halten sich trotzdem noch in den deutschen Singlecharts. So ein ewiger Klassiker ist Don't Stop Believin' von Journey auf Platz 41 in dieser Woche in den deutschen Charts. Das hältst du nicht aus, wie oft dieser Song noch gestreamt wird heute und wie gerne gehört wird. Na, dann spielen wir den doch gleich. Vor Journey noch was Aktuelles, Chris de Serendie mit Good Old Days.

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2: Gibt's was Besseres im Urlaub als abends schön Muscheln essen? Ah, ich liebe Miesmuscheln. Aber ist euch dabei schon mal aufgefallen, dass manche innen helles Fleisch haben und manche haben eher so lachsfarbenes, orangenes Fleisch? Aber woran liegt das? Gscheitmeierin Elena Meyer weiß natürlich längst Bescheid und anders als viele denken, es liegt nicht daran, was die Muschel zu essen bekommen hat. Und die Farbe sagt auch nichts über die Qualität aus, sondern über das Geschlecht. Ja, ihr könnt an der Farbe erkennen, ob ihr da einen Muschler oder eine Muschelin esst. Der Mann hat eher hellbeiges bis cremefarbenes Fleisch innen und die Muschelfrau hat orangenes, lachsfarbiges Fleisch.
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0: Also dieser Gary Barlow von Take That hat schon echt schöne Songs gemacht. Die sind auch unsterblich. Hier ist die Bayernwelle. Grüß Gott. Wer heute Abend noch nicht berührt worden ist, zärtlich von irgendjemand anderem, der befindet sich in guter Gesellschaft. Die Sängerin Astis ist auch noch nicht berührt worden, möcht's aber gerne. Touch me. 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Ein bisschen müssen wir allerdings noch warten bis zum Körperkontakt. Wir haben 2, 3 Werbespots, aber dann kommt Astis, cooler Song in voller Länge gleich.
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0: einen schönen Mittwoch.
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4: Ich bin Gregor Jose Moser. 95 Tote und hunderte Vermisste gibt es nach der heftigen Sturzflut in Nepals Gebirgsregion. Die genaue Zahl der Vermissten ist laut der nepalesischen Polizei noch unklar. Die Suche dauere weiter an. Vermisst werden demnach auch hunderte Reisende, darunter knapp 300 Ausländer aus unter anderem Deutschland, Spanien und den USA. Grund für die Flut könnte sein, dass die natürlichen Dämme eines Gletschersees plötzlich nachgegeben hatten. In einem Prozess um Social-Media-Sucht bei Kindern hat der Facebook-Mutterkonzern Meta einem Vergleich mit den klagenden US-Bundesstaaten zugestimmt, in Höhe von knapp 16,7 Milliarden US-Dollar. Tina Eck berichtet.
5: Meta kauft sich frei, hat ja Geld genug. Der Prozess um die Klage der Bundesstaaten hatte im kalifornischen Oakland gerade erst begonnen, da ist er schon wieder vorbei. Dutzende Staaten hatten Meta vorgeworfen, Kinder gezielt von sozialen Medien wie Facebook und Instagram abhängig zu machen und Daten zu sammeln.
4: Der durch den Klimawandel verursachte Hitzesommer hat unter anderem den Hopfenbauern arg zugesetzt. Die Ernte der Bierzutat wird Schätzungen zufolge um etwa 17% kleiner ausfallen als im Vorjahr. Ein Verbandsprecher sagte, die Hopfenpflanzer würden wohl bis zu 100 Millionen Euro weniger einnehmen. Die meisten von ihnen haben ihre Anbaugebiete bei uns in Bayern. Es geht inzwischen vielen Familienbetrieben wirtschaftlich sehr schlecht, heißt es. Der Karikaturist Hans Traxler ist tot. Wie das Karikaturamuseum und die Stadt Frankfurt mitgeteilt haben, starb er am Montag im Alter von 97 Jahren in der Main-Metropole. Traxler gehörte zu den Mitbegründern der Satire-Magazine Pardon und Titanic. Bekannt war er vor allem für seine Karikaturen von Ex-Kanzler Helmut Kohl, dem er den Spitznamen Birne einbrachte. Wieder auf Wachstumskurs ist mittlerweile die deutsche Wirtschaft nach 3 Jahren Rezession. Deshalb sieht Kanzler Merz das Land und die Arbeit der Regierung auf einem guten Weg, wie er nach einem 2-tägigen Treffen des Bundeskabinetts gesagt hat. So gäbe es zum Beispiel beeindruckende Zahlen bei den Neugründungen von Unternehmen. Es ist jetzt 6:15.
6: Vielen Dank, hier ist das Bayernwelle-Wetter. Der Vormittag heute war ziemlich pfui, dafür war der Nachmittag heute hui und er ist es immer noch. Es gibt immer noch viel Sonne, Temperaturen bei 5, 26 Grad aktuell. Morgen ist gleich ein ganzer Hui-Tag, morgen wird es nämlich noch wärmer und es gibt viel Sonne, morgen bis zu 30 Grad. Ihr kriegt auch am Freitag noch einiges an Sonne, aber Vorsicht, am Freitag Nachmittag und Abend kommen wieder Regenschauer rein. Aber da ist erst einmal 1,5 Tage Ruhe. Ruhe ist überhaupt das richtige Stichwort. Hier ist der Bayernwelle Verkehrsservice, damit ihr sicher ankommt. Ja, an einigen Stellen ist noch etwas lebhafter Verkehr, aber ihr kommt überall gut durch. Insofern ruhiges Autofahren auch weiterhin. Und bitte denkt dran, uns immer gleich einen Blitzer zu melden, sobald ihr irgendwo einen stehen seht. Ich habe momentan keine gemeldet, aber das kann sich ja jede Sekunde ändern. Gebe ich euch schon mal unsere Telefonnummer mit. Also bitte meldet euch 08654 3x die 7, 3x die 3.
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6: Mit Peter Mack, grüß Gott. Breaking News erreichen uns eben noch aus Großbritannien. Wir wissen ja schon länger, dass Harry und Meghan wieder aus Amerika zurück nach England ziehen. Heute am späten Nachmittag sind sie gelandet in Birmingham.
7: Ah!
6: Ja, die ersten Engländer fragen schon, und wann fliegen sie wieder ab? Die Antwort ist gar nicht.
7: Oh!
6: Nee, die müsst ihr jetzt ertragen, die bleiben jetzt da. Zumindest sind ihre Kinder erstmal in der britischen Schule angemeldet. Hoffentlich haben sie da nette Klassenkameraden und das meine ich ganz im Ernst. Kein Kind muss irgendwie doof gehänselt werden. Also viel Glück, Harry und Meghan. Euch einen guten Abend mit Olivia Rodrigo. Hier ist Drop Dead.

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1: Servus mit Angelina Quotschalla. Das nächste Bayernliga-Duell in Kirchhain-Schöring steht an. Am Samstag empfangen die Fußballer des SV Kirchhain-Schöring den TSV 1860 Rosenheim. Anstoß ist am Nachmittag um 15 Uhr in der EM Group Arena an der Laufener Straße. Freut euch auf Bayernliga-Fußball und unterstützt den SV Kirchhain-Schöring live vor Ort. Am Sonntag wird in Traunstein wieder fleißig gestöbert und eingekauft. Es ist Augustmarkt und dort warten rund 40 Händler auf euch. Von Kleidung über Haushaltswaren bis zu Lebensmitteln gibt's jede Menge zu entdecken. Der Markt läuft von 8 Uhr morgens bis 6 Uhr abends in der Innenstadt. Kommt also gern vorbei und bummelt entspannt durch die Stände. Und nächste Woche Freitag wird Bad Reichenhall wieder zur großen Open-Air-Kulisse für die philharmonische Klangwolke. Ab dem späten Nachmittag gibt's Live-Musik in der Innenstadt, bevor um 19 Uhr die Philharmoniker spielen. Das Konzert könnt ihr natürlich auch bei uns live im Radio hören und damit überall in der Fußgängerzone und auch drumherum. Außerdem haben die Geschäfte bis spät abends geöffnet und wer danach noch nicht genug hat, zieht weiter ins Magazin 3 zur Aftershow Party mit Mojo 6.
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3: Mit Markus Zartner. Wegen Bauarbeiten wird die A8 Richtung Grenze heute Nacht voll gesperrt. Alles Wichtige dazu von Angelina Kutschaller.
4: Die A8 zwischen Chiemsee und Landesgrenze ist vielerorts marode. Deshalb ist es aktuell das erklärte Ziel der Autobahn GmbH, die Strecke zu erhalten und die Verkehrssicherheit zu gewährleisten. Zwischen der Anschlussstelle Bad Reichenhall und dem Grenzübergang Walserberg muss beispielsweise dringend die Fahrbahnentwässerung verbessert werden. Heute Nacht setzt ein Autokran 80 Tonnen schwere Bestandteile ein, weshalb die Autobahn in diesem Abschnitt gesperrt wird. Los geht's um 22 Uhr und die Sperre dauert dann bis morgen früh um 5 Uhr. Der Verkehr wird über die B20 nach Freilassing umgeleitet. Von dort geht's über die Grenze und über die Auffahrt Salzburg-Mitte weiter auf der Westautobahn, die in diesem Abschnitt mautfrei ist.
3: Das Chiemgau-Kreuz auf der Kampenwand ist heute vor 75 Jahren geweiht worden. Das 12 Meter hohe Kreuz erinnert an die Gefallenen und Vermissten der beiden Weltkriege. Besonders ist auch seine Geschichte. Das rund 2,7 Tonnen schwere Eisenkreuz entstand kurz nach dem Krieg. Verarbeitet wurden unter anderem Teile von Panzerwracks und ausgediente Sauerstoffflaschen. Viele Freiwillige halfen damals dabei, das Material auf die Kampenwand zu bringen. Bis heute kümmert sich ein Helferkreis um den Erhalt. Am Sonntag wird das Jubiläum dann mit einem Gedenkgottesdienst gefeiert. Kardinal Reinhard Marx übernimmt die Feier. Und das Strickcafé Wolpertinger aus Freilassing sucht Unterstützung für seine ehrenamtliche Arbeit. Erst kürzlich übergab die Gruppe 150 handgemachte Sets für Neugeborene an das Klinikum Traunstein. Sie bestehen vor allem aus Mützchen und ein paar Söckchen. Bei jährlich über 1600 Geburten im Traunsteiner Klinikum stoßen die bisher rund 10 Aktiven aber an ihre Grenzen. Die Gruppe freut sich deshalb über helfende Hände. Willkommen sind ausdrücklich auch Anfänger und Männer. Das nächste Treffen findet am 2. September von 10 bis 13 Uhr im Pfarrheim St. Rupert in Freilassing statt. Und weitere Nachrichten aus unserer Region findet ihr auch auf bayernwelle.de.
5: Dankeschön, Markus Zartner. Das Bayernwelle-Wetter. Na, ist das ein schöner Abend zum draußen sitzen. Und das wird nicht der letzte schöne sein. Morgen kommt gleich noch so einer. Denn morgen haben wir einen ganzen Tag Traum-Sommerwetter. Es wird sehr viel Sonne geben und die Temperatur noch höher als heute. Wir werden fast 30 Grad kriegen morgen. Also Top-Wetter. Am Freitag sieht's ähnlich aus, aber nicht den ganzen Tag. Denn spätestens am Freitagnachmittag, frühen Abend kommen wieder Regenschauer rein. Der Bayernwelle Verkehrsservice, damit ihr sicher ankommt. Uns liegen aktuell keine Probleme und Störungen vor. Gute Fahrt. Blitzer sind uns auch keine gemeldet aktuell. Ne? Sind wir schnell fertig mit der Verkehrsthematik. Seht ihr aber einen Blitzer, ruft uns bitte immer gleich an. 08654 3x die 7, 3x die 3.
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5: Mit Peter Mack, guten Abend. Als Lionel Richie einen neuen Song komponiert hatte, namens All Night Long, wollte er da ein paar afrikanische Textzeilen drin haben. Er hat aber niemanden gefunden, der richtig afrikanisch konnte, also hat er sich selbst welche ausgedacht. Also das, was ihr gleich an afrikanisch hört, ist frei erfundenes Kauderwelsch. Der Rest des Songs ist hervorragend gesungenes Englisch. Lionel Richie. 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

Slip Under My Umbrella. And Slip Under My Umbrella, Rihanna. Guten Abend, hier ist die Bayernwelle. Wir kommen jetzt zu Taylor Swift. Bevor die anfängt zu singen, darf ich euch noch sagen, Taylor Swift ist eine von Abertausenden von Künstlern gewesen, die mittlerweile online in den sozialen Medien ihr Beileid für die Angehörigen von Dolly Parton ausgesprochen haben. Ja, auch jemand wie Taylor Swift, der aus der Country Music kommt, weiß, was Dolly Parton in ihrem musikalischen Leben für die ganze Welt geleistet hat. Alle sind sich im Grunde einig, von Barack Obama über Mick Jagger, über Elton John, eben bis hin zu Taylor Swift. Das ist eine der herausragendsten Songschreiberinnen gewesen, die es je gegeben hat, und Geschichten konnte sie erzählen wie keine zweite. Das alles war Dolly Parton. Also wenn uns heute irgendwas mit Taylor Swift verbindet, dann na, dieses nicht ganz so schöne Gefühl, dass wir Dolly Parton verloren haben. Möge sie weiter gute Musik machen im Himmel, und jetzt Taylor Swift. Ich bin Peter Mack, wir hören uns morgen wieder auf der Bayernwelle, würde mich freuen. Ab 3. 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
4: Ich bin Gregor Jusse Moser. Es geht um den Schutz von Kindern in sozialen Medien. Nach einer Klage von mehreren US-Bundesstaaten gegen den Facebook-Mutterkonzern Meta haben sich beide Seiten auf einen Vergleich geeinigt. Das Unternehmen, das auch hinter Instagram steht, zahlt rund 16,7 Milliarden Dollar an die Bundesstaaten. Außerdem wird der Konzern von Mark Zuckerberg dazu verpflichtet, zeitliche Begrenzungen und nächtliche Sperren für Teenager einzuführen und er muss die Altersprüfung verbessern. Nach der Sturzflut in Nepal steigt die Zahl der Todesopfer immer weiter auf jetzt 95. Hunderte Menschen werden vermisst. Den Behörden des Himalaya-Staates zufolge gehören dazu auch knapp 300 Ausländer, darunter Menschen aus Deutschland, Spanien und den USA. Grund für die Flut könnte ein Gletschersee sein, dessen natürliche Dämme plötzlich nachgegeben hatten. Ein rosiges Bild für Deutschlands Zukunft hat Kanzler Merz gezeichnet. Schwarz-Rot habe zuletzt wichtige Reformen angestoßen, etwa bei Rente und Wirtschaft. So Merz nach der zweitägigen Kabinettsklausur. Die bayerische Wirtschaft zeigt sich verhalten optimistisch. Janina Singer berichtet.
5: Als erleichternd bezeichnet der Hauptgeschäftsführer der Vereinigung der Bayerischen Wirtschaft Brossard die Ergebnisse der Klausur. Sie zeigten, dass die Bundesregierung an ihrem Reformkurs festhalten wolle. Auch wenn einige Maßnahmen unbequem seien, sie seien überlebenswichtig für den Standort. Reformbekenntnisse reichten aber nicht, eine schnelle Umsetzung sei entscheidend.
4: Wegen der Musical-Verfilmung The Rocky Horror Picture Show wurde er in den 1970er Jahren bekannt. Jetzt ist der Schauspieler und Sänger Tim Curry im Alter von 80 Jahren verstorben. Das berichten mehrere Medien übereinstimmend. Außerdem verkörperte er 1990 den bösen Clown Pennywise in Stephen Kings S. Mit Sonnenschein geht es vielerorts in Bayern in den Feierabend. Wolkenreste gibt es am ehesten im Norden des Freistaats. Die Temperaturen liegen bei maximal 21 bis 28 Grad. In der Nacht ist es dann leicht bewölkt oder klar. Die Temperaturen sinken auf 16 bis 11 Grad. Morgen legt der Sommer dann noch eine Schippe drauf. Bei Sonne und Wolken steigen die Temperaturen auf knapp 30 Grad. Dazu bleibt es meist trocken. Nur hier und da sind am Nachmittag wieder Schauer oder Gewitter möglich.

Es ist wieder soweit. Zeit für die Bavarian Rotation. Im Studio ist Efi Dettel und Heid. Schau mal zu einem Künstler nach Aschaffenburg, Chris Mellon genauer gesagt. Und dann geht's noch nach München, die Wahlheimat unseres Lieblings-Südtirolers Max von Milland. Den Start macht aber eine Band hier aus dem Chiemgau, Bambras, Oisibast in der Funk-Version. Ich find's richtig gut.

Hey, mein Name ist Chris Mellon. Ich bin Musiker aus Aschaffenburg und mache Travel Rock. Ich habe relativ früh angefangen, Gitarre zu spielen, war dann in diversen Bandkonstellationen, also klassische Teenie-Bands, in denen ich gespielt habe. Und und mein Solo-Projekt, das habe ich jetzt vor 2 Jahren gegründet. Also veröffentliche ich seit 2 Jahren Musik über den Namen Chris Mellon. Den ersten Song, den ich dabei habe, der heißt Chasing Sunsets. Und in dem Song geht es um den Gedanken, was wäre, wenn man dem Sonnenuntergang hinterherrennen könnte und damit den Sonnenuntergang verlängert. Gleichzeitig geht es in dem Song aber auch um Fernweh, ums Reisen, ums Träumen und um ferne Orte. Ich bin Chris Mellon und ihr hört meinen Song Chasing Sunsets.

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1: Ich bin Chris Mellon und ihr hört die Bavarian Rotation. Der nächste Song, den ihr hört, der heißt Hungry und wie es der Titel schon sagt, geht es darum, hungrig zu sein. Hungrig nach schönen Erfahrungen, nach Erlebnissen, nach Sonnenuntergängen, was auch immer es für dich ist. Es geht darum, dass unsere Zeit hier auf der Erde ja irgendwie auch begrenzt ist und es soll so ein bisschen die Energie geben, möglichst viel aus dem Leben zu machen, weil irgendwann ist es ja vorbei und dann möchte man auf was zurückblicken, auf das man irgendwie freudig zurückblickt und eine geile Zeit hatte. Viele Erlebnisse, die einen später bereichern. Viel Spaß mit dem Song. Ich bin Chris Mellon und ihr hört meinen Song Hungry.

Ich bin Chris Mellon und ihr hört die Bavarian Rotation. Ja, aktuell sind wir dabei, unsere Live-Produktion, also mein Produzent und ich sind dabei, unsere Live-Produktion auf die Bühne zu bringen und haben das jetzt auch schon gemacht. Wir haben bei Stagehouse TV gespielt und haben ein Konzert aufgezeichnet. Das könnt ihr euch jetzt auch schon auf YouTube anschauen. Also das war ein Livestream in einem Konzertsetting, sage ich mal so. Ansonsten bin ich im Sommer noch mit der Akustikgitarre unterwegs, spiele da vereinzelt ein paar Konzerte, unter anderem in Berlin, in Prenzlau und in Speyer. Da müsste ich nochmal genau schauen, aber das findet ihr alle bei mir auf Instagram, wer da up to date sein möchte. Und ansonsten gehen wir auch bald wieder ins Studio, da werden die nächsten Songs aufgenommen. Ich wünsche mir den Song Forrest Gump von Stephen Cole and the Sandwich Life. Ich habe die Jungs vor kurzem kennengelernt bei einem gemeinsamen Livestream bei dem Format Stagehouse TV und sind einfach unheimlich sympathische Jungs, die auch noch super Musik machen und es passt thematisch einfach super dazu. Deswegen viel Spaß mit Forrest Gump von Stephen Cole and the Sandwich Life.

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2: Mit Markus Zartner. Wegen Bauarbeiten wird die A8 Richtung Grenze heute Nacht voll gesperrt. Alles Wichtige dazu von Angelina Kutschalla.
3: Die A8 zwischen Chiemsee und Landesgrenze ist vielerorts marode. Deshalb ist es aktuell das erklärte Ziel der Autobahn GmbH, die Strecke zu erhalten und die Verkehrssicherheit zu gewährleisten. Zwischen der Anschlussstelle Bad Reichenhall und dem Grenzübergang Walserberg muss beispielsweise dringend die Fahrbahnentwässerung verbessert werden. Heute Nacht setzt ein Autokran 80 Tonnen schwere Bestandteile ein, weshalb die Autobahn in diesem Abschnitt gesperrt wird. Los geht's um 22 Uhr und die Sperre dauert dann bis morgen früh um 5 Uhr. Der Verkehr wird über die B20 nach Freilassing umgeleitet.

0: wurden unter anderem Teile von Panzerwracks und ausgediente Sauerstoffflaschen. Viele Freiwillige halfen damals dabei, das Material auf die Kampenwand zu bringen. Bis heute kümmert sich ein Helferkreis um den Erhalt. Am Sonntag wird das Jubiläum dann mit einem Gedenkgottesdienst gefeiert. Kardinal Reinhard Marx übernimmt die Feier. Und das Strickcafé Wolpertinger aus Freilassing sucht Unterstützung für seine ehrenamtliche Arbeit. Erst kürzlich übergab die Gruppe 150 handgemachte Sets für Neugeborene an das Klinikum Traunstein. Sie bestehen vor allem aus Mützchen und ein paar Söckchen. Bei jährlich über 1600 Geburten im Traunsteiner Klinikum stoßen die bisher rund 10 Aktiven aber an ihre Grenzen. Die Gruppe freut sich deshalb über helfende Hände. Willkommen sind ausdrücklich auch Anfänger und Männer. Das nächste Treffen findet am 2. September von 10 bis 13 Uhr im Pfarrheim St. Rupert in Freilassing statt. 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
1: Mit Sonnenschein geht es vielerorts in Bayern in den Feierabend. Wolkenreste gibt es am ehesten im Norden des Freistaats. Die Temperaturen liegen bei maximal 21 bis 28 Grad. In der Nacht ist es dann leicht bewölkt oder klar. Die Temperaturen sinken auf 16 bis 11 Grad. Morgen legt der Sommer dann noch eine Schippe drauf. Bei Sonne und Wolken steigen die Temperaturen auf knapp 30 Grad. Dazu bleibt es meist trocken. Nur hier und da sind am Nachmittag wieder Schauer oder Gewitter möglich. Hallo auf die Straßen. Wir schauen auf die A99 Westumfahrung München Richtung Nürnberg. Zwischen Dreieck München-Allach und Tunnel Allach. Ein Unfall, hier steht möglicherweise noch ein brennender PKW. Dann die A99 München-Nord Richtung München-Südwest. Zwischen München-Fröttmanning-Nord und München-Ludwigsfeld 6 Kilometer Stau. Es dauert hier etwa eine Dreiviertelstunde länger. Und dann noch die A3 Linz Richtung Passau. Zwischen Pocking und Passau-Süd 5 Kilometer Stau. Wartezeit hier etwa 20 Minuten. Allen unterwegs eine gute und vor allem sichere Fahrt.
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Hallo zusammen, mein Name ist Max von Milland aus Brixen in Südtirol, wohnhaft in der wunderschönen Stadt in München in Bayern. Ich mache Musik im Südtiroler Dialekt und das auch schon relativ lang. Ich will jetzt nicht sagen, wie lang, aber sagen wir mal so, als Jungkeppern hat es Spotify noch nicht gegeben. Ich möchte euch heute meinen neuen Song Kim mit O Judith vorstellen aus der kommenden EP Lei Liebe. Lei heißt im Südtiroler Dialekt nur, also nur Liebe. Und ich finde, es ist ein perfekter Song, um in Frühling und in Sommer einzuleiten. An eine alte Freundin Judith geschrieben, aber ich glaube für jeden verständlich. Und die Kernbotschaft, Kim, wir stellen die Uhren vor, jetzt kommt die Sommerzeit.

Hi, ich bin der Max von Milland und es hört Bavarian Rotation. Im Sommer kommt meine neue EP Leihliebe, Leih heißt im Südtiroler Dialekt nur, also nur Liebe. Und ich gehe auf Tour mit meiner Band Die brennenden Herzen. Im Sommer verschiedene Festivals in Bayern und dann ab Herbst auf große eigene Tour. Leihliebe Tour, wir seien ganz viel in Bayern unterwegs, in Ingolstadt, in Inning, in Landshut, in Passau, in Traunreuth, in Freising, in Mühldorf, in Regensburg, in München. Deswegen kommt vorbei, es wird mega, ihr eine wirklich richtig geile Band und ich bin auch dabei. Und dann möchte ich eigentlich noch meinen Song Übern Berg ans Herz legen, Max von Milland und Labras Banda. Ich finde nach wie vor eine meiner der coolsten Zusammenarbeiten in meiner bisherigen Karriere. Ich weiß noch, wo ich von Stefan Dettel dann irgendwann die Spuren gekriegt habe, was sie aufgenommen haben mit die Bläser. Und das war einfach gigantisch. Der Song war bis dato schon gut. Mit den Aufnahmen von ihnen hat es das nochmal in ganz ein anderes Level aufgekatapultiert. Und ich finde es allem noch mega. Deswegen dafür eigentlich jetzt Max von Milland und Labras Banda über den Berg.

0: Hi, ich bin der Max von Milland und es hört Bavarian Rotation. Mein Wunschsong von einem bayerischen Künstler ist Zeit ist eine Sau von Matthias Kellner. Ich finde, der Matthias ist einer der begnadetsten Sänger, den es da in der ganzen Region gibt. Er hat extreme Bühnenerfahrung. Ich habe schon viele Konzerte mit ihm gespielt. Und es war allem extrem lustig. Aber vor allem in dem Moment, wo er anfängt zu singen, geht mir einfach das Herz auch und der Mund nicht mehr zu. Deswegen wünsche ich mir Zeit ist eine Sau von Matthias Kellner.
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Ja, Matthias Kellner spült uns halt langsam aus, sie aus der Bavarian Rotation. Ich hoffe, ihr habt wieder coole neue Musik aus Bayern für euch entdeckt. Und in einer Woche geht's natürlich schon weiter. Bis dahin wünsche ich euch eine schöne Zeit und wir hören uns. Servus, sagt Evi Dettel. What?

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1: Ich bin Gregor Jusse Moser. Zwei Beschäftigte am Frankfurter Flughafen sind an den Folgen einer Malariaerkrankung gestorben. Der erste Todesfall ereignete sich schon Anfang Juli. Den zweiten Fall hat der Flughafenbetreiber Fraport heute bekannt gegeben. Thomas Bremser berichtet.
2: Mücken aus einem Malariagebiet sollen im Frachtraum oder Gepäck nach Deutschland gekommen sein. Laut Gesundheitsamt waren insgesamt 6 Beschäftigte betroffen, den anderen 4 geht es mittlerweile wieder gut. Dass Malariamücken im Flugzeug oder an einem Flughafen auftauchen, kommt nur sehr selten vor. Deshalb sei das Risiko für Flugreisende gering. Von Mensch zu Mensch ist die Infektion nicht übertragbar und die infizierte Mücke sei wahrscheinlich schon tot, sagen die Behörden.
1: 95 Tote und hunderte Vermisste gibt es nach der heftigen Sturzflut in Nepals Gebirgsregion. Die genaue Zahl der Vermissten ist laut der nepalesischen Polizei noch unklar. Die Suche dauere weiter an. Vermisst werden demnach auch hunderte Reisende, darunter knapp 300 Ausländer aus unter anderem Deutschland, Spanien und den USA. Für Limonaden und Colas soll bald ja eine Zuckersteuer fällig werden. Eine Extrasteuer auf zuckerfreie Getränke wird es aber nicht geben, das hat Bundesfinanzminister Klingbeil klargestellt. Gestern war eine Vorlage seines Ministeriums veröffentlicht worden, in dem auch von einer Steuer für Zero- und Light-Getränke mit Süßstoff sowie Biermischgetränke, Haferdrinks und Fertigcafés die Rede war. Es habe sich aber nur um einen Arbeitsstand gehandelt, so Klingbeil. Innenminister Dobrindt will noch in diesem Jahr neue Sicherheitsgesetze auf den Weg bringen. Der Grund, er befürchtet immer mehr hybride Angriffe auf Deutschland. Jahrzehntelang sei darüber gestritten worden, nun gebe es in der Koalition Einigkeit, sagte der CSU-Politiker nach der Kabinettsklausur. Geplant sind unter anderem mehr Befugnisse für Deutschlands Nachrichtendienste. Die Bayreuther Festspiele ziehen zum Abschluss ihrer Jubiläumsausgabe zum 150-jährigen Bestehen eine positive Bilanz, trotz mehrerer Kontroversen. Sämtliche Aufführungen seien ausverkauft gewesen, so ein Sprecher. Darin sieht Festspielleiterin Katharina Wagner ein ganz besonderes Zeichen der Verbundenheit mit Bayreuth. Für viel Kritik sorgte unter anderem die Aufführung von Der Ring des Nibelungen, dessen Bühnenbild mittels künstlicher Intelligenz geschaffen wurde. Es ist jetzt 8:15. Mit Sonnenschein geht es vielerorts in Bayern in den Feierabend. Wolkenreste gibt es am ehesten im Norden des Freistaats. Die Temperaturen liegen bei maximal 21 bis 28 Grad. In der Nacht ist es dann leicht bewölkt oder klar. Die Temperaturen sinken auf 16 bis 11 Grad. Morgen legt der Sommer dann noch eine Schippe drauf. Bei Sonne und Wolken steigen die Temperaturen auf knapp 30 Grad. Dazu bleibt es meist trocken. Nur hier und da sind am Nachmittag wieder Schauer oder Gewitter möglich.
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1: Guten Abend auf die Straßen. Wir schauen auf die A99 Westumfahrung München Richtung Nürnberg. Vorsicht bitte, ein Unfall zwischen Dreieck München-Allach und Tunnel Allach. Rettungsfahrzeuge sind hier schon im Einsatz. Dann die A99 München-Nord Richtung München-Südwest zwischen München-Neuherberg und München-Ludwigsfeld. 5 Kilometer Stau, es dauert hier mindestens 20 Minuten länger. Und dann noch die A3 Passau Richtung Nürnberg zwischen Wörth an der Donau-Ost und Rosenhof. 4 Kilometer Stau, hier etwa 10 Minuten Wartezeit. Allen unterwegs eine gute und vor allem sichere Fahrt.
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2: Ich bin Gregor Jusse Moser. Zwei Beschäftigte am Frankfurter Flughafen sind an den Folgen einer Malariaerkrankung gestorben. Der erste Todesfall ereignete sich schon Anfang Juli. Den zweiten Fall hat der Flughafenbetreiber Fraport heute bekannt gegeben. Thomas Bremser berichtet.
3: Mücken aus einem Malariagebiet sollen im Frachtraum oder Gepäck nach Deutschland gekommen sein. Laut Gesundheitsamt waren insgesamt 6 Beschäftigte betroffen, den anderen 4 geht es mittlerweile wieder gut. Dass Malariamücken im Flugzeug oder an einem Flughafen auftauchen, kommt nur sehr selten vor. Deshalb sei das Risiko für Flugreisende gering. Von Mensch zu Mensch ist die Infektion nicht übertragbar und die infizierte Mücke sei wahrscheinlich schon tot, sagen die Behörden.
2: Die Bayreuther Festspiele ziehen zum Abschluss ihrer Jubiläumsjahre

0: geschaffen wurde. Mit Sonnenschein geht es vielerorts in Bayern in den Feierabend. Wolkenreste gibt es am ehesten im Norden des Freistaats. Die Temperaturen liegen bei maximal 21 bis 28 Grad. In der Nacht ist es dann leicht bewölkt oder klar. Die Temperaturen sinken auf 16 bis 11 Grad. Morgen legt der Sommer dann noch eine Schippe drauf. Bei Sonne und Wolken steigen die Temperaturen auf knapp 30 Grad. Dazu bleibt es meist trocken. Nur hier und da sind am Nachmittag wieder Schauer oder Gewitter möglich.
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0: Guten Abend auf die Straßen. Wir schauen auf die A99 Westumfahrung München Richtung Nürnberg. Vorsicht bitte, ein Unfall zwischen Dreieck München-Allach und Tunnel Allach. Rettungsfahrzeuge sind hier schon im Einsatz. Dann die A99 München-Nord Richtung München-Südwest zwischen München-Neuherberg und München-Ludwigsfeld. 5 Kilometer Stau, es dauert hier mindestens 20 Minuten länger. Und dann noch die A3 Passau Richtung Nürnberg zwischen Wörth an der Donau-Ost und Rosenhof. 4 Kilometer Stau, hier etwa 10 Minuten Wartezeit. Allen unterwegs eine gute und vor allem sichere Fahrt.
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2: Ich bin Gregor Jusse Moser. Gletscher schmelzen, Hütten kämpfen mit Wassermangel und für Bergsteiger wird es teilweise gefährlicher. Die Folgen der Klimakrise sind in den Alpen vielerorts unmittelbar zu sehen und zu spüren. Der Deutsche Alpenverein hat jetzt Kanzler Merz in einem offenen Brief zu mehr Klimaschutz aufgerufen. Klimaschutz, Klimaanpassung und Naturschutz müssten zusammengedacht und verlässlich finanziert werden, so die Forderung des DAV. Schon nächste Woche Sonntag wählt Sachsen-Anhalt einen neuen Landtag als erstes von drei Bundesländern in diesem Wahlherbst. Der neue ARD-Deutschland-Trend sieht die AfD, die der Verfassungsschutz in Sachsen-Anhalt als gesichert rechtsextrem einstuft, bei jetzt 42%. Die CDU liegt bei 22%, 2 Prozentpunkte weniger als vor einem Monat. Es folgt die Linke mit 11%, ebenfalls minus 2 Prozentpunkte. Und einen Punkt dazu gewinnen die SPD mit jetzt 8 und die Grünen mit 6%. Es geht um den Schutz von Kindern in sozialen Medien. Nach einer Klage von mehreren US-Bundesstaaten gegen den Facebook-Mutterkonzern Meta haben sich beide Seiten auf einen Vergleich geeinigt. Das Unternehmen, das auch hinter Instagram steht, zahlt rund 16,7 Milliarden Dollar an die Bundesstaaten. Außerdem wird der Konzern von Mark Zuckerberg dazu verpflichtet, zeitliche Begrenzungen und nächtliche Sperren für Teenager einzuführen und er muss die Altersprüfung verbessern. Der aus der Rocky Horror Picture Show bekannte britische Schauspieler Tim Curry ist im Alter von 80 Jahren gestorben. Das berichten mehrere Medien unter Berufung auf seine Managerin. Mehr von Thomas Bremser.
3: Ein außerirdischer Wissenschaftler in Frauenkleidern. Mit der Rolle des Dr. Frankenfurter machte sich Tim Curry unsterblich. Das Musical Rocky Horror Show sorgte Anfang der 70er im konservativen Großbritannien für mächtig Wirbel. Der Film dazu ist Kult. Auch in den 90ern sorgte Curry für eine Filmfigur, die keiner vergisst. Den bösen Clown Pennywise in der Stephen King-Verfilmung S.
2: Deutschlands Gaming-Branche muss weiter auf die angekündigten Steuererleichterungen warten. Man führe dazu Gespräche, diese seien wegen der Haushaltslage aber schwierig, hat Finanzminister Klingbeil gesagt, bei seinem Besuch der weltgrößten Computerspielmesse Gamescom, die morgen für alle Besucher geöffnet wird. Es ist jetzt kurz nach 9. Nach einem meist sonnigen und warmen Tag in Bayern ist es in der Nacht leicht bewölkt oder klar. Die Temperaturen sinken auf 16 bis 11 Grad. Morgen legt der Sommer noch eine Schippe drauf. Bei Sonne und Wolken steigen die Temperaturen auf knapp 30 Grad. Dazu bleibt es meist trocken, nur vereinzelt sind am Nachmittag wieder Schauer oder Gewitter möglich.
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2: Guten Abend auf die Straßen und Vorsicht bitte weiterhin auf der A71 Suhl Richtung Erfurt. Tunnel Bergbock, da ist ein Unfall passiert. Der Tunnel ist gesperrt. Und dann noch die A99 Westumfahrung München Richtung Nürnberg. Zwischen Dreieck München-Allach und Tunnel Allach ebenfalls ein Unfall. Hier sind noch Rettungsfahrzeuge im Einsatz. Allen unterwegs eine gute und vor allem sichere Fahrt.
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2: Ich bin Gregor Jusse Moser. Gletscher schmelzen, Hütten kämpfen mit Wassermangel und für Bergsteiger wird es teilweise gefährlicher. Die Folgen der Klimakrise sind in den Alpen vielerorts unmittelbar zu sehen und zu spüren. Der Deutsche Alpenverein hat jetzt Kanzler Merz in einem offenen Brief zu mehr Klimaschutz aufgerufen. Klimaschutz, Klimaanpassung und Naturschutz müssten zusammengedacht und verlässlich finanziert werden, so die Forderung des DAV. Schon nächste Woche Sonntag wählt Sachsen-Anhalt einen neuen Landtag als erstes von drei Bundesländern in diesem Wahlherbst. Der neue ARD-Deutschland-Trend sieht die AfD, die der Verfassungsschutz in Sachsen-Anhalt als gesichert

0: Morgen legt der Sommer noch eine Schippe drauf. Bei Sonne und Wolken steigen die Temperaturen auf knapp 30 Grad. Dazu bleibt es meist trocken, nur vereinzelt sind am Nachmittag wieder Schauer oder Gewitter möglich.
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0: Guten Abend auf die Straßen und Vorsicht bitte weiterhin auf der A71 Suhl Richtung Erfurt. Tunnel Bergbock, da ist ein Unfall passiert. Der Tunnel ist gesperrt. Und dann noch die A99 Westumfahrung München Richtung Nürnberg. Zwischen Dreieck München-Allach und Tunnel Allach ebenfalls ein Unfall. Hier sind noch Rettungsfahrzeuge im Einsatz. Allen unterwegs eine gute und vor allem sichere Fahrt.
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2: Ich bin Moritz Einzel. Der Wahlherbst beginnt schon nächste Woche Sonntag, wenn Sachsen-Anhalt über einen neuen Landtag bestimmt. Als erstes von drei Bundesländern. Die AfD, die der Landesverfassungsschutz als gesichert rechtsextrem einstuft, steht im neuen ARD-Deutschland-Trend bei 42%. Die CDU verliert 2 Prozentpunkte und kommt auf 22%, ebenso wie die Linke, die bei 11% landet. Einen Punkt dazu gewinnen die SPD mit jetzt 8 und die Grünen mit 6%. Das BSW und die FDP liegen mit 4 bzw. 3% unter der 5%-Hürde. Nach den verheerenden Sturzfluten in Nepal und dem benachbarten Tibet steigt die Zahl der Opfer weiter auf jetzt 157. Mehrere hundert Menschen werden noch vermisst, darunter viele Urlauber. Ob auch Deutsche unter den Vermissten oder Toten sind, ist laut dem Auswärtigen Amt noch unklar. Die Region im Norden Nepals ist ein bekanntes Reiseziel und berühmt für ihre spektakulären Himalaya-Landschaften. In einem Prozess um Social-Media-Sucht von Kindern hat der Facebook-Mutterkonzern Meta einen Vergleich mit den klagenden US-Bundesstaaten in Höhe von knapp 16,7 Milliarden US-Dollar zugestimmt. Tina Eck berichtet.
3: Meta kauft sich frei, hat ja Geld genug. Der Prozess um die Klage der Bundesstaaten hatte im kalifornischen Oakland gerade erst begonnen, da ist er schon wieder vorbei. Dutzende Staaten hatten Meta vorgeworfen, Kinder gezielt von sozialen Medien wie Facebook und Instagram abhängig zu machen und Daten zu sammeln.
2: Für Limonaden und Colas soll bald ja eine Zuckersteuer fällig werden. Eine Extrasteuer auf zuckerfreie Getränke wird es aber nicht geben. Das hat Bundesfinanzminister Klingbeil klargestellt. Gestern war eine Vorlage seines Ministeriums veröffentlicht worden, in der auch von einer Steuer für Zero- und Light-Getränke mit Süßstoff sowie Biermischgetränke, Haferdrinks und Fertigkaffees die Rede war. Es habe sich aber nur um einen Arbeitsstand gehandelt, so Klingbeil. Die Bayreuther Festspiele ziehen zum Abschluss ihrer Jubiläumsausgabe zum 150-jährigen Bestehen eine positive Bilanz, trotz mehrerer Kontroversen. Sämtliche Aufführungen seien ausverkauft gewesen, so eine Sprecherin. Darin sieht Festspielleiterin Katharina Wagner ein ganz besonderes Zeichen der Verbundenheit mit Bayreuth. Für viel Kritik sorgte die Aufführung von Der Ring des Nibelungen, dessen Bühnenbild mittels künstlicher Intelligenz geschaffen wurde. Es ist jetzt kurz nach 10. Nach einem meist sonnigen und warmen Tag in Bayern ist es jetzt in der Nacht leicht bewölkt oder klar. Die Temperaturen sinken auf 16 bis 11 Grad. Morgen legt der Sommer noch eine Schippe drauf. Bei Sonne und Wolken steigen die Temperaturen auf knapp 30 Grad. Dazu bleibt es meist trocken. Nur vereinzelt sind am Nachmittag wieder Schauer oder Gewitter möglich.
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2: Vorsicht auf der A6 Heilbronn Richtung Nürnberg zwischen Ansbach und Lichtenau. Gefahr durch verlorene Ladung. Da liegt ein Holzteil auf der linken Spur. Und A6 Pilsen Richtung Nürnberg zwischen Amberg West und Sulzbach Rosenberg. Eine Warnbarke auf der Fahrbahn.
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0: bestimmt. Als erstes von drei Bundesländern. Die AfD, die der Landesverfassungsschutz als gesichert rechtsextrem einstuft, steht im neuen ARD-Deutschland-Trend bei 42%. Die CDU verliert 2 Prozentpunkte und kommt auf 22%, ebenso wie die Linke, die bei 11% landet. Einen Punkt dazu gewinnen die SPD mit jetzt 8 und die Grünen mit 6%. Das BSW und die FDP liegen mit 4 bzw. 3% unter der 5%-Hürde. Die Bayreuther Festspiele ziehen zum Abschluss ihrer Jubiläumsausgabe zum 150-jährigen Bestehen eine positive Bilanz, trotz mehrerer Kontroversen. Sämtliche Aufführungen seien ausverkauft gewesen, so eine Sprecherin. Darin sieht Festspielleiterin Katharina Wagner ein ganz besonderes Zeichen der Verbundenheit mit Bayreuth. Für viel Kritik sorgte die Aufführung von Der Ring des Nibelungen, dessen Bühnenbild mittels künstlicher Intelligenz geschaffen wurde. Nach einem meist sonnigen und warmen Tag in Bayern ist es jetzt in der Nacht leicht bewölkt oder klar. Die Temperaturen sinken auf 16 bis 11 Grad. Morgen legt der Sommer noch eine Schippe drauf. Bei Sonne und Wolken steigen die Temperaturen auf knapp 30 Grad. Dazu bleibt es meist trocken. Nur vereinzelt sind am Nachmittag wieder Schauer oder Gewitter möglich.
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0: Vorsicht auf der A6 Heilbronn Richtung Nürnberg zwischen Ansbach und Lichtenau. Gefahr durch verlorene Ladung. Da liegt ein Holzteil auf der linken Spur. Und A6 Pilsen Richtung Nürnberg zwischen Amberg West und Sulzbach Rosenberg. Eine Warnbarke auf der Fahrbahn.
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2: Ich bin Moritz Einzel. Nach der heftigen Sturzflut in einer Gebirgsregion von Nepal ist die Zahl der Todesopfer auf mindestens 157 gestiegen. Wie die Behörden weiter mitteilten, werden hunderte Menschen, darunter mehr als 400 Reisende aus Nepal und aus dem Ausland vermisst. Die Überschwemmung passierte offenbar, weil eine Eislawine einen Fluss blockiert hat. Ein vorübergehender See soll dann über die Ufer getreten sein. Bundesfinanzminister Klingbeil hat sich zu Berichten über die Zuckersteuer geäußert. Zum Abschluss der Kabinettsklausur in Neu-Hardenberg sagte der SPD-Chef:
3: Ich habe das heute klargestellt. Das ist meine klare Meinung. Ich werde als Finanzminister keine Steuer vorlegen, wo zuckerfreie Getränke besteuert werden. Ich halte das für Quatsch, wenn ich das so offen sagen darf. Deswegen wird es das nicht geben.
2: Es gab Berichte über ein Diskussionspapier aus dem Finanzministerium, wonach die Abgabe auch für Getränke geplant sein sollte, die Süßstoff enthalten. Schon nächste Woche Sonntag wählt Sachsen-Anhalt einen neuen Landtag als erstes von drei Bundesländern in diesem Wahlherbst. Der neue ARD-Deutschland-Trend sieht die AfD, die der Verfassungsschutz in Sachsen-Anhalt als gesichert rechtsextrem einstuft, bei jetzt 42%. Die CDU liegt bei 22%, 2 Prozentpunkte weniger als vor einem Monat. Es folgt die Linke mit 11%, ebenfalls minus 2 Prozentpunkte. Einen Punkt dazu gewinnen die SPD mit jetzt 8 und die Grünen mit 6%. Das BSW und die FDP liegen mit 4 bzw. 3% unter der 5%-Hürde. Am Frankfurter Flughafen sind zwei Beschäftigte an Malaria gestorben. Insgesamt hätten sich 6 Mitarbeiter bei ihrer Arbeit mit der besonders gefährlichen Malaria tropica infiziert, teilte das Gesundheitsamt mit. Vermutlich seien infizierte Mücken mit Flugzeugen aus einem Malaria-Gebiet nach Deutschland gelangt. 4 weitere Erkrankte seien behandelt worden und inzwischen wieder wohlauf. Der frühere Tatortkommissar Andreas Hoppe ist tot. Er starb bereits am 17. August unerwartet im Alter von 66 Jahren, wie seine Agentur mitteilte. Hoppe spielte von 1996 bis 2018 den Kommissar Mario Kopper im Ludwigshafener ARD-Tatort und war in 57 Folgen an der Seite von Ulrike Volkerts zu sehen. Es ist jetzt 11:15. Nach einem meist sonnigen und warmen Tag in Bayern ist es jetzt in der Nacht leicht bewölkt oder klar. Die Temperaturen sinken auf 16 bis 11 Grad. Morgen legt der Sommer noch eine Schippe drauf. Bei Sonne und Wolken steigen die Temperaturen auf knapp 30 Grad. Dazu bleibt es meist trocken. Nur vereinzelt sind am Nachmittag wieder Schauer oder Gewitter möglich.
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2: Eine Meldung aus München, da ist der Brudermühltunnel heute Nacht in beiden Richtungen gesperrt. Wegen Tunnelwartungsarbeiten eine örtliche Umleitung ist eingerichtet. Das Ganze dauert bis ca. 5 Uhr früh.
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1: Ich bin Moritz Einzel. Nach der heftigen Sturzflut in einer Gebirgsregion von Nepal ist die Zahl der Todesopfer auf mindestens 157 gestiegen. Wie die Behörden weiter mitteilten, werden hunderte Menschen, darunter mehr als 400 Reisende aus Nepal und aus dem Ausland vermisst. Die Überschwemmung passierte offenbar, weil eine Eislawine einen Fluss blockiert hat. Ein vorübergehender See soll dann über die Ufer getreten sein. Bundesfinanzminister Klingbeil hat sich zu Berichten über die Zuckersteuer geäußert. Zum Abschluss der Kabinettsklausur in Neu-Hardenberg sagte der SPD-Chef:
2: Ich habe das heute klargestellt. Das ist meine klare Meinung. Ich werde als Finanzminister keine Steuer vorlegen, wo zuckerfreie Getränke besteuert werden. Ich halte das für Quatsch, wenn ich das so offen sagen darf. Deswegen wird es das nicht geben.
1: Es gab Berichte über ein Diskussionspapier aus dem Finanzministerium, wonach die Abgabe auch für Getränke geplant sein sollte, die Süßstoff enthalten. Nach einem meist sonnigen und warmen Tag in Bayern ist es jetzt in der Nacht leicht bewölkt oder klar. Die Temperaturen sinken auf 16 bis 11 Grad. Morgen legt der Sommer noch eine Schippe drauf. Bei Sonne und Wolken steigen die Temperaturen auf knapp 30 Grad. Dazu bleibt es meist trocken. Nur vereinzelt sind am Nachmittag wieder Schauer oder Gewitter möglich.
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1: Eine Meldung aus München, da ist der Brudermühltunnel heute Nacht in beiden Richtungen gesperrt. Wegen Tunnelwartungsarbeiten eine örtliche Umleitung ist eingerichtet. Das Ganze dauert bis ca. 5 Uhr früh.
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2: Ich bin Moritz Einzel. Der Ton ist rau geworden in der Politik, auch im Wahlkampf in Sachsen-Anhalt. Da haben sich Ministerpräsident Schulze von der CDU und sein AfD-Herausforderer Siegmund in der MDR-Wahlarena duelliert. Und da stritten Schulze und Siegmund auch über den Stil.
3: Ich mag Ihr Programm nicht und ich bin überzeugt, Sie haben auch nicht die richtigen Antworten. Aber ich würde Sie nie als Flachzange bezeichnen. Das haben wir beide gemacht. Und auf die Frage, ob Sie mich als Flachzange bezeichnen wollen, können Sie doch ganz einfach sagen, nein, würden Sie nicht machen und nicht drum herum reden.
4: Menschlich nicht, politisch ja.
2: Hintergrund war eine Äußerung der AfD-Bundesvorsitzenden Weidel, die am Wochenende alle Regierenden in Deutschland pauschal als Flachzangen bezeichnet hatte. In Sachsen-Anhalt wird am 6. September ein neuer Landtag gewählt. Die AfD liegt in Umfragen mit mehr als 40% klar vorne. Die Rente mit 63 muss weg. Das hat Bundeskanzler Merz zum Abschluss der Kabinettsklausur in Brandenburg nochmal unterstrichen.
5: Wenn es hier Härtefälle gibt, dann werden wir sie angemessen berücksichtigen. Aber der Trend zur Frühverrentung bei einer älter werdenden Gesellschaft, der muss gestoppt werden.
2: Auch in Merz eigener Partei, der CDU, gab es Stimmen, die die abschlagsfreie Rente nach 45 Beitragsjahren gerne beibehalten würden. Mehr als 150 Tote und hunderte Vermisste gibt es nach der heftigen Sturzflut in Nepals Gebirgsregion. Vermisst werden auch hunderte Reisende, darunter auch zahlreiche Ausländer, unter anderem aus Deutschland, Spanien und den USA. Grund für die Flut könnte sein, dass eine Eislawine einen Fluss blockiert hat. Auch den Hopfenanbauern hat der Hitzesommer zugesetzt. Die Ernte der Bierzutat wird Schätzungen zufolge um etwa 17% kleiner ausfallen als im Vorjahr. Ein Verbandssprecher sagte, die Hopfenpflanzer würden wohl bis zu 100 Millionen Euro weniger einnehmen. Die meisten von ihnen haben ihre Anbaugebiete in Bayern. Es gehe inzwischen vielen Familienbetrieben wirtschaftlich sehr schlecht, hieß es. Der frühere Nationalspieler André Rankl soll neuer Eishockey-Bundestrainer werden. Laut übereinstimmenden Medienberichten folgt der 40-Jährige auf Harold Kreis, der nach der enttäuschenden WM im Mai gehen musste. Für Rankl wird es im Seniorenbereich die erste Aufgabe als Cheftrainer. Es ist jetzt kurz nach 12. Es ist leicht bewölkt oder klar, örtlich breitet sich Nebel aus, die Temperaturen sinken auf 16 bis 11 Grad. Tagsüber scheint häufig die Sonne bei uns in Bayern, im Tagesverlauf ziehen einige dünne, hohe Wolken durch. Die Höchstwerte erreichen 27 bis 34 Grad. Am Freitag überquert uns eine Gewitterfront mit kräftigem Westwind.
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2: Eine Meldung aus München, da ist der Brudermühltunnel in beiden Richtungen wegen Wartungsarbeiten gesperrt. Eine örtliche Umleitung ist eingerichtet und das Ganze dauert bis ca. 5 Uhr früh.
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2: Ich bin Moritz Einzel. Der Ton ist rau geworden in der Politik, auch im Wahlkampf in Sachsen-Anhalt. Da haben sich Ministerpräsident Schulze von der CDU und sein AfD-Herausforderer Siegmund in der MDR-Wahlarena duelliert. Und da stritten Schulze und Siegmund auch über den Stil.
3: Ich mag Ihr Programm nicht und ich bin überzeugt, Sie haben auch nicht die richtigen Antworten. Aber ich würde Sie nie als Flachzange bezeichnen. Und das hat Frau Weide gemacht. Und auf die Frage, ob Sie mich als Flachzange bezeichnen wollen, können Sie doch ganz einfach sagen, nein, würden Sie nicht machen und nicht drum herum reden.
4: Menschlich nicht, politisch ja.
2: Hintergrund war eine Äußerung der AfD-Bundesvorsitzenden Weidel, die am Wochenende alle Regierenden in Deutschland pauschal als Flachzangen bezeichnet hatte. In Sachsen-Anhalt wird am 6. September ein neuer Landtag gewählt. Die AfD liegt in Umfragen mit mehr als 40% klar vorne. Auch den Hopfenanbauern hat der Hitzesommer zugesetzt. Die Ernte der Bierzutat wird Schätzungen zufolge um etwa 17% kleiner ausfallen als im Vorjahr. Ein Verbandssprecher sagte, die Hopfenpflanzer würden wohl bis zu 100 Millionen Euro weniger einnehmen. Die meisten von ihnen haben ihre Anbaugebiete in Bayern. Es gehe inzwischen vielen Familienbetrieben wirtschaftlich sehr schlecht, hieß es. Es ist leicht bewölkt oder klar. Örtlich breitet sich Nebel aus. Die Temperaturen sinken auf 16 bis 11 Grad. Tagsüber scheint häufig die Sonne bei uns in Bayern. Im Tagesverlauf ziehen einige dünne, hohe Wolken durch. Die Höchstwerte erreichen 27 bis 34 Grad. Am Freitag überquert uns eine Gewitterfront mit kräftigem Westwind.
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2: Eine Meldung aus München, da ist der Brudermühltunnel in beiden Richtungen wegen Wartungsarbeiten gesperrt. Eine örtliche Umleitung ist eingerichtet und das Ganze dauert bis ca. 5 Uhr früh.
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1: Heute ist der 27. August. Am 27. August 1883 kommt es auf der indonesischen Insel Krakatau zur wohl gewaltigsten Vulkankatastrophe der Neuzeit. Die Eruption des Vulkans ist so heftig, dass sie noch tausende Kilometer entfernt zu hören ist, bis nach Australien und auf Inseln im Indischen Ozean. Eine gewaltige Flutwelle folgt. Mehr als 36.000 Menschen verlieren ihr Leben. Der Himmel färbt sich wochenlang weltweit blutrot und die globale Durchschnittstemperatur sinkt messbar. Der Ausbruch prägt nicht nur die Wissenschaft, sondern auch Kunst und Literatur. Am 27. August 1859 beobachtet der britische Astronom Richard Carrington als erster Mensch gezielt eine Sonneneruption. Nur einen Tag später erreicht der sogenannte Carrington-Ereignis-Sonnensturm die Erde. Die Folge: Telegrafensysteme in Europa und Nordamerika fallen aus. Polarlichter sind sogar in der Karibik zu sehen. Es ist bis heute das stärkste bekannte Weltraumwetterereignis und ein warnendes Beispiel dafür, wie verwundbar moderne Technik gegenüber solaren Störungen ist.

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2: Ich bin Moritz Einzel. Es waren Bilder wie aus einem Katastrophenfilm. Nach einer verheerenden Sturzflut in der Grenzregion zwischen Nepal und China ist die Zahl der Todesopfer auf mehr als 150 gestiegen. Hunderte Menschen werden vermisst, hieß es von den Behörden, darunter zahlreiche Touristen. Ursache für die Flutwelle könnte eine Eislawine gewesen sein, die einen Fluss blockiert hat. Bundeskanzler Merz hat zum Abschluss der Kabinettsklausur in Brandenburg versucht, Aufbruchstimmung zu verbreiten. Man wolle das Land besser, schneller und dynamischer machen.
3: Wir müssen raus aus diesem Klima der Verdrießlichkeit und des Verdrusses. Wir müssen gemeinsam diesen weit verbreiteten Missmut abschütteln, der unser Land seit langer Zeit lähmt.
2: Ein konkretes Streitthema ist ja die Rentenreform. Da hat Merz nochmal deutlich gemacht, dass die schwarz-rote Koalition sich einig sei, dass alle Anreize zur Frühverrentung weg müssen. Beim Thema Zuckersteuer stellte Finanzminister Klingbeil klar, die Abgabe werde nicht auf Getränke mit Süßstoff erhoben. Das sei Quatsch, so Klingbeil. Deutschlands Gaming-Branche muss weiter auf die angekündigten Steuererleichterungen warten. Man führe dazu Gespräche, diese seien wegen der Haushaltslage aber schwierig, hat Finanzminister Klingbeil gesagt, bei seinem Besuch der weltgrößten Computerspielmesse Gamescom. In anderen Staaten wie Frankreich, Australien, Großbritannien oder Kanada gibt es schon eine steuerliche Förderung für die Branche. Volkswagen will angesichts des Sparkurses auch im Management deutlich Stellen abbauen. Konzernchef Blume kündigte bei einer Betriebsversammlung im gefährdeten Werk Emden an, dort solle ein Viertel der Managementstellen wegfallen. Zugleich verwies er auf die hohen Arbeits- und Fabrikkosten des Standorts. Werksschließungen wolle er weiterhin vermeiden. Fenerbahce Istanbul hat erstmals seit 15 Jahren wieder die Qualifikation für die Fußball-Champions League geschafft. Nach einem 1:1 im Hinspiel gewannen die Türken das Playoff-Rückspiel bei Olympique Lyon mit 2:1. Fenerbahce sicherte sich damit eines der letzten Tickets für die Champions League-Liga-Phase, die heute Abend ausgelost wird. Mit dabei sind auch Viking Stavanger aus Norwegen, AEK Athen aus Griechenland und Slovan Bratislava aus der Slowakei. Es ist jetzt 1:15. Es ist leicht bewölkt oder klar, örtlich breitet sich Nebel aus, die Temperaturen sinken auf 16 bis 11 Grad. Tagsüber scheint häufig die Sonne bei uns in Bayern, im Tagesverlauf ziehen einige dünne, hohe Wolken durch. Die Höchstwerte erreichen 27 bis 34 Grad. Am Freitag überquert uns eine Gewitterfront mit kräftigem Westwind.
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2: Eine Meldung kommt aus München und zwar ist da der Brudermühltunnel in beiden Richtungen gesperrt wegen Wartungsarbeiten. Örtlich ist eine Umleitung eingerichtet. Das Ganze dauert noch bis ca. 5 Uhr früh.

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1: Mit Angelina Quocciala, servus. Heimspiel für den SV Kirchhann-Schöring. Am Samstag ist der TSV 1860 Rosenheim zu Gast. Anpfiff ist um 15 Uhr im Stadion an der Laufner Straße. Kommt vorbei, feuert den SV Kirchhann-Schöring an und sorgt am 8. Spieltag für ordentlich Stimmung beim Bayernliga-Duell. In Bad Reichenhall steigt am Freitag die Bierprobe zum Herbstfest. Ab 4 Uhr nachmittags könnt ihr am Rathausplatz das Festbier probieren und euch gemeinsam auf die Wiesen einstimmen. Dazu spielt das Trio Salzburghofen und ihr tut dabei sogar Gutes. Von jeder ausgeschenkten Halben geht 1 Euro ans Herzenswunsch Hospizmobil. Bei schlechtem Wetter findet die Bierprobe im Brauereigasthof statt. Und am Sonntag wird in Traunstein wieder fleißig gestöbert und eingekauft beim Bartholomä-Markt. Da sind 40 Händler für euch, die euch Kleidung, Haushaltswaren und Lebensmittel anbieten. Der Markt läuft von 8 Uhr morgens bis 6 Uhr abends in der Traunsteiner Innenstadt. Kommt's vorbei und bummelt ganz entspannt durch die Stände.
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2: Ich bin Moritz Einzel. Es waren Bilder wie aus einem Katastrophenfilm. Nach einer verheerenden Sturzflut in der Grenzregion zwischen Nepal und China ist die Zahl der Todesopfer auf mehr als 150 gestiegen. Hunderte Menschen werden vermisst, hieß es von den Behörden, darunter zahlreiche Touristen. Ursache für die Flutwelle könnte eine Eislawine gewesen sein, die einen Fluss blockiert hat. Bundeskanzler Merz hat zum Abschluss der Kabinettsklausur in Brandenburg versucht, Aufbruchstimmung zu verbreiten. Man wolle das Land besser, schneller und dynamischer machen.
3: Wir müssen raus aus diesem Klima der Verdrießlichkeit und des Verdrusses. Wir müssen gemeinsam diesen weit verbreiteten Missmut abschütteln, der unser Land seit langer Zeit lähmt.
2: Ein konkretes Streitthema ist ja die Rentenreform. Da hat Merz nochmal deutlich gemacht, dass die schwarz-rote Koalition sich einig sei, dass alle Anreize zur Frühverrentung weg müssen. Beim Thema Zuckersteuer stellte Finanzminister Klingbeil klar, die Abgabe werde nicht auf Getränke mit Süßstoff erhoben. Das sei Quatsch, so Klingbeil. Es ist leicht bewölkt oder klar. Örtlich breitet sich Nebel aus. Die Temperaturen sinken auf 16 bis 11 Grad. Tagsüber scheint häufig die Sonne bei uns in Bayern. Im Tagesverlauf ziehen einige dünne, hohe Wolken durch. Die Höchstwerte erreichen 27 bis 34 Grad. Am Freitag überquert uns eine Gewitterfront mit kräftigem Westwind.
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2: Eine Meldung kommt aus München und zwar ist da der Brudermühltunnel in beiden Richtungen gesperrt wegen Wartungsarbeiten. Örtlich ist eine Umleitung eingerichtet. Das Ganze dauert noch bis ca. 5 Uhr früh.
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2: Ich bin Moritz Einzel. Ein bewährtes Mittel der Meinungsbildung vor Wahlen ist das TV-Duell und am Abend gab es die MDR-Wahlarena für Sachsen-Anhalt. Da haben sich unter anderem CDU-Ministerpräsident Schulze und sein AfD-Herausforderer Siegmund gegenübergestanden. Siegmund sprach angesichts der hohen Umfragewerte für seine Partei von Geschlossenheit.
3: Also ich weiß nicht, wo Herr Merz aktuell in ihrem Wahlkampf ist. Sie schämen sich ja für ihren Bundeskanzler. Er wurde ausgeladen, wenn ich das richtig verstehe. Wir arbeiten zusammen in der AfD. Da ist niemand eine Marionette. Wir sind ein Team.
2: Schulze entgegnete, dass Siegmund keine echten Antworten liefere.
4: Er schafft eines, er schafft ein Gefühl. Er sagt, alles ist möglich. Das ist aber eine Aussage, die würde ich nie auf meine Plakate schreiben, weil es ist nicht alles möglich. Man muss realistisch mit den Menschen sprechen.
2: In Sachsen-Anhalt wird am 6. September ein neuer Landtag gewählt. Die geplante Zuckersteuer soll nicht auf zuckerfreie Light- und Zero-Getränke ausgeweitet werden. Das hat Finanzminister Klingbeil gestern klargestellt. Ein entsprechender Vorschlag aus seinem Ministerium sei lediglich ein interner Arbeitsstand gewesen.
5: Aber am Ende treffe ich als Minister die Entscheidung, was ich vorlege. Und ich bin da sehr klar, es wird keine Steuer geben auf nicht zuckerhaltige Getränke.
2: Besteuert werden sollen zuckerhaltige Getränke ab dem kommenden Jahr. Nach einer heftigen Sturzflut werden in Nepal und Tibet hunderte Menschen vermisst, darunter viele Touristen. Die Such- und Rettungsarbeiten laufen. Bisher bestätigt ist, dass mehr als 150 Menschen ums Leben gekommen sind. Videos zeigen, wie Häuser, Straßen und Brücken weggeschwemmt wurden. Eine Eislawine könnte einen Fluss blockiert und so die Flutwelle ausgelöst haben. Nach einer Klage von mehreren US-Bundesstaaten gegen den Facebook-Mutterkonzern Meta haben sich beide Seiten auf einen Vergleich geeinigt. Das Unternehmen zahlt rund 16,7 Milliarden Dollar an die Bundesstaaten. Außerdem wird der Konzern von Mark Zuckerberg dazu verpflichtet, zeitliche Begrenzungen und nächtliche Sperren für Teenager einzuführen. Der Schauspieler und Sänger Tim Curry ist im Alter von 80 Jahren gestorben. Das teilte seine Managerin mit. Im Kultklassiker The Rocky Horror Picture Show spielte der Brite Dr. Frankenfurter. Außerdem verkörperte Curry 1990 den bösen Clown Pennywise in Stephen Kings Es. Es ist jetzt kurz nach 2. Es ist leicht bewölkt oder klar, örtlich breitet sich Nebel aus, die Temperaturen sinken auf 16 bis 11 Grad. Tagsüber scheint häufig die Sonne bei uns in Bayern, im Tagesverlauf ziehen einige dünne, hohe Wolken durch. Die Höchstwerte erreichen 27 bis 34 Grad. Am Freitag überquert uns eine Gewitterfront mit kräftigem Westwind.
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2: Vorsicht auf der A6 Nürnberg Richtung Pilsen. Zwischen Amberg West und Amberg Ost ist ein langsames Fahrzeug unterwegs. Dann die A8 Salzburg München ist in beiden Richtungen zwischen